0: dass wir der einzige Völker, die sich immer Frieden wünschen und gleichzeitig ständig im Krieg sind.
1: Vielleicht, aber bestimmt gibt es andere.
0: Ja, bestimmt. Aber bestimmt, dass sie weniger schön als uns, als wir.
1: Ja, wir sind die Schönsten.
0: Ja. Shalom, Mädele. Shalom, Bube.
1: Salam, ja, Walad. Salam, Jiddu.
0: Shalom, meine Al-Qudsi.
1: Salam, Khud.

0: Sie sind weg?
1: Ich weiß nicht. Bube?
0: Großvater, Chittu. Ja. Ich glaube, sie sind weg.
1: Ich fühle mich so leer ohne sie.
0: Ja, ein Teil von mir ist weggefahren.
1: Ihr Leben, Ihre Geschichte ist auch meine Geschichte.
0: Ja, ein Teil von Ruth ist auch meine Geschichte.
1: Und die Geschichte von Al-Quds ist auch meine Geschichte.
0: Das ist verrückt. Ich habe dich so fremd erlebt. So ein Feind, der kommt, mich weh zu tun.
1: Nicht seien dich unbekannten Rivalen.
0: Alles hat sich verändert, ja?
1: Während einer Sonnenfinsternis.
0: Während einer Sonnenfinsternis, in dem wir nicht blind waren.
1: Wut und Groll mussten aufhören, damit wir miteinander endlich sprachen.
0: Ja.
1: Denkst du, dass es möglich ist?
0: Was?
1: Im Frieden zu leben, zusammenzuleben.
0: Ich weiß nicht. Ich glaube nicht, aber so viel Schmerz, so viele Verletzungen, so viele Wunder.
1: Ja, aber du warst hier mit mir. Du hast sie gehört. Du hast sie gespürt. Du hast diese Liebe in dir gespürt, diese Einheit gespürt.
0: Ja, das stimmt. Das habe ich gespürt, wie mein Vater über eure Erinnerung weinte.
1: Und ich habe den Schmerz meiner Großmutter gespürt, als Al-Quds trauerte. Aber Al-Quds hat den Hass nie siegen lassen. Und auch Ruth hat niemals daran gedacht, zu hassen.
0: Ah, das stimmt. Sie haben sich verabschiedet, indem sie in die Augen gucken. Also eng, umschäulend und die Augen voll Liebe. Mein Großvater hat gesagt, dass wir sind ein Volk in zwei Spalten auseinander umgebrochen.
1: Also, vielleicht müssen wir diese zerbrochenen Stücke irgendwie zusammenkleben.
0: Wie bitte? Unsere Geschichte hat angefangen, indem du mein Haus nimmst.
1: Ja, ich weiß, unsere Geschichte hat wirklich schlecht angefangen. Aber vielleicht sind sie deswegen zurückgekommen, damit die Geschichte anders ausgeht,
0: was?
1: Als sie angefangen hat.
0: Wie bitte? Ja, ich glaube nicht.
1: Vielleicht können wir mit etwas Kleines anfangen. Trinken wir eine Tasse Kaffee zusammen.
0: Ich weiß, es kann sein, aber jetzt muss ich los.
1: Ja, ich weiß, es ist schwierig. Ich weiß, aber wir wissen alles von unseren Vorfahren, aber wir wissen nichts von uns. Ich weiß, es ist schwierig. Unsere Geschichte hat richtig, richtig schlecht angefangen. Ich nehme dein Haus, was mir auch gehört. Und die Situation ist so
0: kompliziert, ja?
1: Genau. Also wir können mit wirklich etwas Kleinem, Unbedeutendem, Belanglosem, aber so tief Menschlichem, trinken wir eine Tasse Kaffee miteinander. Willst du, Shahid? Willst du mit mir diese Tasse Kaffee trinken?

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3: Sie lebt, sie ist quicklebendig, hustet ein bisschen rum, es ist Herbst. So, am Mikrofon ist Erich und der freut sich auf ein spannendes Kulturgespräch mit Sabine Wiedemann, mit Sharon Kotkowski und Jalal Mando, der gleich noch zu uns stößt, ja, über eine interessante Theaterarbeit, die sie gerade machen in Potsdam. Ja, genau. Wir gucken vielleicht erstmal für euch nach Musik, denn es geht um Israel und Palästina. Und liebe Sabine, du hast eine kleine Playlist, hast du gesagt?
4: Ja, habe ich. Fängt ein bisschen weit entfernt von Israel an, aber in Nordafrika ein ganz alter Song von Sora Al-Fassir.
3: Spiel mal ab.
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0: So, na, das war ein marokkanisch-arabisches Lied von einer jüdischen Sängerin aus Marokko und der Name ist
1: Sura Al-Fassir.
2: Zuhara.
0: Zuhara Al-Fassir. Also, das ist, glaube ich, schon mal eine tolle Einstimmung auf unser Thema. So, nämlich die Beziehungen zwischen Juden und Arabern. Und ja, liebe Sabine, stell dich kurz mal vor. Liebe Sharon, bitte stell dich kurz mal vor. Und genau.
1: Ja, gerne. Also, hallo zusammen. Mein Name ist Sabine Wiedemann. Ich lebe seit 25 Jahren hier in Potsdam und mache ungefähr seit genau dieser Zeit auch Theater. Wir haben ein Projekt gegründet, Netzwerk Karawanserei. Läuft auch, glaube ich, im 12. Jahr. Und seit 3 Jahren haben wir einen Verein, Escala e.V. Und mit dem machen wir ganz viele interkulturelle Projekte, unter anderem eben Theaterstücke, so wie das letzte jetzt, Jerusalem Al-Quds, einer vertrackten Situation auf der Spur.
0: Dankeschön.
2: Ich bin Sharon Kotkowski, ich komme aus Israel, ich bin in Potsdam seit 2016. Ich bin Schauspielerin, Theaterregie und ich arbeite mit Sabina Wiedemann seit fast 10 Jahren
1: Seit dieser Zeit, ja.
2: seit dieser Zeit. Und wir machen zusammen verschiedene Projekte, Theaterprojekte. Und ja, unser letztes Projekt ist Jerusalem Al-Quds.
0: Genau. Also, ich beobachte euch ja auch schon seit ungefähr 10 Jahren und freue mich jedes Mal, wenn ein Stück, wenn eine Performance, wenn eine kulturelle Idee, die ihr bringt, wenn die kommt. Und meistens und stark kommen dann Frauen
1: Ja, also
0: vor, ne?
1: genau, liegt zum einen daran, dass wir eben ein, ich sag mal, Kollektiv in Anführungsstrichen sind, was aus Frauen besteht. Deswegen versuchen wir auch Themen zu finden, die für uns passend sind. Und die andere Motivation ist, dass eben Frauengeschichten ganz wenig, also historische, wie wir da jetzt viele gemacht haben in den letzten Jahren, ganz wenig bekannt sind. Also wir versuchen eigentlich, Frauenbiografien bekannt zu machen, die bisher in der Versenkung verschwunden waren.
0: Genau. Und da haben wir schöne Beispiele erlebt, gemeinsam auch. Jetzt, Sharon, du hast da natürlich ein besonderes Verdienst. Du gehst auf die Bühne und du stellst sie dann vor, diese Frauen, diese starken Frauen. So. Und ich kann mir vorstellen, das ist wirklich nicht einfach, weil da doch auch Sprach.
2: Genau.
0: Probleme sind vielleicht auch andere, ich weiß es nicht, ich stecke nicht in deiner Haut, aber.
2: ja, Schauspielerin in Deutschland und auf Deutsch mit meiner israelischen Akzent. Das ist manchmal nicht so einfach, auch die Texte auswendig zu lernen. Aber manchmal fühle ich mich locker mit der Sprache auf der Bühne. Zum Beispiel jetzt fühle ich mich weniger sicher, obwohl, okay, ich spreche, aber auf dem Bühne irgendwie kommt es anders. Und klar ist auch, weil ich den Text schon vorher kenne.
1: Vorbereitet hast.
2: Vor, genau. Ich mag total gerne Frauen oder Frauengeschichten und Frauenbiografien auf dem Bühne zu bringen. Aber ich muss sagen, dass auch die letzte Rolle hier in Jerusalem Al-Quds fand ich total interessant, um zu spielen. Es ist andere Arbeit. Ich meine, es gibt die echten Frauen, zum Beispiel Olam de Gouges oder Fatima Mernissi von sprich ältere Schwester, sprich aus noch noch anderen Stück von uns. Und das Lied, das wir schon vorher gehört haben, ist von diesem Stück. Also, und dann, es ist echte Frauen. Und dann, die Rolle ist ein bisschen anders, ist ihre Geschichte auf den Boden zu bringen. Aber in Jerusalem Al-Quds, es war eine fiktive Frau oder Rolle. Und es war eine große Herausforderung, weil ich spiele eigentlich zwei Rollen gleichzeitig. Und wir werden darüber später sprechen.
0: Gleich noch gemeinsam sprechen. Im Moment schleicht sich noch unser Freund Jalal hier mit ins Studio. Genau, prima. Ja, danke. Wir sind im Gespräch über Theater, über deutsche Regie und jüdisch-arabisches Theater. Und ein spannendes Stück, was wir jetzt schon angesprochen haben, mit dem Namen Jerusalem und Al-Quds. Und wenn man einmal nach Israel gefahren ist, dann weiß man, das ist der Gegensatz, ne? So. Ja, vielleicht auch schon so. Meine erste Frage an der Stelle ist, wo kommt denn das Stück her?
1: Da muss ich einspringen. Ich habe das gesehen auf der Bühne beim Theaterfestival in Avignon im Sommer 2024 und ist von Ismail Saidi geschrieben worden, auch vor zwei Jahren.
0: Ismail Saidi.
1: Ja, Ismail Saidi ist ein belgischer Autor mit marokkanischen Wurzeln. Und der hat in den letzten Jahren hat er ziemlich viele Stücke in die Richtung geschrieben, also Kontakt, ich sag mal europäisch, nahöstlichen Kontakt oder muslimisch-christlich-jüdische Konflikte, hat er relativ viele geschrieben und hatte sehr großen Erfolg in den Jahren davor mit dem Stück Dschihad. Da beschreibt er die Situation von zwei Belgiern, die nicht wissen, was sie mit ihrem Leben anfangen sollen und sich dann vom islamischen Staat rekrutieren lassen. Mhm. Und mit diesem Stück hatte er in den Vorjahren Furore gemacht. Das hatte ich mir nie angeguckt, weil ich auf dieses Thema keine Lust hatte. Und bei dem Titel ja. Jerusalem hatte ich das Gefühl, das kann ich mal probieren. Und als ich da saß, war ich sehr beeindruckt von dem Stück. Und als ich dann wieder hier war, dachte ich mir, ich muss dieses Stück irgendwie für uns kriegen und habe dann den Kontakt aufgenommen mit dem Ort beim Theaterfestival in Avignon und dann sofort mit dem Autor. Und der hat überhaupt kein Problem damit gehabt, uns es zur Verfügung zu stellen, damit wir es übersetzen und hier aufführen können.
0: Genau. Also erster Schritt war das Theaterfest, das weltberühmte Theaterfestival von Avignon mit unzähligen Theaterstücken. Und da pilgerst du regelmäßig hin,
1: ja,
0: um interessante Theaterstücke zu finden und bist Gar auf Ismail Saidi gestoßen.
1: Genau.
0: Ja. Und er hat freundlich reagiert und dann hattest du ein französisches Theaterstück.
1: Ja, genau. Das und? Brauchte dann ein bisschen Zeit, bis ich dann alles übersetzt hatte. Und ja, jetzt die Uraufführung auf Französisch war halt im Sommer 2004 und die Uraufführung auf Deutsch im September 2025.
0: Okay, also einige Arbeit, um das vorzubereiten.
1: Ja.
0: Und dann natürlich auch die richtigen Menschen zu finden, die das machen können. Und eine Schwierigkeit in diesem Stück sind eigentlich vier Rollen. Vier Rollen und zwei gute Schauspieler. So, also bekam jede Sharon zwei Rollen und Jalal zwei Rollen. Genau. Und Jalal können wir jetzt auch gleich mal vorstellen. Hallo Jalal.
3: Ja, hallo.
0: Schön, dass du da bist. Sei so freundlich, sag noch mal zwei Worte zu dir. Wer ist Jalal?
3: Oh, zwei Worte. Worte oder Sätze?
0: Sätze.
3: Also ich bin Jalal, also ich komme aus Syrien, ich bin hier seit 10 Jahren ungefähr, ja, fast 10 Jahren. Ich bin Filmmacher, Mediengestalter und auch gleichzeitig Schauspieler.
0: Dankeschön, genau. Und wir sind uns ganz früh schon begegnet, du kommst aus Syrien.
3: Ja, Homs.
0: Genau, und warst direkt in meiner Nachbarschaft in einem Flüchtlingsheim.
3: Ich war nie in Flüchtlingsheim.
0: In der Pirschheide?
3: Nein,
0: ich warst war nicht. Warst du
3: nicht? Nein. Ich habe so viel Glück, das habe ich so schnell ein Wiegezimmer gefunden.
0: Danke. Ja, in der Brandenburger Vorstadt, ne?
3: Ja, Nansenstraße.
0: Okay, super. Genau. Dann habe ich das durcheinander gebracht mit der Gruppe, die da von Pirschheide kam.
3: Nee.
0: Ja. Okay, Künstler. Künstler. Und wir sprechen jetzt über das Stück Jerusalem Al-Quds und dieses Problem der Doppelrollen. Ich glaube, das ist sehr anspruchsvoll, oder?
2: Es ist nicht ein Problem, es ist nur wirklich eine große Herausforderung, zwei Rollen zu spielen.
3: Auf fremde Sprache.
2: Ja, genau. Und es sind nicht zwei Rollen, in dem das erstmal ist eine Rolle und danach kommt der andere, sondern wirklich gleichzeitig. Oder es gibt immer wieder diese Wechsel zwischen diesen Rollen. Ich spiele Delphine, eine junge Frau aus Kanada, und ihre
1: Großmutter.
2: Großmutter oder die Geist von ihrer Großmutter.
3: Ja, ich spiele Shahid ibn Abu Qasim, ibn Abu Rashid Abu Qasim al-Qudsi, und gleichzeitig die Großvater der Abu Qasim al-Qudsi. Die beiden sind seit langem her gestorben und dann sie kommen zurück in die richtige Moment.
2: Genau.
0: Ja.
2: In einer Sonnenfinsternis.
0: Ja. In einer Sonnenfinsternis.
3: In dem wir blind waren.
2: Genau.
0: Ja, genau. Ja, und ich durfte dieses Stück von euch erleben, quasi mehr oder weniger bei der Uraufführung, ja, im Kulturhaus Babelsberg. Das halten wir noch mal fest, ne?
1: Ja. Deutsche Erstaufführung.
0: Deutsche Erstaufführung im Kulturhaus Babelsberg. Zu einem Zeitpunkt jetzt, der echt nicht so einfach ist. Das war wohl nicht so hingeplant, oder? Dass das jetzt so alles miteinander zusammenkommt, oder?
1: Nein, es ist eigentlich noch ein bisschen verflixter gewesen, weil der Ismail Saidi, der das Stück geschrieben hat, der hat es geschrieben, weil er endlich mal was machen wollte, was nicht aktuell war. Also dieses Dschihad, von dem ich vorhin sprach, das kam ja, also das war quasi, das brannte, vor allen Dingen in Frankreich brannte das auch, weil diese ganzen Attentate und so weiter ja waren, also das hat er über viele Jahre gespielt und er war immer im Feuer der Aktualität. Ja?
0: Ja.
1: Also er hat zum Beispiel mal eine Aufführung gehabt, das hat mir neulich die Agentin erzählt. Da kam er in einen Saal und hat gesagt, komisch, diese Leute hier, die haben hier irgendwie alle ein Problem. Der eine hinkt, der andere hat eine Augenklappe, der nächste hat noch irgendwie eine Verletzung. Und er war ganz verwirrt und hat dann die Frau, die die Veranstaltung organisiert hat, gefragt, was ist denn das für ein Publikum? Und dann hat sie gesagt, das waren alles Leute, die beim Attentat im Bataclan waren. Also die alle diesen islamistischen Anschlag erlebt hatten. Und die haben sich das gewünscht, dieses Stück zu gucken, also Dschihad, dieses Vorgängerstück. Mhm. Und er hatte dann beschlossen, jetzt reicht's mit der Aktualität, jetzt macht er mal was, wo er die israelische und die palästinensische Geschichte mal gegenüberstellen kann, aber unabhängig von der Aktualität. Und dann hat er den Probenplan gehabt für dieses Stück. Februar 2024 wollten sie loslegen. Ja, und der 7. Oktober 2023 ist dann voll da rein und er war wieder voll in der Aktualität. Also man kann sich was wünschen, aber die Realität überholt einen dann. Und bei uns war es so ähnlich. Ja, also dass dann der Krieg immer noch war, das konnten wir nicht vorhersehen.
0: Das konnte man nicht wissen. Er verfolgt uns.
1: Ja.
0: Er ist immer noch nicht zu Ende. Ja. Genau.
2: Jetzt gibt hoffentlich, ich meine, es gibt eine Waffenruhe und hoffentlich ein Anfang von, ich weiß nicht,
1: Ein Dialog.
2: Aber mal sehen.
0: Mal sehen. Genau. Lass uns mal ein Lied hereinholen, was du mir, Sharon, gerade genannt hast.
2: Genau, es heißt auf Hebräisch Kamatov Shebat Abaita. Es bedeutet, wie gut und wie schön, dass du zurück nach Hause gekommen bist. Und der ganze Israel, es ist von Arik Einstein.
0: Okay.
2: Es ist ein sehr bekanntes Single und alle hören es jetzt, weil die Geiseln zurückgekommen sind.

0: Super, man kann es schon richtig fühlen in seiner Art zu singen, wie man die Freude ausdrücken kann. Ne?
1: Ja, genau.
0: Wir nennen nochmal seinen Namen für unsere Hörer in Deutschland, die ihn nicht so kennen. Das ist?
1: Arik Einstein. Und er ist sehr bekanntes Singer in Israel. Er ist schon tot. So, es ist wirklich ein sehr altes Lied.
0: Wunderbar. Genau, ein Lied der Hoffnung. Ja, wir sind im Gespräch über Theater, über ein interessantes Theaterstück, Jerusalem Al-Quds, das hier eine Uraufführung erlebte, eine deutsche Uraufführung. Und ja, worum geht das eigentlich in diesem Stück?
2: Soll ich? Okay. Ja. Na, es fängt an mit einer sehr aktuellen Begegnung, dass eine junge Dame jüdischen Ursprungs in Ost-Jerusalem das Haus ihrer Großmutter reklamiert, was ihr das Gericht zugesprochen hat. Da drin wohnt aber ein junger Mann und demzufolge ist der Konflikt vorprogrammiert und die beiden schenken sich erstmal nichts in diesem Konflikt, bis das dann parallel, also ist eine erfundene Geschichte, dass dann eine Sonnenfinsternis ihre Auswirkung zeigt, dadurch, dass dann auch noch Donner kommt und Blitz. Durch diesen Trick kommen die beiden Biografien der Großeltern zum Vorschein, also die Großelterngeneration. Und auf einmal steht dann der junge Mann aus dem heutigen Ost-Jerusalem und hat vor sich eine Frau, die reagiert auf eigentümliche Art und Weise, spricht ein ganz komisch, also rumänisch-polenischem Akzent. Und er kommt damit nicht klar, kann das nicht einordnen. Und dann kommt der nächste Donner, der nächste Blitz. Und er ist dann sein eigener Großvater oder er verkörpert seinen eigenen Großvater. Und dem Zuschauer wird dann in den nächsten 45 Minuten vorgeführt, wie es eigentlich zu dem aktuellen Konflikt kam. Also nicht jetzt von Anbeginn an, aber zumindestens seit dem Zweiten Weltkrieg oder seit, sagen wir, seit den 30er Jahren des 20. Jahrhunderts. Und das springt permanent zwischen der aktuellen Situation oder den Schauspielern, die die aktuelle Zeit verkörpern, und der Vergangenheit. Und der Ismail Saidi hat das so aufgebaut, dass jeder Seite oder ja, jedem Blickwinkel ziemlich genau gleich viel Zeit gegeben wird und auch wir als Zuschauer von beiden Kulturen ein bisschen was lernen. Also wir lernen, einmal hören wir die Fatiha, also die Eröffnungssure aus dem Koran, dann hören wir das Kaddish, das Totengebet aus dem jüdischen Glauben. Also er hat versucht, beide Seiten, ich weiß immer nicht, ob in dem, wenn man sagt beide Seiten, ob da nicht schon der Konflikt sozusagen weiterlebt, sondern müsste man vielleicht ein anderes Wort finden oder eine andere Beschreibung finden. Ja, das dauert dann ungefähr eine Dreiviertelstunde. Und am Ende, aber das können die anderen vielleicht erzählen, nochmal mit dem Schluss.
0: Genau. Jetzt danke erstmal. Jalal, du warst als Erster auf der Bühne.
2: Ja.
0: Und erstmal mit dieser Rolle des jungen Mannes in der Wohnung, der natürlich nicht ausziehen will und verärgert ist und so weiter. Du kannst uns vielleicht das mal kurz schildern und als Gefühl. Und dann wird dieser junge Mann im Grunde genommen von seinem Opa überfallen, ne?
2: Ja.
0: Oder? Gebe ich das ungefähr richtig wieder?
3: Also ich glaube, ich kenne diese Gefühle auch von Syrien. Also du musst dein Haus, deine einige Nachbarschaft verlassen wegen der Krieg oder während des Assad-Regime. Und das habe ich auch erlebt einmal. Und das ist ein ähnliches Gefühl. Also du hast das in dir ein Wut. Also warum soll ich einfach raus? Ja? Mhm. Das ist meine einige Wohnung, das ist mein Zuhause. Und jetzt kommt jemand einfach, weil er glaubt an das oder denkt an das und dann er will mein Haus nehmen. Ich glaube, das ähnliche Gefühl mit auch gemischt von Rache. Also warum soll ich einfach hier ausziehen und so? Das ist, ich habe Recht dafür, ja. Und also ich glaube, das habe ich immer in diesem Moment, an diesem Gefühl gedacht. Und natürlich ist es auch krass, also habe ich auch von diesem Stück viel gelernt, weil in Syrien hören wir nur schlecht über Israel oder Juden, die, und ich habe echt niemals einen Holocaust gehört.
0: Ja. Ich fand das nicht nur schön, wie du das gespielt hast, ich fand das ein bisschen witzig, weil der junge Mann rechnet natürlich nicht damit, dass sein Opa sich meldet. Ne? Und wie der das dann macht, also wie der dann so vorbeikommt, über dich kommt, über mich kommt sozusagen. Und da habe ich auch selber an meinen Großvater denken müssen. Also ich hätte auch sowas nur deutsch-deutsch quasi. Also irgendwie... Ich bin kein Schauspieler, aber also so etwas erleben können, ja. Und die Auseinandersetzung mit diesem Großvater, das ist ja schon, also nicht nur witzig, das ist, also man bekommt auf einmal ein gutes Gefühl für, was ist die arabische Kultur da, an dieser Stelle. Ja, weil es gibt so viele arabische Kulturen, aber genau da, an dieser Stelle eben, ne?
3: Ja, ich glaube, in diesem Stück ist ein bisschen übertrieben. Also das ist auch nicht klare deutsche, arabische Kultur, weil er wollte viel mit dem Koran, also ich glaube auch, das ist manchmal falsch geschrieben. Also
0: ja,
3: man benutzt diese Worte nicht.
0: Okay.
3: Aber ich glaube, er will zeigen, dass es gibt die Großvater, der ist Muslima, der ist gläubig und der sagt immer, ja, Ahmar, Esel und so. Aber ich glaube, ist das Stück hat nicht mit der arabischen Kultur zu tun, direkt. Ich glaube, es hat mit Witz, also er hat das richtig schlau gebaut, okay, dass man einen Witz machen kann. Und das, deswegen ist es witzig. Und ich glaube, das ist der Schlaue an dem Stück, dass du gehst mit solchen Themen mit Witz. Und es hat nicht mit Kultur zu tun, sondern mit Charakter zu tun.
0: Okay.
1: Ja, genau. Ich denke auch, dass die Dramaturgie ist sehr, sehr smart, sehr schlau, weil es gibt diese wirklich Tragödien von die beiden, aber dazwischen viele witzige Momente, dass das Publikum ein bisschen Luft bekommen oder ein bisschen eine Pause oder eine komische, ich meine, ja, eine lustige, komische Pause zwischen die Hardcore-Szenen. Und es ist nicht nur traurig und schwer und so ein Stück, sondern auch sehr lustig, sehr witzig, sehr leicht und sehr menschlich.
0: Genau.
3: Ich glaube, in dem Theater oder im Kunst insgesamt, allgemein, also wir brauchen Satire. Also Satire ist sehr wichtig, um die Themen zu umgehen. Also ich habe, also ich selber in meinem Leben auch mit meiner Arbeit, Kunst, ich finde Satire ist sehr wichtig, und über alle Themen zu reden. Also das ist die Test von der Freiheit. Die Freiheit funktioniert oder nicht, dann wie weit weg kann ich Satire machen? Und das ist deswegen, ich finde es Comedy oder Humor sehr wichtig in alle Themen.
0: Die junge Jüdin aus Kanada, sie hat wirklich erstmal so ein bisschen amerikanische Gewohnheiten. Ne? Mhm. eine junge, emanzipierte Frau, also kannst vielleicht mal ein paar Worte zu ihr sagen, was ist das für eine Frau?
1: Die junge Frau Delphine, ich finde sie ein bisschen, ich würde sagen, in bestimmten Momenten sehr naiv.
0: Mhm.
1: Oder sie denkt, ja, das gehört mir und that's it. Und sie sagt auch, ja, so, das ist Eigentum.
0: Mhm.
1: Und ich denke, dass drin steckt noch ein Konflikt eigentlich. Es ist nicht nur der jüdische-arabische Konflikt, sondern auch diese, ich würde sagen, vielleicht vielleicht kapitalistischen Konflikt. Ja. Was bedeutet Eigentum? Oder wenn man so lange in einem Haus wohnt, warum es nicht hingehört? Und weil die Großmutter hat dieses Haus verlassen. Also was bedeutet Eigentum? Und verschiedene Perspektiven. Und Delphine, ich meine, ich habe sie ein bisschen naiv, aber auch ein bisschen snobbisch gespielt. Also ja, sie ist von die Westen, sie weiß, was ist right, what is wrong, quasi, ja, aber dann sie versteht auch langsam, dass die Situation ist kompliziert. Genau, ist komplizierter ja, als
0: genau. Kompliziert.
1: Die Leute denken.
0: Ja, ja. Und auch nicht nur kompliziert, sondern satirisch, witzig, interessant, ne? Ja, ja, in diesem Hin und Her.
1: Und auch noch ein Wort.
0: Bitte
1: schön. Sie wussten

0: scheint so, dass sie gar nicht wusste. Und das finde ich ein bisschen komisch.
1: Aber ich kann das ungefähr verstehen jetzt, wenn ich daran denke, weil ich war selber ins Gefängnis in Syrien vor 2 Jahren und ich weiß nicht jetzt, soll ich das zu meinem Kind weitergeben und das weitererzählen oder nicht? Das weiß ich nicht. Also er hat schon mal gefragt, was ist das in meiner Folterer, in meinem Arm und so. Und ich glaube, ich will ihm das nicht weitergeben ungefähr. Ich glaube, ich kann das jetzt verstehen, dass die Großeltern oder die Vater erzählen das nicht weiter. Also von meiner persönlichen Perspektive.
0: Ja, viele haben auch nicht darüber gesprochen damals. Und ich kann ganz verstehen, wie man kann das weiter...
1: Ja.
2: Und es ist ja noch eine Generation dazwischen, dass quasi Enkelin und Großmutter oder Enkel und Großvater. Und die Elterngeneration hat ja schon Probleme, große Probleme, ne? So. Oder?
3: Also ich glaube, das ist ein ganz großes Thema in dem Stück, die Transmission, also wie etwas weitergegeben wird. Und ich glaube, das Stück legt einfach den Finger da in die Wunde, um zu sagen, ihr müsst es weitergeben. Also vielleicht nicht haargenau, vielleicht nicht im Detail, aber ihr müsst über eure Herkunft und eure Vergangenheit sprechen. Sonst gibt es manchmal sehr, sehr große Fehlentwicklungen, dass man einfach nur etwas tradiert, was man in Anführungsstrichen, was man so denkt oder so sagt. Also im Stück ist ja dieser Stein, kommt vor, von dem der Shahid glaubt, dass er von seinem Großvater sei. Und der Großvater sagt, also so ein Blödsinn, ich habe nie einen Stein irgendwie euch übergeben, damit ihr damit was macht. Aber es wurde so erzählt. Und wenn man eben seine eigene Geschichte nicht erzählt, dann wird sie von anderen erzählt. Und das, dann bekommt man kein klares Bild, dann bekommt man keine Basis, auf der man sein eigenes Leben bauen kann. Natürlich ist das nur ein Teil eines Lebens, aber es ist auf jeden Fall einer, der wirkt.
2: Ja, ja. Genau. Ja, also das Theaterstück ist spannend. Es ist schön. Ich habe einen tollen Abend verbracht. Ich danke euch für diesen schönen Abend. Und ich empfehle sehr, schaut euch das Stück mal an. Gibt es noch eine Gelegenheit, bringt ihr es noch einmal auf die Bühne?
3: Auf jeden Fall.
0: Hoffentlich, ja.
3: Ja, wir wissen noch nicht wann und wo, aber wir hoffen spätestens, also in Potsdam vielleicht wieder im März oder so, aber es sind auch Anfragen für andere Orte in Brandenburg jetzt schon gekommen und wir arbeiten dran. Vielleicht gibt es dann auch schon im Januar nochmal zu sehen irgendwo. Wir arbeiten dran.
2: Okay. Und damit das vielleicht noch besser klappt, sagen wir jetzt auch, wie könnt ihr Sabine Wiedemann und das Team erreichen, wenn ihr Ideen habt, wo das Theaterstück vielleicht sein könnte?
3: Ja, wir haben eine Webseite, escala-culture oder culture mit C geschrieben, culture, wie geht's weiter? Das war jetzt ich wollte jetzt eigentlich die Webseite nennen, escala-culture.org. Das ist unsere Webseite.
2: Okay.
3: Oder ich nenne jetzt auch gleich noch hinterher die E-Mail-Adresse, escala-info@web.de.
2: escala-info@web.de. Und da kommt ihr zu Sabine Wiedemann und zum Team.
3: Ja.
2: Genau. Und wenn ihr Ideen habt, auf welchen Bühnen oder Schulen oder wo auch immer das Stück gut passen könnte, über jüdisch-arabischen Dialog, dann meldet euch, ne? Oder?
3: Sehr gerne. Wir kommen.
0: Sehr, sehr gerne. Genau.
2: Genau. Und es ist ein tolles Stück, ein spannendes Stück, sehr unterhaltsam und es öffnet einem die Augen, ja, glaube ich schon, dass man das so sagen kann. Ich habe es jedenfalls sehr genossen und dabei gedacht, nicht nur irgendwie an meine eigene Familiengeschichte, sondern ich war einmal mit meiner Frau Iris in Jerusalem, in der Altstadt, eingeladen, in einer Wohnung,

0: wenn man weiß, wie die Jerusalemer Altstadt aufgebaut ist, das ist irgendwie dreidimensional. Also wir waren in so einer Art Höhlenwohnung. Schräg oben und rechts unten war eine Bäckerei und links schräg unten war eine benachbarte arabische Familie und dann eine jüdische Familie. Also es war allein schon die Art und Weise, wie man da miteinander wohnt, ist eine Erfahrung in sich. Und dann macht man ein paar Schritte raus in die Gasse, in die mittelalterliche Gasse, in den Bazar, in den Souk und ist in einem Labyrinth, ne? In einem Labyrinth, ja, aus dem man auch erstmal so bald schon herausfindet, aber was man erst einmal so für sich erkunden muss, eine Welt in sich, für sich. Und am zweiten Tag oder dritten Tag war ein bestimmter jüdischer Feiertag und dann wurde die Altstadt gesperrt. Das weiß ich noch, also das habe ich jetzt auch, ich habe schon einiges erlebt, aber das war dann auch mal interessant zu sehen. Einfach zu, fertig, aus, zu, Zwangsruhe für einen halben Tag. Dann war wieder offen, so, und dann, das ging alles recht gesittet letztlich zu, weil ich dachte, hoppla, jetzt müsste doch gleich irgendwie ein Clash sein. Nein, nein, nein, es ging, also die alle wussten schon, was so passiert und ich konnte irgendwie damit umgehen, ja. Aber man hat sofort gemerkt, das ist also nicht irgendwie von hier nach da, direkt wie wir zwei uns jetzt gegenüber sitzen oder gegenüberstehen, ein Konflikt, das ist ein Konflikt, der kommt von oben, von unten, von links, von rechts, von allen Seiten. Und
1: genau,
0: in allen Formen. Und also
1: in Feiertage, die jüdische Feiertage, aber auch die muslimische Feiertage.
0: Ja, genau. Ja.
1: Es gibt manchmal, zum Beispiel im Ramadan in bestimmte Daten oder ja, in jüdische Feiertage, wo viele Menschen rein in die Innenstadt, in die Altstadt kommen, dann sie müssen das irgendwie steuern, ja. Zehntausenden oder mehr, und sie müssen es irgendwie steuern,
0: genau. Also ich wollte das jetzt auch irgendwie gar nicht negativ ausdrücken, sondern es war einfach eine Urerfahrung, ja? So für ein paar Tage, weil wir halt da von indirekten Freunden dorthin eingeladen wurden. Hätten ja auch anderswo in Jerusalem leben. Und als wir in Tel Aviv waren, war es auch eigentlich ein bisschen so wie hier, ne? Man hat eine kleine Wohnung und spaziert dann durch die Stadt. Und naja, also ja. Aber Jerusalem war eine Erfahrung in sich. Und dann nochmal natürlich nach Bethlehem rüber. So, ich will das jetzt nicht breitreten, sondern einfach mal einladen. Lasst euch auf solche Erfahrungen ein. Es macht etwas mit mir und mit meinem Denken und mit meinem Verständnis, zuhören zu wollen und mitdiskutieren zu wollen. Denn die meisten, die irgendwie hier diskutieren, die kennen ja weder Israelis noch Araber noch solche Situationen. Ne? Und ich glaube, das ist so wichtig. Also ich bin euch so dankbar hier, Wie ihr das auf die Bühne bringt miteinander, weil das ist so eine seltene Situation, dass wir alle miteinander hier das ausdrücken können, ne? Oder? Drücke ich das?
1: Aber es war nicht unsere erste Erfahrung auf dem Bühne zusammen.
2: Also wir haben mehreres Mal gespielt hier. Also mehreres Mal.
1: Ja,
2: also
1: genau.
2: Eigentlich dreimal haben wir ein Theaterstück im Tanzautotheater und nochmal die Poetik-Hafler und jetzt auch kurz.
1: Jerusalem Al-Quds. Und ja, und das war für mich und Jalal, wir fühlen sehr bequem miteinander. So.
2: Wir probieren, die Konflikte zu lösen, aber...
0: Ja!
1: Genau. Ja. Ich meine, wir immer sagen, wenn alle Leute wurden wie wir, alles wird okay.
0: Ja, wahrscheinlich, ja. Genau.
1: Also so auch in den das ist Mercedes Stück, aber unsere Version, sage ich so, wir stellen uns auch am Ende vor.
0: Ja.
1: Ganz kurz.
0: Ja. Genau. So, ja, ich frage jetzt einfach nochmal, wie wollt ihr weitermachen? Also ihr bringt jetzt dieses Stück wieder hoffentlich in mehreren Etappen auf die Bühne. Und ihr habt ja auch noch andere Theaterstücke, die ihr macht. Was ist noch so in eurem Plan und Repertoire?
1: Wir haben ein großes Repertoire, aber ich denke, dass jetzt wir können über ältere Schwester sprechen.
3: Können wir sofort machen, aber vielleicht noch, wir würden gerne auch einen Workshop machen zu diesem Theaterstück, also Jerusalem Al-Quds. Da suchen wir auch gerne noch Unterstützung.
0: Ja.
3: Also, und natürlich das noch häufiger aufführen. Und im Frühjahr 25 hatten wir eben auch noch eine Uraufführung, aber dann von einem eigenen Stück. Das war Sprich, ältere Schwester, sprich.
0: Ja.
1: Genau, und es ist über zwei Frauen, zwei nordafrikanische Frauen. Eine ist Muslime, eine aus Marokko und eine ist Juden aus Tunesien. Und sie, die beiden waren sehr aktiv in Menschenrecht, sage ich so. Nicht Frauenrechten, klar, aber Menschenrechten. Und sie treffen sich, ist eine fiktionale Begegnung, aber sie treffen sich auf dem Boden. Genau. Und sprich, auch mit viel Musik, viel tolles Musik von Nordafrika. Und ja, es heißt Sprich, ältere Schwester, sprich. So, es ist Fatima Merenissi, das ist die Tunesienfrau und
3: andersrum.
1: Sorry, ja, Fatima Merenissi ist die marokkanische Frau, Marokkanerin, genau. Und Giselle Halimi ist die
3: Juristin, Anwältin.
1: Genau, aus Tunesien.
3: Die sind beide schon verstorben, aber zumindest Giselle Halimi war in Frankreich so bekannt, dass sie bei der Eröffnung der Olympischen Spiele auch als Figur auf der Seine mitreisen durfte.
0: Ja, genau.
3: Also, wer das gesehen hat bei der Eröffnungszeremonie, also die
0: ganz
3: war einfach
0: fantastisch, ja.
3: Die war einfach super bekannt, weil sie sich getraut hat, während des Algerienkrieges, des Unabhängigkeitskrieges Algerier zu verteidigen gegenüber des französischen Staates, aber sie hat auch viele Frauenthemen aufgegriffen in den 70er Jahren, Vergewaltigung, Abtreibung nach Vergewaltigung und so weiter, und deswegen war sie einfach auch für die Frauenrechte jetzt besonders bei Fatime Merenissi. Das war halt eine Soziologieprofessorin in Marokko und hat sich sehr bemüht zu verstehen, die Rolle der Frau, wie sie im Koran steht, ob es die Rolle ist, die heute auch vorgelebt wird, hat sich sehr damit auseinandergesetzt und ist durch viele Bücher bekannt worden.
0: Vielen Dank.
1: Eskala beschäftigt sich gerade ganz viel mit diesen Themen. Ich meine, die jüdische-muslimische Begegnungen.
0: Und ich bin euch dankbar dafür. Genau. Ja, lasst uns rausgehen aus unserem Gespräch noch mit einem schönen Friedenssong von Arik Einstein.
1: Ja, es heißt ein After-War-Song auf Hebräisch Shir Shachrei Melchama.

0: In Brandenburg ebenfalls.
1: Dem Spanien. Maschinen nicht nur.

0: Welten verbinden, eine Audiokollage von unterwegs. Sie hören O-Töne und Notizen, aufgenommen während einer Autofahrt von Woltersdorf nach Santa Catarina in Portugal, hin und zurück, 14 Tage unterwegs durch Europa. Das Thema Welten verbinden gehört eigentlich zu Radio Industrie. Es liegt dort als Dach über den Jahren 24 und 25 und verbindet unsere Aktivitäten im Studio auf Reisen nach Polen, durch Brandenburg und nach Wien. Ganz speziell hat mich das Thema im März begleitet auf meiner Autofahrt nach Portugal zur Familie meiner Tochter Nora. 2 Wochen unterwegs, fast jede Nacht an einem anderen Ort. Ich höre während der Fahrt nur Podcasts und Playlisten, weil sich in meinem Auto die Stimme des Navi nicht über die Radiosender legt, 2 konkurrierende Tasten in der Konsole des Automobils. Die Navigation mit der Telefon-App ist die Voraussetzung für das Absolvieren von 2x3000 Kilometern durch Deutschland, die Niederlande, Belgien, Frankreich, Spanien und Portugal. Ich fahre jeden Tag etwa 8 Stunden und buche von unterwegs mein Quartier für die Nacht. Erst nach der Reise kam mir der Gedanke, dass allein der Verlust oder die Beschädigung des Telefons meine Pläne vollständig durchkreuzt hätte. Ich trage eine Fernbrille beim Fahren und folge also den Anweisungen der weiblichen Stimme meiner Navigation im Telefon. Auf der Anzeige des Bildschirms erkenne ich nur die großen Formen und Zeichen, keine Texte und Zahlen. Anfangs nehme ich meine Notizen während der Fahrt mit dem Handy auf. Später habe ich vor dem Beifahrersitz das Stativ so befestigt, dass ich während der Fahrt fast problemlos das darauf montierte Aufnahmegerät an- und ausschalten kann. Notizen zum Verlauf der Reise, zu den Äußerungen der Protagonisten in den Podcasts, die ich unterwegs höre, Gedanken und Notizen zu aktuellen und künftigen Projekten und offensichtlich pure Selbstgespräche auf den täglichen Etappen. 1. Etappe, Woltersdorf, Brüssel.
1: Losgefahren. Ein schwedischer Tesla mit der Autonummer Mucki.
0: A10, ein schwedischer Tesla, kurz hinter Königs Wusterhausen. Mit der Autonummer Mucki. Keine Zahlen, nur Buchstaben Mucki. M-U-C-K-Y. Ich habe mir vor der Abfahrt Podcasts, Playlisten und Alben aufs Handy geladen, damit ich auch unterwegs ohne Netz etwas hören kann. Außer in Brandenburg habe ich bis kurz vor Gibraltar an jedem Ort besten Empfang und Internet. Nur einmal unterbrochen auf der 10-spurigen Stadtautobahn vor Paris und einmal für Sekunden in der Weite der Extremadura.

Also am Grenzübergang von Sachsen-Anhalt nach Niedersachsen, wo ja noch so Relikte der alten deutsch-deutschen Grenze zu sehen sind, ist wirklich der graue, neblige Himmel über Sachsen-Anhalt exakt an der Grenze aufgegangen. Und in Niedersachsen scheint die Sonne und es ist komplett wolkenlos. Es ist unglaublich. Wer hat denn das gemacht? Super.

in Lehrte führt eine Fußgängerbrücke über die Autobahn. Und die Brücke schwingt ganz eigenartig. Und auf beiden Seiten der Brücke ist was, also links eine kleine Siedlung, das muss Lehrte sein, und rechts die Autobahnraststätte. Da ist Hochbetrieb.

wird langsam die Dämmerung beginnt. Ich bin jetzt in Richtung Eindhoven in Holland, in den Niederlanden unterwegs. Und eine Sache, die man, wenn man mit dem Auto fährt, sofort feststellt, das 100-Fahren in den Niederlanden fühlt sich an wie 50 oder wie 60. Es ist total stressfrei und soft. Sehr angenehm.

Nach einem Tag auf der Straße bin ich im Dunkeln in Brüssel angekommen, in einem Vorort von Brüssel, und gehe ins Hotel Phoenix, das einzige, was ich von zu Hause organisiert und gebucht habe.

0: Weltbevölkerung systematisch diskriminiert?
1: Ja.
0: Am deutlichsten wird das beim Gender Pay Gap, dem Gehaltsunterschied zwischen Frauen und Männern.
2: Die allerwenigsten sind sich der Tatsache bewusst, dass der Gender Pay Gap in Deutschland europaweit mit am schlimmsten ist, sozusagen. Also wir rangieren seit 15 Jahren europaweit und OECD-weit unter den Flop 5 Gender Pay Gap-Ländern.
0: Der Gehaltsunterschied zwischen Männern und Frauen beträgt in Deutschland durchschnittlich 18.
2: Die Albright-Stiftung hat festgestellt, dass in den höheren börsennotierten Unternehmen in der Management-Etage es einfach mehr Männer mit dem Namen Thomas gab als überhaupt Frauen. Und das nennen sie den Thomas-Kreislauf. Also ein Thomas stellt einen Thomas ein, stellt einen Thomas ein, stellt einen Thomas ein. Und jetzt könnte man sagen, juhu, der Thomas-Kreislauf wurde im letzten Jahr aber endlich abgelöst. Und man würde denken, yay, haben es vielleicht doch mehr Frauen geschafft in diesem Vorstand? Nein, der Thomas-Kreislauf ist jetzt nämlich abgelöst worden vom Christian-Kreislauf.
3: Es wird so viel mit Grundschleppnetzen gefischt, dass viele Seegraswiesen zerstört wurden und nicht mehr existieren. Der Ort, an dem wir vorhin waren, ist ein gutes Beispiel dafür.

0: höre gerade Joscha Bach, der über Gödel spricht und den Verlust von Axiomen. Und ich habe gerade gedacht, meine Pfandflasche aus Deutschland ist hier in Belgien nichts mehr wert. Das ist sozusagen eine Transferleistung nach Null. Finde ich interessant. Ich werde die mit total ruhigem Gewissen gleich irgendwo wegschmeißen. Vermutlich auf so einer Raststätte an der Autobahn. Und dem Werteverlust hinterher schauen und nachsinnen. Da gehen dann effektiv 25 Cent für immer verloren. Unglaublich. Der Gödel'sche Axiomverlust als Pfandflasche. Total falsch verstanden wahrscheinlich. Total! Ja. Ich schwebe mit ungefähr 130 Stundenkilometern durch den Teil Frankreich, der zwischen Brüssel und Paris liegt. Ich bin jetzt eine Stunde vor Paris. Wenn man den Vorträgen von Joscha Bach zuhört, das sind die wunderbaren Sendungen von Franz Hildebrand Harangojo. Habe ich falsch gesagt, den Namen hoffentlich nicht. Dann gerinnt das Universum auf eine ungeheuer sympathische Weise hin zu einem Teilhaben an denkerischer Lust. Und die reale Umgebung draußen wird auf wunderbare Weise zweitrangig. Es ist also vollkommen egal, ob ich jetzt durch Sachsen-Anhalt fahre oder den Großraum Paris auf einer Autobahn. Wenn ich diesen Vorträgen von Joscha Bach zuhöre, werde ich in einen größeren Kontext eingeladen und befinde mich in kognitiven Zusammenhangsangeboten, die meine Sorgen in Bezug auf das reale Jetzt angenehm skalieren. Jetzt regnet es. Ich fahre doch nach La Rochelle. Das Bordeaux schaffe ich heute nicht. Ganz unglaublich waren die belgischen Fabriken, merkt ihr das mal, diese Rost, rot-braun-schwarzen, ungeheuer matten Quader mit so einer Mega-Präsenz und Zeitlosigkeit. Die waren gleichermaßen aus der Zukunft und aus der Vergangenheit. Hatten eine geradezu mystische Präsenz. Sowas noch nie gesehen. Fensterlose, riesengroße Blöcke in einer verwitterten Ästhetik. So.
1: Also die Aufnahme mit dem Handy im Auto, die kann man eigentlich nicht spielen. Die Rauschreduzierung vom Handy bei diesen Audionotizen, die klappt irgendwie alles zusammen und man hört doch relativ schlecht, oder? Das kann man eigentlich nicht so spielen. Also nicht so viel davon.
0: Ungefähr 50 Kilometer entfernt von La Rochelle sieht man auf der Landstraße abends kurz nach 7 eine Linie, und zwar, das ist kein Wolkenband, sondern eine Art Wand, und die markiert den Küstenstreifen, die markiert den Atlantik. Und oberhalb von dieser Wand ist, wie in einer Geheimschrift, befindet sich dort eine andere Wolkenstruktur. Das sieht sehr, sehr schräg aus. Nein, das sieht nicht sehr, sehr schräg aus. Das sieht wunderschön aus und hat den Anschein einer Partitur, die ich noch nicht gesehen habe, aber das sind so, es sieht irgendwie verkehrt rum aus, als müsste das Schwere oben und das Leichte unten sein, so wie Dinge, die von oben nach unten fallen, und hier fallen kleine Wolkenpartikel scheinbar nach oben, fransen nach oben aus. Es sieht wirklich sehr merkwürdig aus, also nach oben ausfransende und auch dort wieder von einer Art Begrenzung abgeschnittene Wolkenfransen, Haare, Tentakel, ja, sowas.

0: machen wir bloß aus unserem Leben. Ich habe hierfür alles gegeben. Und was bin ich jetzt? Eine Verdächtige, ein Ziel?
1: Vielleicht beides. Wir tun das alles, weil wir an diese altmodische Vorstellung eines Vaterlands glauben. Oder zumindest unsere Mitbürger schützen wollen. Unsere Freunde.
0: Also im Moment will ich nur meinen Arsch retten.
1: Gute Einstellung. Was ist das?
0: Den USB-Stick hat mir Howie gegeben.
2: In Kassiers Fahrstuhl.

0: Also wenn man einen Fahrstuhl hört und gleich im Anschluss Wellen, also Meeresrauschen Wellen, dann kann das nur eine Hommage an Werner Buß und sein wunderbares Hörspiel Peng sein. In diesem Hörspiel fährt ein Fahrstuhl auf den Meeresgrund und irgendwie finden dann Dialoge dort statt. Unten ein Kind spricht mit Fischen und Muscheln. Also wer das in irgendeinem Archiv hat oder findet, eines der schönsten Hörspiele, die ich je gehört habe. Auch ein bisschen traurig. Ja, Grüße an Werner Buß, der schon vor einer Weile das Weite gesucht hat. Und möglicherweise hört er ja immer noch Radio.
1: Totaler Schwachsinn. Das ist kein Fahrstuhl in Werners Hörspiel, sondern eine Telefonzelle.
0: Also die Orte und die Sounds, die Audios, die sind ab jetzt nicht mehr synchron, das kriege ich nicht hin. Es macht ja auch gar keinen Sinn. Eine Reise im Nachhinein wieder so zusammenzulöten, wie sie war, macht keinen Sinn.

0: Wir kommen noch mal her. Das ist die Kurzform für... Das ist einer von den Orten, die man nicht alleine erkunden möchte. Jedenfalls nicht um die Uhrzeit, am 6. März, abends um, weiß nicht, 8:30. Grüße an Inigo und Bettina. Diese Bar war wirklich gut. Die Pinxus und die lokalen Weine habe ich auftragsgemäß absolviert. Und jetzt gehe ich ins Hotel Parma, direkt an der Uferpromenade mit parkenden Autos. Die parkenden Autos sind ausschließlich von Bewohnern der Gegend, von Anwohnern. Alle Gäste müssen bis 21 Uhr ihre Autos hier wegräumen, sonst werden die hier in den Atlantik geworfen. So ähnlich. Hier sind irre viel sportliche Menschen unterwegs. Ich habe heute schon einen barfüßigen Jogger gesehen. Und ganze Gruppen von adretten sportlichen Menschen jeden Alters. Ich gehe schnell wieder ins Hotel.
1: Grüße natürlich auch an Ines, Juli, die Katzen Mietz, Mautz, Thomas, Elzke, deren zwei Söhne, das Radiokollegium, die holden Nachbarn, die Müllabfuhr und wen habe ich jetzt vergessen?
0: Hallo.
2: Hallo.
0: Hallo. Hola.
1: Der Titel Nachthorn von Maxime Deneuve, den ich in meiner Playlist fand, wurde zu einem Soundtrack dieser Reise. Das Stück ist ein digital gesteuertes analoges Orgelmanual.

nicht fürs Radio geeignet. Hört man doch. Wie kann man nur so eine bescheuerte Jacke anziehen, wenn man runtergeht zum Aufnehmen? Okay, ich laufe jetzt durch die Stadt und versuche mich nicht zu bewegen mit den Armen und obenrum. Caceres, ich weiß nicht. Caceres, ich glaube Cassir oder Caceres. Zimmer 301 im Hotel Dingsi. Dings. Casa Don Fernando. Okay,

So, jetzt der Weg durchs Treppenhaus. Große Marmortreppe im Hotel. Vom dritten Stock runter in den ins Erdgeschoss. So raus auf die Piazza. Nee, wie heißt es? Plaza.

0: Weibchen bin ich.
1: Flackenberg befindet sich auf einem mittelalterlichen Platz in Spanien, sehr weit weg von zu Hause. Er nimmt sein Handy und filmt 360 Grad um sich herum, um diesen mittelalterlichen Platz aufzubewahren und für die Nachwelt zu filmen, für sein Nachleben.
0: So, ich habe jetzt die Navi angemacht. Interessanter an mittelalterlichen Städten ist ja, dass der Weg von einem Punkt zum anderen in einer mittelalterlichen Stadt mit dem Auto ungleich länger dauert als zu Fuß, weil natürlich diese alten Stadträume gar nicht für Autos ausgelegt sind und darum sehe ich hier auch keins. Doch, ein Lieferwagen. Jetzt habe ich die schöne Glocke zerquatscht. So.
1: Flackenberg sieht sich um. Er versucht für einen Moment ein halb romantisches, halb touristisches Gefühl in sich zu wecken. Es gelingt nicht.
2: Geradeaus auf Plaza Meja.
0: Okay.
1: Ihm ist bewusst, dass er nur flüchtig teilhaben kann an all dieser alten Schönheit.
0: Ich weiß nicht, was ich besser finde, so ein geiles Navi oder so ein flatterigen, riesigen Stadtplan, der im Wind jetzt hier rumknistert und wegfliegt. Rate mal.
1: Gleich wird er wieder im Auto sitzen und auf der Autobahn Podcasts hören. Leider kann er sich die genialen Gedanken seiner Zeitgenossen nicht lange merken.
2: Nach rechts abbiegen, um auf Plaza Meja zu bleiben.
1: Die Stadt ist voller Konfektionsgeschäfte mit Altherrenkleidung, jener Art, die er zu Hause seit langem vergeblich sucht.

Hier gibt es mitten in der Altstadt eine Rolltreppe.

Treppenhaus, Parkhaus zum nächsten Level.

ich selber an. Das ist die einzige gespeicherte. Das war Gabi von Song High Blues. Das ist das einzige Album, was ich auf dem Handy gespeichert habe. Und immer wenn ich das Auto mit dem Handy connecte, geht als erstes diese afrikanische Bluesband an. Jetzt gleich wieder. Man kann gar nichts dagegen machen. Eigentlich okay. Aus Mali, glaube ich, oder? Ich weiß gar nicht genau. Jedenfalls. Song High Blues läuft jetzt hier. Ja. So, ich muss jetzt aus dem Parkhaus raus.

0: So, das ist jetzt ein bisschen too much. Jetzt meinen Standort nicht, sondern ich möchte bitte ins Hotel Soho Boutique Casa Don Fernando. Das ist 4 Minuten mit dem Auto. Übrigens, der Fußweg ist genauso lang. Wie ich hier diese schmale Stiege runterkommen soll mit dem Auto, mal sehen.
1: Auf Calle San José nach Südosten Richtung Plaza Obispo Galarza.
0: Ah, Spanisch. Lässt zu wünschen übrig, genau wie bei mir. So. Rascheljacke, Radio, Rascheljacke. Klar, man muss ja hören, wenn man sich bewegt. Das kann ja nicht sein, dass man mit so einer irischen, wie heißen diese schönen Jacken, die so kein Geräusch machen, ihr wisst schon. So, okay, jetzt müssen wir hier raus. Gestern hörte ich zum Schluss.

0: passt der super. Getriebe lässt grüßen, hat sie in sich. Aber die Spanier, den Spaniern hier ist das alles Wurst. Die fliegen mit ihren Autos durchs Gebirge, durch die engsten Kurven, das machen die alles mit super links. Wirklich. Komplett. Mit dem Automaten habe ich gestern gesprochen. Gestern hat der Automat von dem Parkhaus. Danke. Ja, das bedeutet, dass es sehr eng ist. Also ich bin gestern hier reingefahren, hat der
1: Automat... Weiter geradeaus auf Plaza Obispo Galarza.
0: Automat irgendwas gesagt, da habe ich mit dem angefangen zu sprechen. War ja klar, dass das... kann man hier auch rechts rumfahren? Nee, kann man nicht.
1: Leicht links abbiegen auf Plaza Obispo Galarza. Weiter geradeaus auf Plaza Obispo Galarza. Auf Calle San José nach Südosten Richtung Plaza Obispo Galarza. Rechts Richtung Calle Zurbaran abbiegen. Nach 300 Metern leicht links abbiegen auf Plaza de la Concepción.
0: Diese Enge, ich meine, klar, ich wohne auch in relativ kleinen Räumen. Die Antwort muss immer lauten, 2 Monate Probe wohnen oder so in der Richtung, ne? Was anderes, eine andere Aussage ist eigentlich sinnlos. Pardon.
1: Rechts abbiegen auf Calle Santo Domingo, dann links abbiegen auf Calle General Marc Alou.

konnte ich denken, dass ich jetzt 14 Tage Reise in eine Stunde bekomme, in eine Radiostunde, vollkommen unmöglich. Ich bin immer noch in Spanien, ich komme überhaupt nicht voran. Ich bin erst ungefähr 2000 Kilometer gefahren, jetzt bin ich in der Extremadura und an einer Tankstelle, wirklich wie in einer merkwürdigen Filmsequenz, wo ringsherum gar nichts ist, nur so eine großen Masten mit Sendern drauf und mit irgendwelchen merkwürdigen skulpturhaften Antennen oder weiß der Kuckuck, Umspannstation, weites Land, ganz hinten irgendwo Berge, nichts zu sehen, nichts zu hören, außer Wind und das Klappern von Metall an Fahnenmasten, also die Seile, die Drähte an den Fahnenmasten, die klappern im Wind. Und ich gehe und nehme das auf und vergesse aber nach dem Tanken das Auto von der Säule wegzufahren. Dann ruft mir natürlich der Tankwart hinterher. Dann gehe ich nochmal hin

geht natürlich gar nicht anders. Das werden mehrere Teile. Das ist jetzt wie bei Netflix. Man denkt, man guckt einen Film. Nein, man muss 8 Staffeln, 12 Folgen gucken. Und so ist es jetzt hier auch. Ich sag mal kurz, was eigentlich jetzt noch gekommen wäre. Jetzt wäre noch gekommen, wir sind gerade in der Extremadura-Fahnenstange. Dann kommt Spanien-Umweg. Dann Spanien-Letztes-Mal-Denken. Soundtrack, Spanien-Autobahn-Gedanken. Schirach, Stoiker, nix, Fragezeichen, weg, Markt, Tavira, achso, da bin ich schon in Portugal, dann nochmal Markt, Tavira, dann Tavira, Windsound, nix, dann ein wirklich fantastisches, langes Gespräch mit Nora und Philipp und wir hören natürlich auch Tilda. Ich frage nämlich die beiden nach ihrem Aufenthalt in Portugal, die sind jetzt für ein Jahr dorthin gezogen und es geht ums Weltenverbinden und wie man wo lebt und was das mit einem macht und mit dem ganzen Leben, dann gibt es eine Datei, die heißt Wasser. Moment, dann kommt es, geht eigentlich weiter. Und dann kommt Santa Catarina. Morgens natürlich Audios, Regen, nochmal Schirach, Automusik, dann eine Abhandlung über Tempo auf der Autobahn, über ein Loblied auf die Geschwindigkeitsbegrenzung, 120 km/h. Natürlich in Deutschland wie im Rest vom einigermaßen denkenden Europa. Dann Spanien Automusik, Autobrücke, Dusche, Mercado und dann geht, dann kommt nochmal Cibur und dann kommt was ganz Wichtiges, dann kommt Saint-Jean-de-Luz. Ja, da geht's dann, da endet eigentlich alles in einer Kirche mit einer Orgelmusik, die ihr euch gar nicht vorstellen könnt. Vielleicht kann ich einen kurzen Ausblick darauf geben am Ende. Aber ich muss unbedingt einen zweiten Teil machen, möglicherweise einen dritten. Und das läuft dann vielleicht auch an einem anderen Sendeplatz, weil sonst ist es ja nach Weihnachten erst fertig. Ja. Na mal gucken. Ich gebe mir Mühe.

sicher gleich irgendwo eine Glocke klingelt.

kurzer Ausblick auf die Teile 5 bis 7. Flakenberg ist nun von Cibourg nach Saint-Jean-de-Luz gelaufen. Es ist später Abend. Die Stadt ist fast verwaist. Er vergisst vollkommen, wo er eigentlich hin will. Er wollte nämlich eigentlich zu dem sagenumwobenen, riesigen, kleinen, schönen Strand, den er von seinem Hotelzimmerchen oben auf dem Berg, auf der anderen Seite des Flusses, sehen kann. Jetzt weiß ich nicht mehr, wie der Anfang des Satzes war, konnte. Aber er vergisst es, denn er kommt an einer alten, Seefahrerkirche vorbei, aus der Orgeltöne zu hören sind. Und er vergisst alles, was er vorhatte.

Irgendetwas hat in der Kirche die Aufnahme gestört. Irgendein Sender oder ein Signal. Möglicherweise das Funksignal vom Manual zur Orgel.

0: Sie hörten Musik von Jakob Stoi, Suzanne Ciani Live, Maxime Denuc, Johanna Brug, Songhoi Blues, Sascha Bachmann und ein unbekannter Orgelmechaniker in Saint-Jean-de-Luz.
1: Das heißt Saint-Jean-de-Luz.
0: Das war Teil 1 von In 14 Tagen durch Europa.
1: Oder Fahrtenschreiber 1 oder Tachografo 1.

So, das war Église Saint-Jean-Baptiste, die Kirche. Und wir haben gerade gehört, ein junger Mann hat an der Orgel offensichtlich gebaut und probiert und von einem Spieltisch unten in der Kirchenhalle eigentlich von einem ganz normalen elektronischen Keyboard hat er die Orgel angespielt. Eine ganz alte Seefahrerkirche ist das.

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3: Schönen guten Abend aus dem Freilandstudio. Am Mikrofon Erich Benisch, heute wieder mal schon ganz oft. Und es geht heute Abend um Bioökonomie. Ein Begriff, wo wir herausfinden wollen, jetzt schon seit einiger Zeit, was das wohl so ist. Und manchmal begegnet sie uns im Alltag so ganz zufällig. Und eingeladen habe ich mir jemand, der das macht, vielleicht ohne es zu wissen, nämlich Markus Gürtler. Guten Abend.
4: Guten Abend, Erich.
3: Und die beiden dürfen sich vorstellen, die noch mitgekommen sind.
5: Guten Tag oder guten Abend. Ich bin Gieslotte und ich bin die Tochter von Markus Gürtler und bin ein Teil der Kasimir und Gieslotte Firma und ja, genau.
6: Gott. Ja, ohne jetzt großartig irgendwie noch ringsherum zu reden. Ich bin Kasimir und ich bin sozusagen auch Teil der Familie.
3: Genau. Kasimir und Lieselotte, eigentlich wunderbar, denn ihr seid namensgebend, hast du es gerade schon erwähnt, für eine kleine Firma oder vielleicht größere. Wir müssen jetzt rausfinden, was das eben ist. Geschäftsgeführt von Markus Gürtler. Kasimir und Lieselotte als Firma, was ist das?
4: Ja, Kasimir und Lieselotte, das ist ein Projekt, was vor einigen Jahren entstanden ist, aus Freude an der Natur. Mhm. Und wir haben angefangen mit Heilpflanzenanbau. Mhm. Das heißt, mein Vater hat eigentlich ursprünglich eine Heilpflanze angebaut, die er für so ein kleines phytopharmazeutisches Unternehmen angebaut hat, im größeren Stil. So ein anthroposophischer Gärtner.
3: Ah.
4: Und da wollten die Herrschaften unbedingt, ja.
3: Okay.
4: Schwierig.
3: Okay, das sagt mir jetzt was, da frage ich nachher nach. Aber jetzt, der Vater, der Großvater der Familie, ja?
4: Nee, der Großvater von Kasimir und Lieselotte und genau. Mein Papa.
3: Albrecht Gürtler.
4: Albrecht Gürtler. Richtig.
3: Und er begann mit dem Anbau von Heilpflanzen.
4: Naja, eigentlich hat er schon immer Pflanzen angebaut. Und wenn man ihn gefragt hat nach der DDR-Zeiten, was sein Beruf ist, hat er immer gesagt Paradieswächter.
3: Oh, ja. Okay, Paradieswächter, ja, schön, großartig, ein Paradieswächter.
4: Ja, den Beruf hat nicht jeder. Und das ist schon ein großes Glück, so einen Job zu haben. Und die Geschichte dazu ist die, er hat zu DDR-Zeiten war das so, dass jeder Betrieb einen Ferienbetrieb vorhalten musste. Mhm. Und mein Vater hat für die LPG-Paaren damals den Ferienbetrieb organisiert und hatte da mehrere Bungalows und so ein ganz wunderschönes, kleines, süßes Häuschen. Mhm. Und da kamen die ganzen LPG-Partner aus der ganzen DDR nach Brieselang. Mhm. Und von Frühling bis zum Herbst war unser Hof immer voller Menschen. Mhm. Und mein Onkel wohnte nebenan und der hatte noch Pferde. Und da wurde dann eben viel musiziert. Mhm. Die Kinder wurden mit Pferdewagen durch die Gegend gekarrt. Und mein Vater hat halt den Gemüseanbau und die ganzen Kräuter angebaut für die Leute, die dort wohnten und hatte eben die Leute damit versorgt. Das Thema Bio war gar kein Thema, weil das war ganz klar. Da gab es gar nicht irgendwie die Idee, dass da irgendwie was nicht ökologisch sein könnte. Das war absolut selbstverständlich. Ja, und dann kam die Wende und dann war das Paradies dahin.
3: Klar.
4: Und dann fing das halt an, dass eben überall Straßen gebaut wurden, Autobahnen gebaut wurden und so weiter und so fort.
3: Das ist eine unglaubliche noch Geschichte in der Geschichte in der Geschichte. Dann, du sagst dann einfach so, das Paradies war jetzt dahin. Und das stimmt ja. Trotzdem ist es erstmal nicht so ganz zu verstehen. Denn er war ja Paradieswächter. Also er wollte jetzt, oder er hat sein Paradies bewacht, oder?
4: Er hat alles dafür getan und versucht, aber irgendwie war das dann halt so, das war so ein Grundstück, was zurückübertragen worden ist.
3: Mhm. Ah, ah, okay.
4: Und das war halt das Drama um diesen.
3: Ja. Okay, ja, genau. Zurückübertragen. Gut, ich, also die, das wollen wir.
4: Das lassen wir mal aus. Das hat ja mit Babyökonomie nicht so viel zu tun.
3: Nicht so viel zu tun. Aber vielleicht mal für eine nächste Sendung irgendwie. Das sind die Geschichten in der Geschichte, die hier total interessant sind für uns. Im Freien Radio Potsdam, genau. Ja, Paaren, Paradieswächter. Und ja dann, wo hat er dann sein neues Paradies gefunden?
4: In seinem Garten. Da hat er sich dann erstmal eine Weile zurückgezogen und brauchte etliche Jahre, um irgendwie erstmal das zu verarbeiten. Also diesen Schock, ja, dass er sein Paradies losgeworden ist. Und hat dann aus dem Garten, in dem er jetzt immer noch wohnt, mit seiner Frau zusammen so ein kleines Paradies, also auch für mich als Sohn und für meine Kinder und für seine Enkelkinder geschaffen. Mhm. Und der Garten wurde halt immer schöner und da stand dann auch so ein süßes Gewächshaus und dem wurden dann erst die ersten Pflanzen gezogen für die Weiterverarbeitung dann zu diesen Heilpflanzen. Die wurden im Gewächshaus angezogen, ausgesät, bekiert und dann ausgepflanzt.
3: Okay, also da wollen wir dann gleich nachher noch ein bisschen genauer drauf kommen, aber wie kam er drauf, in seinem Paradies jetzt Heilpflanzen anpflanzen zu wollen? War das vorher auch schon oder kam er erst jetzt quasi nach der Vertreibung aus dem Paradies auf die Idee oder auf den Gedanken? Vielleicht war der ja schon da und noch nicht umzusetzen oder so. Also wie kam es zu den Heilpflanzen als Idee?
4: Naja, irgendwie kam so ein Mensch zu mir, wie gesagt, dieser Unternehmer aus Westdeutschland. Wir hatten uns irgendwie kennengelernt und ich hatte ihm dann von meinem anthroposophisch eingestellten Vater erzählt. Mhm. Und der sagte, Mensch, toll, und sowas, ja, so möchte ich meinen Pflanzenanbau haben. Naja, und dann haben die sich die beiden kennengelernt und waren sich dann halt auch sofort sympathisch. Mhm. Dann hat mein Vater dann halt für den eine Weile diese Pflanzen angebaut. Und das war halt, wurde immer mehr und immer mehr. Und dann war das einfach für ihn irgendwann zu viel. Dann mussten die Kinder mit ran und dann haben wir alle dann mit angebaut und die helfen. Okay. Ja, und so wurde das halt immer größer und größer und irgendwann ist daraus dann eine eigene Firma entstanden.
3: Okay, da kommen wir auch gleich nochmal genauer drauf. Aber jetzt, ist ja wieder eine Geschichte in der Geschichte, ist ja ein, war er Anthroposoph in der DDR?
4: Ja, also in,
3: das ist ja fast, also vielleicht nicht undenkbar, aber doch etwas Besonderes, oder?
6: Nee, das resultierte ja schon aus der vorherigen
3: okay.
6: Familiengeschichte sozusagen in diesem Fall. Dadurch, dass halt die Eltern sozusagen von unserem Großvater damals schon
4: eine Lebensreformerbewegung waren.
3: Okay, also schon in den 20er, 30er Jahren genau, entsprechend ja. engagiert waren. Ja?
6: Genau, zu Zeiten halt der Weimarer Republik
3: ja, entwickelt ja.
6: sich sozusagen aus.
3: Genau, weil die Nazi-Zeit ist natürlich sehr feindlich und die danach folgende ist ja auch nicht gerade freundlich dafür. Aber es gibt so ganz wenige Stellen und Plätze, wo man das finden kann. Also eine der anderen, die mir aufgefallen ist, hier in der direkten Umgebung, ist die Weberei da in Geltow. Die ist auch von, also diese wunderbare Kunstweberei, ist auch von einer Anthroposophin gegründet worden und geleitet worden und aufgebaut worden. Aber das sind eigentlich seltene Geschichten hier, speziell in der DDR nochmal. Toll, großartig, wunderbar. Und jetzt sitzt ihr also auf den Heilpflanzen. Ihr macht alle Heilpflanzen und
4: ja, das ist schön, dass wir sitzen. Das Schöne ist, Erich, wir sitzen hier nicht da drauf. Wir werden schneller los, als wir das schaffen, die anzubauen.
3: Okay. Ja? Ah, ihr seid extrem erfolgreich damit. Das ist ja auch super. Ja, das ist ja großartig. Bravo, da klatsche ich jetzt Beifall, denn das ist ja auch es ist gar nicht leicht, so ein florierendes Geschäft aufzubauen. Und mit so einer vordergründig ungewöhnlichen Idee. Welche Art von Heilpflanzen baut ihr denn an und verarbeitet ihr?
4: Willst du was dazu sagen, Kasimir oder Lotti, du?
6: Ja, also ich höre mich selbst nicht so ganz gut. Wir haben halt angefangen mit der wilden Karde. Und die wilde Karde war schon zu Zeiten, also zu vorindustrialisierten Zeiten, als es gerade sozusagen losging mit diesen Maschinen, halt mit dieser Spinning Mary oder Gott, ich weiß jetzt gerade selbst nicht genau, wie diese ersten Webemaschinen hießen, damals wurden mit den Kadeköpfen, wurde die Wolle dann sozusagen halt fein, so sanft gemacht, weich gemacht. Damals wurde halt die, seitdem ist diese Karte sozusagen schon bekannt, aber wirklich bekannt wurde dann die wilde Karte im medizinischen Sinne, auch vor allem dadurch, dass in der TCM, also in der traditionell chinesischen Medizin, schon die Syphilis vor allem mit der Karte behandelt wurde. Und die Borrelien gehören mit zu der Gruppe der Spirocheten, das ist, ein bestimmter Bakterientyp. Und der Herr Wolf-Dieter Stoll, ein Ethnomediziner, kam dann sozusagen halt auf die Idee, bei der Borreliose auch eben diese wilde Karte anzubauen, zu verwenden, also den alkoholischen Auszug zu verwenden. Und ja, das entwickelte sich halt gerade zu dieser Zeit, wo das dann begann mit dem Heilpflanzenanbau. Und da war das dann halt sozusagen die erste wesentliche Pflanze, die wir halt dann auch so angebaut haben und weiterverarbeitet haben. Und daraus haben sich dann halt ganz viele unterschiedliche Sachen entwickelt. Also man beließt sich ja dann natürlich und beschäftigt sich viel mit den Sachen. Und das ist ja ein gewaltiges Universum, was sich dann da vor allem auch auftut. Und ja, da haben sich dann halt einfach, sind auch ganz viele Sachen zu uns gekommen. Also wir haben da eigentlich gar nicht so viel gemacht. Das wurde an uns herangetragen, wurde angefragt, ob wir bestimmte Dinge anbauen können und ob wir das halt uns damit halt auch beschäftigen können. Und ja, daraus hat sich dann halt auch vor allem der einjährige Beifuß dann hervorgetan. Und der ist halt mittlerweile halt auch ein ganz wesentlicher Bestandteil unserer Kur, die wir sozusagen halt auch anbieten in diesem ganzheitlichen Rahmen, weil man ja mit einer einzigen Pflanze meist nicht viel bewirken kann, mit einem einzigen Medikament kann man nicht viel erreichen, deswegen muss man sich da ein bisschen diversifizierter aufstellen. Der einjährige Beifuß, die Katzenkralle, Zistrose, das sind so die wesentlichen Pflanzen, die wir halt auch wirklich dann sozusagen halt auch probieren selbst anzubauen, also manche Sachen wachsen hier halt auch nicht so gut. Da muss man dann halt erstmal die eigene Erfahrung mit sammeln. Dann gibt es den Astragalus oder also die Tragantwurzel. Und da gibt es ganz, ganz viele Sachen.
3: Die großartig. Und meine Ohren klingeln. Und die ganze Zeit denke ich, ich habe überhaupt keine Ahnung davon, hätte nie vermutet, dass sowas hier wächst und mir noch helfen könnte. Was weiß ich, bei allen möglichen Krankheiten und Erscheinungsformen und so. Also ich hätte das jetzt wirklich nicht vor der Haustür mir vorgestellt und das ist wohl hier. Also ihr macht das hier und macht es immer diversifizierter hier und immer ausgeklügelter und so weiter. Jetzt bringen wir noch Liselotte mit ins Spiel. Ja, Liselotte, du sitzt so still dabei, aber du wirst ja doch auch eine tragende Rolle hier spielen. Wie bist du dabei? Was treibst du voran?
5: Also ich war jetzt vor allem in den Anfangsstadien sehr stark beteiligt, als die Firma gerade so, also halt so beim Anbauen habe ich immer mitgeholfen, bei der Weiterverarbeitung und ja, so bei so vielen kleinen Prozessen war ich halt stark beteiligt, aber jetzt, also ich bin ja noch in der Schule und habe halt da gerade recht viel zu tun, weil ich gerade noch mein Abitur beende.
3: Ja.
5: Und ja, aber also ich bin halt immer trotzdem noch gerne, wenn es halt irgendwie irgendwo was anliegt bei der Ernte, wenn da immer Hilfe gebraucht wird, bin ich halt auch immer mit dabei. Und bei den, halt so, wenn der beim einjährigen Beifuß fällt ja auch immer ziemlich schwere Arbeit an, wo halt dann alle möglichen Hände irgendwie benötigt werden. Und dann probiere ich halt auch immer all meine Freunde zu aktivieren, halt so mitzumachen.
3: Ein Mitmach.
4: Ja. Das ist total schön.
3: Hätte ich zuerst gesagt, aber es ist ja doch, ihr seid eine Mitmachmanufaktur für Heilpflanzen. Das ist ja toll, wir sind ein Mitmachradio.
4: Und Erich, dann stehen auf dem Hof dann 10 ganz hübsche junge Mädchen, alle mitmachen und alle lachen und musizieren. Das ist einfach nur ein Traum. Die singen dann bei der Arbeit.
3: Großartig,
4: das ist
3: großartig.
4: Wunderschön.
3: Ja, wunderbar. Und jetzt machst du das, ich sag mal, seit 19, 20 Jahren, oder? von Geburt an, ja, sozusagen, mehr oder weniger, oder?
5: Ja, mehr oder weniger. Nee, tatsächlich erst, ich weiß gar nicht aus dem Kopf, ich glaube, seit wie vielen Jahren?
6: Naja, jetzt mittlerweile seit so 9 Jahren ungefähr. Aber
5: also
6: das hat sich natürlich dann dem Alter entsprechend dann noch gesteigert, das Mitwirken. Aber Lotti zum Beispiel hat auch für uns unterschiedliche Videos produziert. Das hat sie jetzt wahrscheinlich gerade vergessen in der Aufregung. Ja, die halt dann sozusagen nochmal so das widerspiegeln, was halt sozusagen, was wir halt gemacht haben. Weil ich meine, das Problem ist natürlich, wenn man halt zum Beispiel online halt vor allem seine Präsenz hat, dann ist es natürlich nicht leicht, so auch das zu kommunizieren, was man letztendlich da auch tut. Also viele Leute wissen ja auch gar nicht, was für Arbeit dann da sozusagen hintersteckt, halt diese Mittel halt so zu produzieren, vom kleinsten bis zum fertigen Produkt, also vom Samen wirklich bis zum fertigen Elixier.
3: Wir können gleich mal, also wir sind im Radio, wollen auch ein bisschen Musik hier noch bringen, aber wir können gleich mal so einen Weg mal durchdenken und beschreiben und so weiter. Und das finde ich mal total spannend, weil es ist für mich eine Entdeckung. Also eine schöne Entdeckung und noch dazu direkt aus der Nachbarschaft, denn so haben wir uns halt kennengelernt, in Potsdam-West in dem Fall. Ne? So, und der Kontext, in dem wir hier gerade nachdenken, wie ich schon sagte, ist Bioökonomie. Also eigentlich wollen wir in dieser Sendereihe ein bisschen mehr drüber nachdenken, wie kommt man zu neuen Ideen ökonomisch mit Wirtschaftsformen, die eben nachhaltig sind und nicht zerstörerisch und nicht auf Öl basieren und so weiter, die einfach neue Wege wagen. Und das macht ihr so ganz nebenbei. Und es sieht vordergründig traditionell aus, aber ich denke, da wird auch viel Modernes, sehr stark Modernes drin sein, also nicht nur Handarbeit. Ne? Also ich bin mal ganz neugierig, was da jetzt noch alles rauskommt. Wo ist euer Laden? Wo kann man da hin und sich das angucken? Wo kann man da hinkommen?
4: Also wir haben also einen ganz kleinen Hofladen, also einen ganz, ganz kleinen. Der ist in der ersten Etage in unserem Haus und da haben wir dann so eine ganz großen, schönen Regale eingebaut und da kommen mittlerweile auch immer mehr Leute. Also ohne, dass wir das irgendwie publik gemacht haben, das spricht sich einfach rum. Mhm. Aber der größere Laden ist unser Internetgeschäft, wo halt leider immer so ein anonymer Verkauf stattfindet. Und ich bin ja so.
3: Ja, aber deswegen sind Videos wirklich wichtig und auch manche andere Dinge, genau. Ja, vielleicht ein Podcast noch dazu.
4: Ja, da arbeiten wir gerade dran.
3: Genau, ja, richtig. Ja, und wo ist das?
4: In der Geschwister-Scholl-Straße in Potsdam.
3: Okay, gut. Läuft man einfach die Straße runter, die ist ja da am
4: genau gegenüber vom Schloss Charlottenhof ist unser Häuschen.
3: Okay, gut, wunderbar. Leicht zu merken. Gut, sehr schön. Ja, entweder frage ich jetzt, habt ihr Musik dabei, sonst lege ich was schnell los und rein.
4: Ja, wir haben so ein bisschen was dabei. Leute, ihr wollt eigentlich ein bisschen was auf dem Klavier spielen, aber leider habt ihr ja kein Klavier hier.
3: Wir haben ein Klavier drüben im Café, aber jetzt sitzen wir gerade im Studio und im Café wird heftig diskutiert. Genau, und ja.
4: Wir können ja zum Beispiel vielleicht was wünschen von Dota, Lotti. Was sagst du dazu?
5: Ja, aber dann müsste ich erst noch die Gitarre auspacken.
3: Okay, ja, das
4: können wir nachher noch machen.
3: So viel Zeit haben wir dann nachher. Genau, und im Übergang nehme ich einfach mal eine Band hier aus der Jayant für den ersten Song.

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0: Tja, eine Band von Physikern hier von der Uni Potsdam, die wunderbar im Hobby rocken und ab und zu mal im Studio hier bei uns auftauchen und losrocken. Einfach die Instrumente auspacken und los. Jo, jetzt möchte ich aber trotzdem erstmal verstehen, wie aus einer Karde oder aus einer Artemisia ein interessantes Heilprodukt wird. Also mal den Weg beschreiben, lieber Markus, ja, vom Anbau bis zum Verkauf, bis zum Produkt und an wen geht es dann so. Also genau, einfach mal diesen Weg.
1: Also es fängt einfach alles relativ unspektakulär an. Man nimmt Samen, sieht die aus, in der Größe in vielen, vielen verschiedenen Kisten. Dann fangen dann die Pflanzen an zu keimen. Das ist meistens so im Februar, fängt die Aussaat statt.
0: Okay, also demnächst.
1: Also ja, wenn man jetzt, sagen wir mal, ein Gewächshaus hat, ja, dann kann es auch im Freiland aussehen, aber macht sich schon besser, dass man so relativ zeitnah mit den Pflanzen vorankommt. Naja, dann werden die Pflanzen, wenn sie dann eine bestimmte Größe erreicht haben, pikiert. Das hat, pikieren bedeutet, dass man die so rausnimmt aus den Töpfen und dann kommen die in so einen schönen, fruchtbaren Boden. Muss man natürlich alles vorbereiten. Das klingt jetzt erstmal alles so profan, aber das ist mit ganz viel Arbeit verbunden, dass man eben noch einen guten Boden hat. Das muss man alles pflegen und vorbereiten. Das heißt, der Boden muss auch im Jahr vorher pflügt werden, dass man die Nebenkräuter, die Beikräuter sozusagen, also ein kleines bisschen unterdrückt. Ja, das muss man also, wie gesagt, erstmal im November eigentlich alles schon vorbereiten, im Herbst. Ja, also das ist wirklich irre viel Aufwand. Ja, und dann hat man dann die Pflanzen dann so weit, dass sie wachsen. Dann werden sie halt, wie gesagt, pikiert, in diese einzelnen Töpfe gepackt. Und dann lässt man die Warne wachsen und dann pflanzt man die dann nochmal auf dem frisch vorbereiteten Acker aus. Dann ist der Boden schön weich. Und dann kann man die Pflanzen schön reinsetzen. Da sitzen dann 20, 30, 40, 50 Leute auf dem Acker, meistens junge Leute, weil die Eltern, die kommen nicht mehr so gut runter.
0: Ja, das ist wahr, das kann ich mir sagen. Ich habe als Kind eben auch so auf dem Bauernhof gearbeitet, ich weiß das.
1: Ja, naja, und viele Leute macht es Spaß, vielen Menschen macht es Spaß. Und
0: wenn man es gemeinsam macht, schon.
1: Ja, und
0: wenn man alleine auf dem Riesenfeld unterwegs ist, dann.
1: Oh, das ist schlimm. Das ist ganz schlimm, alleine auf dem Riesenfeld. Vor allem die Reihen hören nicht auf, man sieht das Ende vom Acker gar nicht. Ja. Naja, und dann rutscht man davon Meter für Meter vor und dann hat man immer noch 10.000 Pflanzen und dann müssen die immer noch in die Erde und das hört nicht auf. Aber zum Glück machen wir das mal so, dass nach so einer Pflanz- oder nach einer Ernteaktion immer ein kleines Fest stattfindet.
0: Ja.
1: Denn dann wird dann ein Schaf gegrillt, also die Vegetarier jetzt mal bitte kurz weghören.
0: Okay.
1: Und die müssen dann auch nichts essen. Wir haben dann auch Chili ohne Fleisch, also das bieten wir natürlich dann auch an. Wir versuchen auch alles so aus dem eigenen Anbau zu schaffen, also aus dem eigenen Garten.
0: Also auch die eigenen Schafe?
1: Oder was? Ja, da haben wir den Friedhelm Schatz, der hat im Spreewald so einen schönen Hof. Ja, also nochmal, Friedhelm, vielleicht hörst du ja zu, dann ja, liebe genau. Grüße. Wir haben viele von den Schafen schon verspeist.
0: Ja.
1: Bitte Vegetarier weghören, ja. Und naja, und dann freut man sich halt auf diesen Event, ja, wenn dann die Arbeit vorbei ist, weil sonst, also ohne so einen schönen Moment, auf den man sich dann freut, ist die Arbeit schon echt extrem hart. Ja. Naja, und dann wachsen die Pflanzen und dann ist das Schöne, man muss immer hacken. Hacken ist eine sehr, sehr aufregende Arbeit, sehr, sehr spannend. Mhm. Da freut man sich dann immer ganz doll. Wenn man dann so, oh, es regnet schon wieder seit 4 Tagen und man weiß genau wieder, wie die wilden Kräuter dann an den Pflanzen hochwachsen. Dann ist der Acker dann so matschig, dass man mit den Stiefeln bis zu den Kniekehlen da drin versickend und man musste aber raus. Sonst werden die Hauptpflanzen ja da irgendwie unterdrückt. Ja, und das ist dann alles schon sehr, sehr aufregend. Ja, und dann ist dann irgendwie der richtige Tag, dass man dann wirklich mal rauskommen kann. Dann ruft man alle seine Freunde an und sagt, Mensch, Leute, bitte helft mal mit, bitte, bitte, kommt mit auf den Acker. Naja, und dann stehen dann alle da und dann machen sie mit und so weiter und so fort. Und dann hat man es endlich geschafft, das ist dann schön. So, und dann wachsen die Pflanzen weiter. Ja, und dann hat man es dann wirklich geschafft, dass die Pflanzen die Größe erreicht haben, sich selber zu verteidigen. Okay. Und dann kommt dann zum Glück irgendwann die Erntezeit. Und dann sagt man sich, oh Gott, jetzt müssen wir diese vielen, vielen, vielen Pflanzen ernten. Naja, und dann muss man wieder das Team zusammenbekommen und dann muss das Wetter auch stimmen an dem Tag. Und wenn es dann wieder zu doll regnet, kann man wieder nicht ernten, weil die Pflanzen müssen bestimmte Trockenheit, ne, dürfen nicht zu nass sein. Weil wir haben auch den Anspruch, die Pflanzen direkt nach der Ernte zu verarbeiten, weil damit wir die ganze Kraft der Pflanze sofort konservieren können. das ist auch ein kleines Alleinstellungsmerkmal, was wir eben bieten. Wir haben eben auch eine ganz hochwertige, hyperinnovative Trocknung konstruiert. Mhm. Die haben wir mit einem Ingenieur vom Leibniz-Institut und einem Nachbarn von uns, der auch Ingenieur ist, zusammen entwickelt. Mhm. Und damit können wir die Pflanzen innerhalb von 2 Tagen unter 30 Grad trocknen. Mit einem relativ geringen Energieaufwand, das ist schon wirklich spektakulär. Und wir können die Feuchtigkeit in der Pflanze, also das Hydrolat, das fangen wir in riesengroßen, also großen Edelstahlgefäßen auf. Und die fügen wir dann nach der Verarbeitung wieder der Pflanze, also der
0: Tinktur zu. Es geht nichts verloren.
1: Also alles an wertvollen Pflanzeninhaltsstoffen bleibt bei unserer Art der Verarbeitung erhalten. Das ist eine ganz innovative Geschichte. Ich glaube, so arbeitet eigentlich in Europa vielleicht noch 1 oder 2 Unternehmen, aber die kenne ich nicht. Also vermute ich mal, dass wir da wahrscheinlich vielleicht sogar ein völliges Alleinstellungsmerkmal haben.
0: Das ist interessant, weil genau darum geht es hier, Innovationen zu finden. Habe ich jetzt nicht vermutet, aber toll.
1: Ja.
0: Super, passt. Ich werde euch vorschlagen.
1: Ja.
0: Okay, gut, ja. Also innovative Trocknung und wo man alle wertvollen Stoffe dann wieder mit reinholen kann in das Produkt. Genau, und dann sind wir jetzt doch in einem Manufakturprozess drin, ne? Also
1: ja, wir sind eine reine Manufaktur und bei uns geht es nicht um Effizienz, sondern um Qualität. Also,
0: yeah.
1: Also zu uns kommt man in die Firma und sagt sich dann immer, das und das und das könnte man alles viel, viel schneller und besser machen. Dann sage ich immer, Leute, wenn du alles viel schneller und viel besser machen willst, landest du endkonsequenztechnisch immer beim Aldi. Ja, und wenn du an der Qualität sparen möchtest, ja, dann kannst du das immer am besten über Effizienz. Mhm. Ja, und ich glaube auch an diese Energie, die man an die Pflanzen weiterreicht. Ich persönlich, ja. Und ich glaube, dass es auch funktioniert. Das sehe ich an den Resultaten unserer Produkte.
0: Also meinst du auch, dass gerade eure starke menschliche Energie dann den Pflanzen mit zu ihrer Stärke verhilft?
1: Wie das genau funktioniert, das ist mir unklar. Aber ich weiß, dass es genau so funktioniert.
0: Okay, großartig. Also ihr macht, ja, also Kasimir und Lieselotte, das ist der Name dieser Firma, ist auch deshalb so stark, weil ihr menschlich so stark da euch reinbegebt. Da kommt also Heilwirkung raus aus diesem starken Engagement. Jetzt, wenn wir nochmal schauen auf den eigentlichen Manufakturprozess, was sind da für Schritte? Die Pflanzen wurden getrocknet, werden sie dann wahrscheinlich zerstoßen oder wie geht das dann? Was passiert dann mit den Pflanzen?
1: Naja, es kommt ja ganz zum Anwurf für Wurzeln oder Blattpflanzen verarbeiten.
0: Genau, ja, klar.
1: Und also Wurzeln sind zum Teil, ich muss jetzt die Augen verdrehen, wenn ich jetzt schon wieder an die Ernte oder die Verarbeitung der Wurzeln gedacht habe. Also die sind zum Teil so tief in der Erde verwurzelt, dass es schon so richtig aufwendig ist, die aus der Erde rauszuholen. Gerade wenn man die auf lehmigen Boden anbaut, wie wir das in diesem Jahr gemacht haben, das war dann sozusagen so ein Lehrstück, dass man Wurzeln, die man verarbeiten möchte, nicht auf schwerstem Lehmboden anbauen sollte. Ja. Das war halt auch für uns eine Herausforderung. Wir dachten, das sind jetzt halt ganz besonders große, sehr starke Wurzeln werden, aber das war halt ein Irrtum. Naja, also die Pflanzen werden dann halt aus der Erde herausgeholt. Also die Wurzeln und dann werden sie erstmal gewaschen. Mhm. Und Wurzeln zu waschen, also wenn die so verzweigte Wurzeln wie die Kardenwurzeln zum Beispiel, haben dann unendlich viel Bodenmaterial erstmal an der Pflanze. Und das muss man erstmal von der Pflanze lösen. Muss man so einmal vorwaschen, zweimal vorwaschen und dadurch, dass wir die Karten im November ernten, kann man sich ja vorstellen, wie schön das ist, wenn man die dann bei der Kälte und bei dem eiskalten Wasser wäscht. So, naja, und dann, wenn die dann gewaschen ist, dann muss sie dann nochmal gewaschen werden, dann werden sie da kleiner, dann werden sie nochmal gewaschen. Also das ist schon ein richtiger, großer Aufwand. Ja, zum Schluss sind sie dann sauber, dann werden sie vorgetrocknet und dann werden sie zerkleinert und kommen dann sofort in die Tinkturen oder werden dann halt für den Tee vorbereitet. Und dann kommt es halt in diese Trocknung.
0: Okay, also an dem Punkt hake ich nochmal kurz ein. Eben genau, also jetzt haben wir also die Pflanze zerkleinert. Und dann sagst du, zack, kommen die in eine Tinktur. Habe ich das gerade richtig so gehört und verstanden? Dass
1: richtig so. Da gibt es verschiedene Extraktionslösungen. Also ein sehr gutes, also für den menschlichen Verzehr geeignetes Mittel dafür ist der Alkohol, aber es gibt auch noch andere Lösungsmittel, die man für den menschlichen Verzehr eignen kann, also zum Beispiel Glycerin. Also wir stellen auch alkoholfreie Tinkturen her und das ist auch relativ einzigartig jetzt im Augenblick in Europa, weil meistens wird halt mit Alkohol gearbeitet. Viele Menschen vertragen Alkohol nicht oder wollen
0: Alkohol
1: nicht.
0: Ja, wollte ich genau mal fragen, genau, richtig, ja. Genau, also es gibt auch alkoholfreie Lösungen sozusagen.
2: Also man muss natürlich da mal noch bedenken, was also die Menge, die man letztendlich an Alkohol aufnimmt pro Tag, ist äußerst gering, dadurch, dass man ja nur wirklich geringe Dosen nimmt.
0: Also nee, ich habe das jetzt auch nicht polemisch gemeint, sondern natürlich. Klar. Also das ist das Übliche, ne? Aber ihr macht nicht nur diese üblichen, sondern ihr macht auch noch andere Lösungen offensichtlich, ja?
2: Naja, also das ist natürlich immer abhängig davon, was man sozusagen, welche Disposition halt zum Beispiel ein Patient hat. Also Leute, die ja sozusagen eine Erkrankung haben, sind ja oft schon, haben ja bestimmte Vorerkrankungen, die dann gar nicht dem Krankheitsbild entsprechen, was letztendlich sich äußert, also es geht dann sozusagen wirklich erstmal auch darum, halt die Person halt so grundsätzlich auch so zu erkennen, wie er ist. Also wo sind seine wirklichen Schwachstellen? Also wenn man zum Beispiel irgendwie Probleme schon seit frühester Jugend hat mit der Leber oder mit den Nieren, dann entstehen daraus ganz zwangsläufig einfach bestimmte Krankheiten, wenn man halt sich nicht dementsprechend konstant halt dementsprechend verhält, also die Ernährung anpasst oder halt sozusagen auch seinen ganzen Lebensrhythmus dementsprechend anpasst. Dann muss man natürlich halt da immer an der Stelle gucken, wie kombiniert man dann sozusagen halt auch diese einzelnen Möglichkeiten, die man hat. Also bei diesem Auszugsmittel, darum geht es jetzt eigentlich vor allem, also dass man halt wirklich guckt, wie kann man dem Patienten diese Wirkstoffe am besten zuführen, ohne ihn sozusagen halt nochmal zusätzlich zu schädigen. Also Glycerin ist zum Beispiel ganz schlecht bei Diabetikern, ganz fürchterlich. Also dadurch kann es halt zu dieser Hyperglykämie kommen oder noch also zu diesem Zuckerschock halt. Ich weiß jetzt auch gerade nicht genau, wie das funktioniert, aber das Glycerin ist da halt wirklich äußerst schädlich. Also da muss man halt dann aufpassen. Der Alkohol ist wiederum bei Menschen natürlich mit einer Fettleber zum Beispiel eher ungünstig. Mhm. Aber an sich bei einem gesunden Menschen, der hat ja sozusagen eine Krankheit, der aber vielleicht halt diese Disposition, also diese Vorschädigung sozusagen halt nicht hat, da sollte man dann halt zum Beispiel eher dann zum Beispiel auch den Alkohol verwenden, also diese alkoholischen Elixiere, da der Alkohol halt einfach ein sehr, sehr effektives Auszugsmittel ist. Man muss dann halt sozusagen, da sind ja dann noch diese es hängt ja dann letztendlich davon ab, wie lange löst man halt zum Beispiel die Pflanzen in dem Alkohol, wie verarbeitet man das dann sozusagen weiter. Und also wie gesagt, man muss halt auch echt viel in Erfahrung bringen vorher über den Patienten oder den Kunden, bevor man dann letztendlich halt auch die richtige Empfehlung halt da aussprechen kann. Also das
0: genau, ist also wichtig. Bisher habe ich eigentlich eher den Gärtner und den Manager gehört und jetzt höre ich ja auch jemand, der fast eine medizinische, fast irgendwie Vorbildung dann pflegt. Da bin ich jetzt auf der richtigen Fährte. Machst du noch so ein Studium vielleicht womöglich?
2: Naja, also wir haben ja auch einen Biologen mit in unserer Firma und auch einen ehemaligen Chemiestudenten und der jetzt halt sozusagen auch nochmal weiter im agrarwissenschaftlichen Bereich halt sozusagen sich halt da sozusagen seine Erfahrungen halt auch baut. Aber wir sind ja da im sehr engen Austausch. Also mich persönlich interessiert das halt wirklich enorm. Also Biologie und Chemie waren für mich ganz, ganz interessante Fächer in der Schule. Also ich bin ja jetzt auch 20 momentan und da werde ich halt auch erstmal noch sozusagen meinen Weg finden müssen. Aber an sich brenne ich halt dafür so und dadurch nimmt man natürlich halt auch sehr viel auf. Also, aber ich würde mich natürlich niemals, ich würde jetzt niemals sozusagen behaupten, dass ich da...
0: War ja schon eine ganze Menge interessantes nebenraus Wissen. Ich würde mal Lieselotte bitten, darf ich um einen musikalischen Beitrag? Ist das okay? Darf ich das fragen, es muss nicht sein, wir haben auch CDs, aber du hast ein Instrument mitgebracht, eine Gitarre.
3: Ja, also kann ich auf jeden Fall machen. Also ich hätte ein Lied von Dota Care,
0: ja,

0: Ja, bravo. Und spontan hier bei Frappo. Dankeschön. Ja, wir sind in einer Sendung über Heilpflanzen, über Bioökonomie, über Kasimir und Liselotte und Markus Gürtler und hat uns begonnen, ein bisschen was über seinen Familienbetrieb zu erzählen. Jetzt haben wir erfahren, wie so aus Heilpflanzen interessante, wichtige Heilmittel werden können. Wogegen helfen die? Wofür sind die gut? Womit habt ihr Erfolg? Was bietet ihr so an? Ja, genau.
1: Also wir dürfen ja eigentlich über unsere Heilpflanzen, die wir anbauen, dürfen wir nur als Nahrungsergänzungsmittel verkaufen.
0: Ah,
1: das heißt, wir sozusagen, wir sind eigentlich
0: sind in Deutschland. Es gibt spezielle Regeln.
1: Die Regeln haben auch in der Wissenform Sinn.
0: Mhm.
1: Ja, weil sonst würde man sagen, man verkauft einen Bleistift und sagt, der ist gut für Nasenwachstum.
0: Okay. Okay, ja gut, es gibt sinnvolle Regeln in Deutschland, es gibt nicht so sinnvolle Regeln in Deutschland. Aber gut, Nahrungsergänzungsmittel.
1: Nahrungsergänzungsmittel, also wir verkaufen unsere Produkte als Nahrungsergänzungsmittel, was auf alle Fälle auch sind.
0: Mhm.
1: Eben ganz besonders tolle Nahrungsergänzungsmittel. Und diese Produkte werden von unseren Kunden zum Teil für die verrücktesten Sachen verwendet, zum Beispiel gegen die Borreliose, zum Beispiel gegen Krebs, zum Beispiel gegen viele, viele andere Sachen. Das erfahren wir dann halt immer wieder durch
0: unsere. Das heißt, ihr seid ungewollt Quacksalber. Das heißt, ihr bietet was an, das ist gut und wenn jemand nimmt es was für völlig anderes,
1: ja.
0: Und es ist immer noch gut.
1: Ja, irgendwie so funktioniert das, ja. Also wir stellen eigentlich Autos her, wo wir nicht sagen dürfen, dass die fahren,
0: ja.
1: Aber unsere Kunden wissen das aus irgendeinem Grund, wofür sie das verwenden möchten.
0: Ja.
1: Da freuen wir uns sehr, so einen klugen, mitdenkenden Kunden zu haben,
0: ja.
1: Und machen das Beste daraus. Also wir bieten unseren Kunden also ein Produkt, also was man ganz mit ruhigem Gewissen kaufen kann.
0: Als Nahrungsergänzungsmittel.
1: Als Nahrungsergänzungsmittel. Mhm. Und da steht auch nichts drin an unserer Internetseite, dass wir auf

0: irgendwelche Heilversprechen oder sowas abgeben.
1: Ja, ja, genau, das wäre jetzt meine nächste Frage gewesen.
0: Ja,
1: genau. Nö. Also ihr seid, ihr gebt mir was, was bei meiner Nahrung wunderbar dazu passt.
0: Zum Beispiel, ja.
1: So, genau, also dann müsste ich ja mal in euren Laden kommen und mal ausprobieren, was so für mich gut ist. Jetzt habt ihr aber sicher Erfahrungswerte und nicht, seid ja nicht irgendwie auf irgendwelche Pflanzen gekommen, sondern das hat ja Methode und Sinn und Verstand. Und genau, ich glaube, wir haben mal kurz gesprochen über das Beispiel Artemisia.
0: Artemisia annua, wohlgemerkt.
1: Ja, genau. Und wofür ist Artemisia gut oder wogegen ist Artemisia gut?
0: Also da gibt es eine ganz schöne Geschichte zu. Und zwar, jetzt kam hier gerade eine junge Dame an, ja, das passt gut zum Thema, und zwar war das so, dass man Artemisia annua als Heilpflanze in Afrika gegen zur Behandlung der Malaria eingesetzt hat.
1: Gegen oder für, ja, also für?
0: Also für die Behandlung der Malaria, ja. Oder gegen die Einzeller, die dort diese Malaria hervor.
2: In Asien und so weiter wurde es natürlich auch eingesetzt.
0: Und in Asien auch. Und die Wiederentdecker der Artemisia annua, das war ein Chinese, glaube ich, ein Deutscher.
2: Das war eine Chinesin und ein Schweizer.
0: Oder ein Schweizer, auch wie deutschsprachiger Wissenschaftler. Die haben halt diese Artemisia annua wiederentdeckt und mit unvorstellbarer Erfolg.
2: Das kam übrigens auch, auch aus der TCM. Also da wurde das sozusagen halt aus den alten Heilmethoden wurde das sozusagen halt in Schriften oder in dem, was sozusagen die bestimmte Ärzte schon seit Jahrhunderten praktisch dort halt so verabreicht haben, wurde dann von diesen Wissenschaftlern halt entdeckt und da wurde dann halt dieses Artemisinin wurde sozusagen da heraus extrahiert. Das war
1: gut.
2: Sozusagen
1: der Also Stoff. TCM heißt traditionelle chinesische Medizin.
2: Genau.
1: Und funktioniert andernorts seit Tausenden von Jahren. Und hier kommt ein Wissenschaftler und sagt, oh, jetzt will ich wissen, warum.
2: Also man muss dazu noch mal ganz kurz also die TCM so an sich ist immer ein bisschen heikel. Also die gibt es so eigentlich nicht mehr wirklich, in China zumindest nicht. Das waren diese TCM als Begriff wurde vor allem von westlichen Ärzten geprägt, die eben sozusagen nach China gegangen sind oder in diese Region. Das ist ja sozusagen nicht nur China, sondern das ist ja halt auch dieser ganze asiatische Raum, der in diesem Bereich, also Korea und so weiter, zählt da auch noch mit rein.
1: Ja.
2: Und die haben sozusagen sich mit dieser alten Heilkunde wirklich beschäftigt und haben daraus dann eigentlich diese TCM halt gemacht, wie wir sie hier in Europa kennen. Also
1: gut.
2: Würde man jetzt da hingehen, wäre das alles auch ein bisschen anders aus. Also da,
1: völlig klar. Ja. Aber jetzt wollen wir mal nicht über traditionelle chinesische Medizin sprechen, sondern über Artemisia
2: annua. Das ist der einjährige Beifuß.
0: Genau. Ich wollte die Geschichte dazu erzählen.
1: Ja, genau.
0: Die Geschichte war wirklich spektakulär. Und zwar, als die Pflanze wiederentdeckt worden ist, hat man erstmal dieses Artemisinin aus der Pflanze herauskristallisiert. Das nennt man immer Monopräparate. Wenn man aus einer Pflanze einen Stoff herausholt, den als den Hauptwirkstoff deklariert und dann darauf ein Patent anmeldet, dann kann man damit Geld verdienen.
1: Ah.
0: Aber wir.
1: Dann erst wird es eine Arznei in den Augen dieser Industrie und der Gesetzgebung.
0: Und damit kann man dann Milliarden verdienen.
1: Wow.
0: Das,
1: statt mit einem Nahrungsergänzungsmittel besser zu halten,
0: ja, sozusagen. Na gut.
1: Ja, ja,
0: also,
1: genau.
0: Also
1: ja.
0: Monopräparate sind dafür da, um Geld zu verdienen. Mhm. Die gesamten Pflanzenwirkstoffe, also man muss sich dann eigentlich so vorstellen: Artemisia annua sind etwa 200 verschiedene Pflanzenwirkstoffe drin. Und die wirken alle in einer Komposition, wie so ein großes Orchester. Ja, das klingt wunderbar.
1: Ja, das klingt
0: und
1: das
0: hört dann,
1: gut.
0: Das hört dann der Erreger und sagt sich dann da will ich gar nichts mehr mit zu tun haben. Und er ist gar nicht in der Lage, gegen diese vielen Wirkstoffe.
1: Also die Einheit der Pflanze, die innere vielfältige Kraft der Pflanze bringt die eigentliche Wirkung.
0: Davon gehen wir persönlich aus, also wir vermuten das, aber ich meine sicherlich, die Pharmaindustrie hätte sich ja nie so durchgesetzt, wenn vielleicht haben wir auch gar nicht recht, wir wissen es nicht genau, aber wir vermuten es ganz stark und
2: wir vermuten das, sondern wir sind sozusagen der Meinung von vielen anderen Leuten. Das Problem halt in Deutschland ist halt von der Rechtsprechung nur so, dass man halt alle einzelnen Wirkstoffe, die in einem Medikament vorhanden sind, sozusagen deklarieren muss, Studien dazu durchführen muss und bei einem ganzen so einem Elixier zum Beispiel sind mehrere hunderte Wirkstoffe drin, die müsste man alle sozusagen halt testen. Und das wäre bei einem Wirkstoff, also sozusagen ein Preis pro Wirkstoff von mehreren Millionen, absolut unbezahlbar. Dadurch,
1: genau.
2: Damit hat das halt auch.
1: Okay, also das wäre so komplex, dass wir da dann stecken. Wir. Aber es ist ja eigentlich doppelt und dreifach und vielfach spannend. Also der ganzheitliche Blick. Und der ganzheitliche Ansatz, ja? Richtig?
0: Ja, also das ist auch persönlich mein Standpunkt. Aber ich war ja mit der Geschichte noch nicht ganz zu Ende. Mhm. Und dann hat man halt diese Artemisia annua-Pflanze halt bei ganz vielen Menschen angewendet. Und hat man festgestellt, dass so Begleiterkrankungen sich zurückgebildet haben und lösten sich zum Teil auf. Ja? Mhm. Wie HIV oder irgendwelche anderen Krankheiten, die waren einfach nicht mehr so stark wie vorher. Mhm. Und da hat die Medizin dann angefangen zu forschen und hat viele hundert verschiedene Studien auf die Welt gebracht, mit zum Teil überraschendsten Resultaten. Aber wie gesagt, dazu dürfen wir ja auch nichts sagen. Also das gibt es aber alles im Internet zu finden.
1: Genau. Und
0: es gibt bezahlbare Studien, also da muss man was für bezahlen.
1: Aber jetzt, ich komme nochmal auf euch zurück. Das ist klar, das sind die mehr oder weniger wissenschaftlich dann Arbeitenden, die sich auf Einzelheiten konzentrieren. Ihr bringt die ganze Pflanze in eine Pille sozusagen oder in ein Pülverchen oder in eine Lösung.
0: In einen Extrakt. Ja, wir machen daraus Extrakte oder reine Pulverkapseln oder reine Pulver bieten wir auch an, aber hauptsächlich Pulverkapseln, dass man die auch gut einnehmen kann, weil die Artemisia annua ist fürchterlich bitter.
1: Da wollte ich gerade sagen, wie schmeckt das überhaupt?
0: Schrecklich. Also,
1: Nahrungsergänzungsmittel muss man doch auch schmecken.
2: Also das ist natürlich immer so.
1: Oder habt ihr noch eine besondere Küche dazu? Das wäre ja auch mal interessant.
0: Ja, es gibt auch Spezialisten, dieses als Gourmet-Highlight verwenden.
1: Ja, genau.
0: Fürchterlich bitter ist. Also
1: kreative
0: es gibt schon,
1: Küche sozusagen.
0: Ja, auf alle Fälle. Also Würze und Würze kann man es auf alle Fälle verwenden, um sozusagen die aus den Lebensmitteln herausgezüchteten Bitterstoffe wieder hinzuzufügen.
2: Ja, das ist ja natürlich diese Sache, also dass man halt sozusagen, dass ja der bittere Geschmack einfach nur aus der Wahrnehmung der Menschen so auch verdrängt wurde und dass man auch gar nicht mehr...
1: Genau, da sind wir jetzt bei den kulturellen Veränderungen. Aber gut, also wir haben jetzt dann so ein tolles Pülverchen und Erich kommt und will da mal probieren, denn es ist ja ein Nahrungsergänzungsmittel. Kann ich das jetzt einfach so tun, auch wenn ich gesund bin?
2: Also
1: oder muss ich da ein bisschen krank sein, damit das...
2: Nee, die prophylaktische Einnahme, das ist halt immer so diskutabel. Also ob das jetzt wirklich sinnvoll ist, können wir jetzt nicht so nicht genau sagen. Aber dadurch, dass man ja davon ausgeht, dass bestimmte Prozesse halt frühzeitig auch sozusagen unterbindet, bestimmte Prozesse, die ja ungünstig wären für den menschlichen Organismus, ist es halt auch durchaus sinnvoll, das sozusagen in geringen Mengen einzunehmen, bloß mit immer regelmäßigen Pausen, damit der Körper halt sich nicht darauf einstellen kann.
1: Damit wieder keine Abhängigkeit in irgendeiner
2: Form
1: entsteht.
2: Genau, dass man sowas halt von vornherein ausschließen kann. Also
1: okay,
2: das
1: ist super.
2: Sehr wichtig, ja.
1: Genau. Ja, danke. Also soweit schon mal sehr gut. Und jetzt ist euer Familienunternehmen ja auch offensichtlich ganz gut im Aufschwung. Wer kommt denn zu euch und interessiert sich dafür? Und also im Radio wird ja nicht so oft drüber gesprochen, aber wie kommen denn die Menschen zu euch?
2: Also wir sind ja vor allem, wie gesagt, also unsere Hauptadresse ist das Internet, also unsere Internetadresse.
1: Okay.
2: Mhm. Wir sind natürlich darüber hinaus auch noch relativ gut vernetzt mittlerweile in Deutschland. Also ich meine, wir hatten ja auch mittlerweile relativ viele Kunden, die natürlich das dann halt auch so, ihr Wissen halt auch so weiterreichen. Wir schalten natürlich auch Anzeigen, vor allem halt im Internet, auch in bestimmten Zeitschriften und dann werden natürlich halt auch über Naturheilpraktiker oder Apotheken, die sozusagen unsere Produkte dann halt auch weiterempfehlen oder dann als im Fall einer Apotheke dann auch unsere Produkte sozusagen so verkaufen. Darüber sind wir dann halt sozusagen zu finden und man hat dann natürlich die Möglichkeit auch sich halt nochmal an uns zu wenden und mit uns zu sprechen, wenn man halt noch bestimmte Fragen hat, die wir dann vielleicht auch so beantworten können aus unserem Erfahrungsschatz heraus. Und aber vor allem halt wirklich halt dann über diese Mund-zu-Mund-Propaganda läuft es dann halt von Empfehlung zu Empfehlung. Mhm. Und ja, das denke ich auch so einfach auch der ehrlichste Weg, weil man dann halt wirklich auch die eine Erfahrung ja schon hatte, die man sozusagen halt so teilen kann mit den Menschen. Und wenn unser Produkt dann halt auch gefallen hat und wenn das halt auch die Wirkung entfaltet hat, die sozusagen gewünscht war, dann ja, dann ist das natürlich für uns auch ein sehr erfreuliches Ergebnis. Genau.
1: Insofern können wir jetzt wirklich einfach mal sagen, in einem guten Sinne, geht einfach mal hin, schaut euch das mal an, probiert es sozusagen mal aus. Ist ja ganz witzig. Und vielleicht mache ich das mal selber. Jedenfalls, wenn ihr jetzt, frage ich mal Lieselotte, wenn man so in die Zukunft guckt, Kasimir und Lieselotte morgen, übermorgen, übermorgen, wie könnte das so aussehen?
3: Ja, das ist eine gute Frage.
0: Viel Arbeit.
1: Ja klar, viel Arbeit, aber ja,
3: genau. Also jetzt so allgemein oder jetzt auch so für uns?
1: Vielleicht sogar was ihr euch wünscht, kann man auch noch, also aber so Grundgedanken, haben noch eine Minute ungefähr.
0: Entschuldigung.
3: Ja, also so grundsätzlich für mich persönlich ist es auf jeden Fall ein sehr, sehr schönes Projekt, an dem ich auch sehr gerne beteiligt bin, weil es halt irgendwie so unglaublich viel Inspiration bringt und irgendwie einfach für so viele Menschen auch in meinem Umfeld einfach ganz viel kreativen Freiraum bietet und dass halt viele Freunde von mir und auch Freunde, also von unserer Familie halt einfach mitmachen können und in Ideen mit reinbringen können und helfen können überall, wo halt gerade auch Hilfe benötigt wird und einfach wir dadurch halt irgendwie einfach so ein schönes Umfeld auch in Potsdam-West jetzt für uns auch gerade oder auch weitergefasst.
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2: Ja, schönen guten Morgen an diesem 16. Juni 2026. Ihr hört das Radio Korax an alle, die vielleicht gerade auf dem Weg zur Arbeit sind oder auch
3: noch wach sind
2: noch aus irgendwelchen Gründen. Ja, vielleicht die WM gesehen haben.
3: Genau, vielleicht die ein paar Leute, die haben die Nacht durchgezecht haben für alle möglichen Arten von WM-Spielen. Den wünschen wir natürlich auch einen guten Morgen.
2: Und wärst du so einer, der?
3: Ich bin da, ich habe irgendwie gerade bei der WM nicht so viele Aktien, muss ich sagen. Mhm. Ich verfolge das kaum. Mhm. Und du?
2: Nö, ich habe da auch nicht so viele Aktien. Das ist eine gute Redewendung, die mag ich sehr. Mhm. Ich habe nicht so viele Aktien. Ja, genau, ihr hört das Radio Korax, ihr hört das Morgenmagazin der Freien Radios. Natürlich bei Korax auf der 95.9, aber auch bei den Freien Radios Berlin-Brandenburg auf DAB+, Radio Blau in Leipzig, Colo Radio in Dresden, für ganz Sachsen online beim Rundfunkkombinat, Radio Swupfurt in Frankfurt-Oder auf DAB+, Radio Unerhört, Marburg auf der 90.1 und auf DAB+ oder im Livestream. Ja, am Mikrofon sind...
3: Ich bin Leonard und neben mir steht...
2: Igor. Wir sind die Morgenmagazin-Routiniers. Könnte man nicht sagen über uns wahrscheinlich?
3: Nee, das kann man, glaube ich, eigentlich überhaupt nicht über uns sagen.
2: Nee, das kann man wirklich niemals sagen. Das stimmt. Aber wir haben auf jeden Fall nichtsdestotrotz, wie immer würde ich sagen, das ist doch auch unser Privileg, spannende Themen vorbereitet.
3: Absolut.
2: Ja.
3: Ich glaube, man kann sich hier auf wirklich 3 Stunden geballte Unterhaltung freuen. Mhm. Ein Thema besser als das letzte. Und auch tolle Musik. Ja, genau.
2: Ja, natürlich, tolle Musik. Wir haben da so eine kleine Tradition. Wir finden, dass man mit dem nächsten Soundtrack sehr gut in den Morgen findet. Das ist so die empirische Erfahrung.
3: Ja, absolut. Also das ist uns auch, das ist quasi bei uns ein Leitmotiv. Und deswegen würde ich sagen, wir starten einfach mal rein mit dem wunderschönen Theme von der tollen Fernsehserie Twin Peaks.

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1: Ja, das war Discotheca Avaria und Jana Frisky mit Malinky. Und was, also verbindest du irgendwas mit diesem Lied, Igor?
2: Ja, das ist Kindheit. In diesem quasi mit der Familie dann irgendwie zur, sagen wir mal, EM 2008. Dann im Auto sitzen und sehr laut dieses Lied hören und sich dann als Kind denken, ist das Peak Human Experience?
1: Wahrscheinlich war das Peak Human Experience.
2: Ich, ne? Glaube auch. Ja. Ich glaube auch. Es wird auf jeden Fall nicht mehr besser.
1: Ja, dann lassen wir uns auch einfach dabei und gehen in Medias Res. Steph von Radio Blau war die ganze Woche nämlich für das Sinti- und Roma-Festival unterwegs. Und sie war dort bei einer Stadtführung auf den Spuren der Geschichte der Sinti und Roma in Leipzig mit dabei. Und sie hat noch den Film How I Became a Partisan von der Regisseurin Vera Latzkova gesehen. Ihre Eindrücke erfahren wir jetzt.
3: Und ihn eben als Homosexuellen zur Polizei gebracht hat und er da aktenkundig geworden ist. Dennoch konnte damals Financius Große auch wieder freikommen. Er wurde nicht verhaftet, es hat einfach aktenkundig geblieben und lebte dann auch über einen weiteren Zeitraum mit seiner Familie. Also er war verheiratet, er hatte auch Kinder in Leipzig. Ihnen ist dann das passiert, was vielen Sinti und Roma passiert ist. Das heißt, sie durften irgendwann keine Wohnung mehr mieten. Sie sind dann im nahen Dörfchen, das ist hier, heute ist hier am Randstädter Steinweg, wenn man da in diese Wohnsiedlung reingeht, da war früher das nahen Dörfchen. Da hatten sie dann einen Wagen, in dem sie leben durften. Und es ging ihnen halt mit zunehmender Zeit immer schlechter. Und weshalb der Stolperstein für Financius Drose hier liegt, ist gar nicht, das war nicht sein letzter Wohnort. In der Regel sind ja die Stolpersteine da, wo die letzten Wohnorte waren, sondern es gibt eben einen zweiten Aktenvermerk über ihn, wie er am 27.05.1936 hier aus dem Sozialamt rausgekommen ist, sein Kind auf dem Arm getragen hat und laut geschimpft hat. Und ich will das Zitat mal vorlesen. Also er kam hier raus und schimpfte laut: Man bewilligt mir keine Unterstützung, obwohl ich eine sterbenskranke Frau zu Hause liegen habe, die von 4 Ärzten behandelt werden muss. Es wird mir zugemutet, mit dem schlafenden Kinde auf dem Arm nach der Frankfurter Straße zu gehen. Von dem Dritten Reiche habe ich noch nichts Gutes gesehen. Ich bin als Z ein Mensch von gleichem Fleisch und Blut, werde aber anders behandelt. Wenn wieder ein Krieg losgeht, so bleibe ich hier. Ich werde nicht mit hinausgehen und mich für das Vaterland einsetzen. Das hat er 1936 gesagt und es spricht halt für ganz vieles. Also sehr viele Sinti und Roma haben im Ersten Weltkrieg gekämpft für Deutschland, ihr Leben verloren, ihre Gesundheit verloren und haben dann in den 30er Jahren gemerkt, dass sie der Gesellschaft nichts mehr wert waren. Also mit kranker Frau zu Hause hat man ihm keine Unterstützung gegeben, man hat ihm nicht mal das Recht gegeben zu arbeiten. Und er hat damals schon festgestellt, wenn wieder ein Krieg kommt, also das hat man auch Mitte der 30er Jahre wahrscheinlich schon merken können, dann werde ich nicht an die Front gehen und nicht mehr für das Vaterland mein Leben riskieren. Und das ist, glaube ich, sehr bezeichnend für diese Zeit Mitte der 30er Jahre und diese langsam immer stärker werdende Ausgrenzung. Financius Drose ist dann eben durch dieses Auffallen wieder aktenkundig geworden. Man hat ihn dann gesucht. Er ist mit seiner Frau geflüchtet. Es ist noch festgehalten, oder also in den Unterlagen zu finden, dass sie die Kinder an eine Familienangehörige gegeben haben, die dann auch mit den Kindern untergetaucht ist. Er und seine Frau sind dann später in Hamburg irgendwo aufgetaucht und dann haben sich auch die Kenntnisse und die Wege verloren. Man geht heute davon aus, dass er und seine Frau auch im KZ ermordet wurden und dass die Kinder wahrscheinlich überlebt haben. Es ist aber nichts bekannt über die Kinder, weil die womöglich dann auch unter anderem Familiennamen irgendwo weitergelebt haben. Aber es ist, ja, als Abschluss vielleicht nochmal eben der Zeitsprung von den 90ern zurück in die 30er Jahre, aber finde auch eine Würdigung für jemanden, der den Mut hatte, hier rauszugehen, was laut zu sagen, sich zu beschweren und eine Aufmerksamkeit auf sich zu ziehen. Und das ist ja auch ein bisschen was, was für eine Stadt wie Leipzig steht, wo die Leute sich trotz allen Widrigkeiten immer wieder getraut haben, auf die Straße zu gehen.
4: Achtung! Bei den kleinen Interviews, die ich geführt hatte, wird das Z-Wort genommen, dass ihr Bescheid weißt. Es hängt halt vom Kontext ab, wie man es gemeint hat. Wie fanden Sie die Stadtführung?
5: Wahnsinnig interessant und sehr informativ.
4: Was nehmen Sie dafür mit?
5: Jede Menge Notizen, die ich mir zu Hause nochmal angucke.
4: Wie fanden Sie die Stadtführung?
6: Es hat mich sehr interessiert, deswegen habe ich mich auch eingetragen. Und es war sehr wichtig, mal zu erst erfahren, was ich aus meiner übrigen Wissenszeit erfahren konnte über Leipzig, was hier mit Sinti und Roma passiert ist. Weil ich habe schon unserer Führerin gesagt, ich bin groß geworden neben einer Zigeunerwagensiedlung und habe erlebt, dass die Bevölkerung das sehr positiv fand, dass sie in so Wagen reingepresst wurden. Ja. Das fand ich schon interessant. Gut.
4: Vielen Dank. Wie fanden Sie die Stadtführung?
7: Ich fand es sehr interessant und habe bei jeder Station neue Dinge gelernt und ja, war sehr fasziniert von auch der Vielfalt der Geschichten und Informationen.
4: Und was nehmen Sie mit?
7: Oh Gott, das sind so viele gleichzeitig in meinem, viele Sachen gleichzeitig in meinem Kopf. Ich glaube, ich muss sie erstmal sortieren. Was mir so hängen geblieben ist, glaube ich, weil wir jetzt gerade da waren, ist die Geschichte von dem Herrn Rose, der so aus dem Sozialamt kam. Und weil es auch so eine persönliche Geschichte mit Zitat war und dadurch irgendwie ganz gut dokumentiert. Und das war ja so ein bisschen der Tenor, dass einige Sachen einfach auch nicht so gut dokumentiert waren. Und deswegen ist mir das halt so im Gedächtnis geblieben.
4: Nach der Stadtführung habe ich noch eine Dokumentation angeschaut, die die Geschichte, also die Familiengeschichte von der Dokumentationsfilmerin Vera Lakova zeigt. Sie ist auch selber zu sehen. Der Dokumentationsfilm zeigt den Eigenrassismus sowieso. Rassismus allgemein, ein Kampf auch um Anerkennung für Sinti und Roma, Widerstandskämpfer. Dann geht in der Dokumentation eine Tiefe von der persönlichen Geschichte, die mit anderen Personen verbunden ist. Nach dem Film war die Dokumentationsfilmerin per Videocall zugeschaltet, denn sie hat eine nächste Doku geplant, die der letzten Doku quasi anschließt. Und dort geht es um den Generationserbe von Traumata. Wie geht man damit um? Wir können gespannt sein in 2 Jahren, ob das dann wieder beim nächsten Festival mit dabei ist, diese Dokumentation.
2: Ja, das hat uns Steff von Radio Blau gesagt. Steff war die ganze Woche eben für das Sinti und Roma Festival unterwegs und ja, hat uns ihre Erfahrungen mitgeteilt und noch einen Interviewpartner gesprochen. Ja, spannend, wirklich. Also cool, dass es das Festival gibt und da bekommt man als Hallenser auch nicht immer irgendwie mit, was in Leipzig passiert.
1: Nee, absolut. Also da stimme ich dir zu und das ist auch das, also quasi Grund genug oder noch ein Grund mehr quasi, morgens Radio Korax zu hören, würde ich sagen. Ne? Weil das ist einfach der Ausguck in die Welt hier.
2: Ja, auf jeden Fall. Und auf jeden Fall.
1: Und deswegen machen wir einfach mal jetzt wieder ein bisschen Musik, weil es ja so schön ist. Wir haben uns jetzt einen schönen Kaffee gekocht beide und hören jetzt mal den Pyramid-Song von Radiohead.

0: Ja, wir haben wieder zwei wundervolle Songs gehört. Der erste war Pyramid Song von Radiohead. Der zweite war von einer ja, russischen Kultband, könnte man sagen, vor allem der 90er, 2000er. Die heißen Ivanushki International. Also Ivanushki ist so ein bisschen so eine Anspielung auf so quasi dieses Bild eines einfachen russischen ja, Kerls, Jungens, Mannes namens Ivan, das ist ja so der Ivan, das ist ja so der Stereotypenname schlechthin. Und Ivanushki ist quasi so die verniedlichende Mehrzahl davon. Und die wollten aber natürlich schon nochmal ein bisschen so diesen International Vibe, weil die ja auch so diesen Pop machen, der zu der Zeit in Russland so ein bisschen so ein importierter westliche ja, Musik. Anspielung war und dann dachten die sich, dann nennen wir uns einfach International. Deswegen so dieses Wortspiel. Ich glaube aber tatsächlich, die gibt es ja auch immer noch, wenn ich mich nicht täusche, und im Zuge der ja der russischen sehr faschistoiden auch Hysterie, die gerade im Inland passiert, mit diesem ganzen dieser ganzen Abschirmung und Abkapselung von allen westlichen Einflüssen, haben die sicherheitshalber dann dass quasi International, die Bezeichnung International von ihrem Namen
1: Ach krass.
0: weggemacht.
1: Spannend, spannend.
0: Ja.
1: Ja, ich finde das eigentlich auch sehr schön, dass wir hier so eine gewisse Dualität haben in der Musik bisher. Also wir haben einerseits sehr entspannte morgens aufstehen, Kaffee trinken Vibes und dann direkt so ein immer quasi konterkariert durch so einen russischen Pop. Ja, das ist vielleicht die Dialektik eines jeden Morgens, ne? Und ich glaube, vielleicht sind das auch so die beiden Wölfe, die in einem schlagen und vielleicht auch die beiden Wölfe, die hier moderieren. Man weiß es nicht.
0: Ich würde sagen, vielleicht die beiden Affen, die hier moderieren, wenn man sich dein T-Shirt anschaut. Leonhard hat ein ganz, ganz tolles T-Shirt an. Das ist ein weißes T-Shirt mit einem quasi fotorealistischen, apathisch aussehenden Affen mit einer Zigarette im Mund. Und ja, Affen sind unsere beider Lieblingstiere. Drum, ja, würde ich mich fast schon wohler fühlen, wenn wir zwei Affen wären und keine zwei Wölfe.
1: Das stimmt, das stimmt. Ja, absolut. Ich würde sehr gerne sehr viel länger mit dir jetzt über diese Affen reden, aber wir haben ja auch einen Zeitplan hier.
0: Wir können ja über
1: Und
0: andere Arten reden.
1: wir können ja, genau, wir können ja quasi dieses Thema später nochmal aufgreifen. Aber wir haben jetzt einen Beitrag für euch vorbereitet. Und zwar geht es dort um die Vollversammlung der Studis gegen Rechts in Erfurt, die letzte Woche, die am vergangenen Donnerstag stattgefunden hat. Und dort ging es eben darum, wie die Arbeit der Gruppe bisher aussah, sowie was bis zum Bundesparteitag am 4. Juli noch alles geplant ist. Radio Frei sprach vor Ort mit Gästen und OrganisatorInnen über ihre Wahrnehmungen und Motivation.
2: Ja, ich glaube, mein ganz persönlicher Moment war genau das, was wir jetzt auch machen, dass sich auf einmal dieses Angebot da aufgetan hat. Okay, das passiert jetzt in meiner Stadt, in der ich lebe. Und das hat so was Krasses in mir ausgelöst und war dann irgendwie für mich auch gar keine Frage mehr, ob man das jetzt macht oder nicht, sondern es war klar. Dann war da ein Freund von mir, der hat mich mit zum Plenum genommen oder ich habe mich eigentlich eingeladen. Und dann war man da drinne und man hatte direkt die ersten Aufgaben, hat sich selbstwirksam gefühlt. Und genau das ist jetzt auch irgendwie das, was wir in die Stadt an die Haustüren tragen wollen. Den Menschen ja, dieses Angebot zu machen, aktiv zu werden und aus dieser in diese Selbstwirksamkeit zu bringen und aus der Ohnmacht rauszuholen.
3: Ein Universalredakteur wie ich kennt neben den Räumlichkeiten in der Johannesstraße vor allem den Unicampus an der Nordhäuser. Und hier schauen die Studierenden auf eine veranstaltungsreiche Woche zurück. Und ein Großteil dieser Veranstaltungen fanden im Zuge der Aktionswoche Wissenschaft gegen Faschismus statt, getragen durch die hiesigen Studis gegen Rechts. Seit montags warben sie für ihren Kampf gegen den Aufstieg rechter Parteien, gegen die AfD und natürlich auch den Faschismus. Es wurden verschiedene Fachvorträge gehalten, Vorlesungen und Seminare widmeten sich dem Thema und auch eine Podiumsdiskussion fand am Dienstag statt. Höhepunkt dieser Aktionswoche bildete nun die Vollversammlung. Und was die zahlreichen studieren, muss ich doch gerade sagen, wir sind spontan umgezogen in den Hörsaal 1 der Universität Erfurt. Was diese zahlreichen Studierenden hier und heute und jetzt zu sagen haben, das höre ich mir jetzt an. Wirklich viele Studierende sind hier und ich frage einfach mal rum, warum bist du heute Abend hier?
4: Ich bin hier, weil mir Menschenrechte wichtig sind, weil die AfD diese gefährdet und ich das nicht zulassen möchte.
5: Ich bin mit dem Orga-Team und ich wurde damit reingemacht und ich finde es einfach wichtig, dass man sich hier engagiert und wir wissen aus der Geschichte, dass Studentenbewegungen super wichtig sind und darum bin ich heute hier.
3: Darf ich ja ganz kurz stören? Ich bin von Radio Frei und ich wollte einfach nur eine kurze Frage stellen, wenn ihr das möchtet. Studis gegen Rechts, Vollversammlung. Ich will einfach nur von euch wissen, warum seid ihr heute Abend hier?
6: Weil wir uns gegen den Faschismus entgegenstellen wollen und der AfD nicht den Parteitag hier überlassen wollen am 4.7. Und deshalb sind wir hier, dass wir uns da gut drauf vorbereiten können.
7: Ich schließe mich da an.
3: Super, vielen Dank. Für weitere Gespräche vor der Veranstaltung blieb jedoch keine Zeit mehr. Es ging los und so hörten die über 300 Gäste den Organisator und Rednerin gespannt zu. Und was diese in ihren Wortbeiträgen zu sagen hatten, hörte sich folgendermaßen an.
8: Ich bin heute hier, um euch einzuladen, euch an diesem Tag und an jedem anderen Tag sicher Kämpfe anzuschließen und euch nochmal dazu einzuladen, mal hinzuhören. Was will die AfD? Sie hat ein Problem mit geflüchteten Menschen, die 2015 nach Deutschland gekommen. Dann reden wir darüber. Was ist denn da passiert? Und was ist denn hier passiert? Und warum ist die AfD überhaupt die stärkste Macht geworden? Und warum haben wir Angst? Warum wird Angst verbreitet? Warum versammeln wir uns heute? 2011 habe ich mein Abitur geschafft und die Welt stand vor mir. Die syrische Revolution hat gestartet. Ich bin als Kind mit dem Glaubenssatz aufgewachsen, sei still, sei vorsichtig, was du denkst und was du sagst, weil die Wände haben Ohren. Damit bin ich aufgewachsen. Und das ist gebrochen 2011, weil es sehr egal war, was die Wände hören, was wir da sagen. Wir waren auf der Straße. Als die AfD in Deutschland sich gegründet hat, war ich in diesem Moment auf der Straße mit Tausenden von Menschen, mit meinen Freunden, Familie, Nachbarn. Wir sind für uns mit unseren Würde, Körper und dieser Kollektive auf die Straße gegangen. Für was? Warum haben wir das gemacht? Für Freiheit, für unsere Würde, für die Gerechtigkeit.
3: Das war ein Ausschnitt aus der Rede des Sprechers der Erfurter Flüchtlingshilfe, der von seinen bisherigen Erfahrungen und seiner Lebensgeschichte berichtete. Eine ebenso persönliche Rede hielt auch eine Vertreterin des Widersetzen-Bündnis. Zum Ende ihres Beitrags setzt sie noch einen Appell und stellt klar:
9: Wir bringen Antifaschismus jetzt in die Offensive und wenn ich schaue, wie viele Leute heute hier sind, dann macht mir das wirklich Hoffnung, denn wir brauchen euch alle. Wir haben jetzt noch 4 Wochen, wir müssen in dieser Zeit unsere Freundinnen aktivieren, wir müssen diese Stadt mobilisieren, wir müssen uns vorbereiten und dann am 4. Juli um 5 Uhr den Wecker stellen. Dann strömen wir raus auf die Straßen und sorgen dafür, dass die AfD hier nicht mehr durchkommt. Die haben hier nichts verloren. Und wenn das klappt und wir richtig, richtig viele sind, dann wird das für uns der Moment sein, an den wir uns alle unser Leben lang mal erinnern werden, weil er uns gezeigt hat, wie stark wir alle sind.
3: Mit dem Ende der Veranstaltung wandelte sich die Atmosphäre im Hörsaal, der zu der Zeit normalerweise als Kinosaal dient, von politisch ernst und motiviert zu einer ausgelassenen Stimmung. Untermalt mit Musik startete die Aftershow-Party. Das hielt mich jedoch nicht davon ab, dennoch Gespräche zu führen.
10: Radio Frei. Kann ich dir trotzdem eine Frage stellen?
2: Ja,
10: weil du hast das Ganze ja moderiert. Wie war es? Ja, also ich habe den Hörsaal 1 noch nie so voll erlebt. Wie war es für dich, jetzt hier vorne zu stehen?
2: Oh, es war ultra, ultra krass. Hat mich extrem berührt einfach, glaube ich. Ich glaube, man sieht einfach, dass wir seit einem Monat hier unterwegs sind. Und wir sind auf dem Campus unterwegs, wir reden mit verschiedenen Leuten, mit allen verschiedenen Leuten. Und wir lassen es auch immer mal wieder gefallen, dass Leute sagen so, ja, ich kenne euch schon, ja, ich habe keinen Bock. Aber dann, wenn hier der ganze Hörsaal einfach voll ist, merkt man einfach, es lohnt sich. Und dann ist man auch gar nicht mehr nervös, sondern denkt sich einfach so, krass, wir sind irgendwie so heftig. Wir sind so erfolgreich gerade irgendwie. Und so viele und so eine krasse Gemeinschaft, ja.
3: Ebenfalls vor dem Mikro hatte ich die Pressesprecherin der Studis gegen Rechts. Trotz der Geräuschkulisse konnte ich sie unter anderem auf ihre Erfahrungen bei Haustüraktionen, die auch sie zuvor vorstellte, ansprechen.
10: Du hast gerade ja auch referiert von Haustürgesprächen, hast da so eine Utopie aufgebaut. Für wie wahrscheinlich hältst du diesen Traum?
2: Boah, ich glaube, das ist jetzt hier eine ganz schwierige Aussage, da was Konkretes zu sagen, aber am Ende... Ich war, wie gesagt, jetzt schon super oft an den Haustüren, habe mit den Menschen gesprochen und ich habe schon das Gefühl, ja, dass es einfach gerade total gut ist, dass wir da sind, dass wir mit der Mehrheit der Stadt irgendwie versuchen zu reden und den Leuten da ein Angebot zu machen. Von daher glaube ich da gerade schon dran.
10: Ich habe es mitgekriegt, also eine Kollegin von mir, die war erst vor 2 Wochen, glaube ich, oder 3 Wochen auf der Pressekonferenz von der Stadt Erfurt, beziehungsweise auch mit von der Polizei, und der Polizeipressesprecher hat gesagt, er wird sämtliche Blockadeaktionen werden sie ja verhindern oder werden sie auflösen, zur Not auch mit Gewalt. Wie viel Angst, mal wirklich konkret, wie viel Angst ist da im Raum? Wie viel Respekt davor?
2: Also Angst würde ich jetzt, glaube ich, einfach gar nicht sagen wollen. Respekt auf jeden Fall. Am Ende, unser Aktionskonsens ist friedlich, wir sind eine friedliche Sitzblockade, von uns geht keine Gewalt aus und alles andere können wir nicht beeinflussen. Wir können nicht beeinflussen, was die Polizei macht. Wir haben unseren Konsens und das steht.
10: Ihr seid ja jetzt auch in den letzten Wochen enorm gewachsen. Auftaktplenum, weiß ich noch, neben der Uni-Bib, das waren schon viele. Und jetzt der ganze Hörsaal 1 voll. Wie gesagt, so voll habe ich ihn noch nie gesehen. Könnt ihr das ausmachen? Wie viele seid ihr?
2: Boah, das ist super schwer. Also ich war selber total positiv überrascht schon wieder. Jedes Mal werden meine Erwartungen irgendwie übertroffen und auch an den Haustüren. Ich denke jeden Samstag aufs Neue, Mann, es ist Samstag, es ist Sommer, was sollen die Leute heute hier machen? Und jedes Mal stehen da wieder neue Leute auf der Matte und haben Bock, mit uns an die Haustüren zu gehen und nehmen diesen Workshop mit und kommen am Ende des Tages zurück und erzählen von ihren Erlebnissen. Also wir wachsen auf jeden Fall.
0: Ja, das war zu hören von der Studis gegen Rechts in Erfurt. Es sind die letzten Wochen der Vorbereitung auf den AfD-Bundesparteitag am 4. Juli. Und dazu hat eben Radio Frei bei der vergangenen Vollversammlung mit Gästen und OrganisatorInnen gesprochen. Und was hören wir jetzt?
1: Ja, wir hören jetzt das Lied Shadow von Chromatics.

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1: Ja, wir haben gehört von der auch nicht weniger kultigen, aber eigentlich nur für einen Song bekannten Band Eiffel 65, Move Your Body. Die sind ja mit diesem I'm Blue Song vor allem bekannt geworden. Und Shadow von Chromatic.
2: Ja, genau. Shadow von Chromatic war das Lied davor. Vielleicht bekannt aus der dritten Staffel von Twin Peaks. Wir sind halt wieder quasi ein bisschen thematisch. Ja, also nicht unbedingt einseitig. Wir sind schon vielseitig.
1: Aber ich würde sagen, wir sind sehr vielschichtig.
2: Wir sind musikalisch vielschichtig, aber wir haben quasi eine gewisse Wiederholung dahingehend. Einen Bogen gespannt, könnte man vielleicht sagen. Und das ist in der dritten Staffel bei Twin Peaks ja nun mal so, dass dort halt am Ende von fast jeder Folge eigentlich immer ein Artist gefeatured wurde von David Lynch, den quasi David Lynch einfach sehr mag. Und es werden dann häufig so Szenen aus dieser Bar irgendwie gezeigt, wo halt dann diese MusikerInnen auftreten. Unter anderem wurde dort auch mal Nine Inch Nails dann gefeatured. Und halt eben auch unter anderem dieses Lied. Ich finde das sehr schön.
1: Und ein sehr schönes Lied.
2: Ja, genau.
1: Voll. Ja, es ist sehr atmosphärisch und ja, auf jeden Fall erinnert mich das so ein bisschen vom Arrangement und so diese Atmosphäre, die The Cure auch vor allem in seinem Disintegration-Album so erschaffen hat. Und ja, wirklich, wirklich entspannender Song. Und da passt es ja auch wieder zu unserer eigentlich sehr ungewollten, unbeabsichtigten Dualität der ruhigen Klänge und dann aber auch der lebendigen, vielleicht auch welchen zum Wachwerden hier in diesem Dienstag um fast 7:55.
2: Ja, es ist ja, ich glaube, es ist ja auch so einfach, dass verschiedene Menschen verschiedene Stimmungen brauchen, um in den Tag zu kommen.
1: Ja.
2: Und vielleicht holen wir da schon mal ein gewisses Spektrum von Menschen mit ab, ne? Durch so Leute, die erstmal so ein bisschen quasi gähnend, sich die Augen reibend, entspannt, Kaffee trinkend in den Tag starten. Oder halt diejenigen, die erstmal, ja, wie soll man sagen, vielleicht irgendwie in die Sportschuhe hüpfen und 15 Runden um die Peisnitzinsel rennen, um sich dann halt irgendwie eine Papaya mit Limette reinzuziehen. So.
1: Ja, glaubst du, ich würde mir vorstellen, dass diese Menschen dann aber auch vielleicht durchaus zum berüchtigten Magerquark mit Stevia greifen könnten.
2: Ja, genau, das ist ja quasi das Gleiche.
1: Äquivalent, also, ja. Ja. Ja, aber das zeichnet uns auch aus, würde ich sagen. Uns als freies Radio Korax, dass wir versuchen, möglichst alle Hörerinnen und Hörer und deren Hörorgane abzuholen.
2: So ist es doch.
1: So ist es doch. Wir kommen zu unserem nächsten Beitrag. Und zwar, ja, Gewalt in der Partnerschaft.
2: Genau. Also es ist ja nun mal so, dass Gewalt in der Partnerschaft sich eben nicht nur, wie es halt gewisse gesellschaftliche Stigmata suggerieren, sich nur auf irgendwelche Brennpunktviertel konzentrieren würde oder beschränken würde, sondern sie ist eben alters- und einkommensunabhängig. Eindämmen lässt sich diese Form von Gewalt, indem man dafür sensibilisiert.
1: Ja, ein Projekt in Dresden hat nun einen großen Schritt in diese Richtung gemacht und einen Audio-Walk zum Thema Partnerschaftsgewalt durch die Dresdner Neustadt erstellt. Mit einer App auf dem Handy kann man dann die einzelnen Stationen ablaufen und von Fachleuten erfahren, wie man Hilfe erhalten und Betroffene unterstützen kann.
2: Ja, das klingt irgendwie ziemlich cool. Und Jens Steiner von Colo Radio sprach dann am Telefon mit Meli vom Projekt Stopp, Stadtteile ohne Partnergewalt, über den Entstehungsprozess des Audio-Walk-Projekts. Und als erstes hat Jens sie gefragt, was sie mit dem Projekt auf die Beine gestellt haben.
3: Wir, das sind ich als Mitarbeiterin vom Projekt Stopp Stadtteile ohne Partnergewalt und unsere Ehrenamtlichen aus dem Projekt. Wir haben ein Audio-Walk konzipiert zum Thema Partnerschaftsgewalt. Konkret heißt der Nachbarschaft kann helfen, ein Audio-Walk zum Thema Partnerschaftsgewalt. Der geht durch die Dresdner Neustadt und beschäftigt sich auf unterschiedlichen Stationen mit dem Thema Partnerschaftsgewalt und legt vor allem den Fokus darauf, wie kann ein Umfeld, also eine Nachbarschaft, Familie, FreundInnen, wie können diese Menschen Betroffenen helfen, also Betroffenen von Partnerschaftsgewalt helfen.
4: Wie seid ihr davor gegangen?
3: Wir haben dafür unterschiedliche Personen interviewt, die im Gewalthilfebereich arbeiten oder sich auf anderen Wegen mit dem Thema Partnerschaftsgewalt beschäftigen und haben so unterschiedliche Stationen konzipiert.
4: Wie lange habt ihr gebraucht, um dieses Projekt umzusetzen?
3: Das hat jetzt eine ganze Weile gedauert. Also wir haben letztes Jahr, also 2025, Interviews geführt über mehrere Monate hinweg. Also ich kann auch kurz die Projekte erwähnen, mit denen wir Interviews geführt haben. Also einmal waren das Mitarbeiterinnen vom Frauenschutzhaus, die von ihrer Arbeit erzählt haben. Wir haben mit einer Person von der Täterberatung Escape gesprochen, der von seiner Arbeit erzählt hat und was überhaupt Täterarbeit ist. Wir haben mit zwei Aktivistinnen von dem Projekt Kollum, das steht für kollektive Umgänge mit sexualisierter Gewalt, gesprochen und welche kollektiven gemeinschaftlichen Ansätze es gibt, Betroffenen zu helfen. Wir haben mit einer Ehrenamtlichen aus unserem Projekt ein Interview geführt und mit SafeTD, die so Straßenarbeit für Erwachsene machen und was eigentlich ja Partnerschaftsgewalt für Menschen bedeutet, die wohnungslos sind. Also ich würde sagen, wir haben ja insgesamt, glaube ich, ein gutes Jahr dran gesessen. Die Idee finden, ein Konzept entwickeln, die Leute anschreiben, die Interviews führen, die Interviews schneiden, alles zusammensetzen, ja, genau.
4: Wenn du jetzt mal diesen Entstehungsprozess Revue passieren lässt, wie ist diese Idee dafür damals entstanden? Kannst du das noch nachvollziehen?
3: Das war auf jeden Fall also meine Idee und mein Wunsch, das umzusetzen, weil, also ich habe überlegt, wie können wir, weil unser Projekt ja sehr auf so Stadtteilarbeit und Gemeinwesenarbeit aufbaut, also das Ziel von unserem Projekt ist ja, die Nachbarschaft zum Thema Partnerschaftsgewalt zu sensibilisieren, damit Betroffenen besser geholfen werden kann. Und ich habe überlegt, wie können wir noch mehr den Stadtraum nutzen und auf welche Art und Weise. Und da erschien mir dann so ein Audiowalk irgendwie eine ganz gute Idee. Und ich hatte das Gefühl, dass man dadurch vielleicht auch niedrigschwelliger Leute mit dem Thema erreichen kann.
4: Und wenn ich jetzt diesen Audiowalk nutzen möchte, wie gehe ich da vor?
3: Es gibt diese ganz tolle Website GuideMate. Also da können alle möglichen Leute Audiowalks hochstellen. Und auf der Seite GuideMate, oder beziehungsweise man kann es als App auf sein Handy laden. Und da kann man den im Audiowalk suchen. Also in Dresden dann, Nachbarschaft kann helfen. Da müsste man ihn eigentlich schon finden oder über den Namen von unserem Projekt. Und dann kann man sich den runterladen und loslaufen. Das ist eigentlich jederzeit möglich. Man müsste so ungefähr 1,5 Stunden dafür einplanen. Wenn das Wetter mitspielt, kann man es eigentlich jederzeit machen.
4: An wen richtet sich dieses Angebot jetzt konkret?
3: Also eigentlich an alle interessierten Personen, aber auch sehr besonders an die BewohnerInnen der Dresdner Neustadt. Aber vor allen Dingen halt an erwachsene, interessierte Personen auch, ja.
2: Das sagt Meli vom Projekt Stopp Stadtteile ohne Partnergewalt über den Entstehungsprozess eines Audiowalk-Projekts.
1: Ja, der soll nämlich mit verschiedenen Stationen in Dresden-Neustadt zum Thema Partnerschaftsgewalt sensibilisieren. Und wenn ihr also mal in Dresden-Neustadt unterwegs seid, einfach mal die Stationen ablaufen. Der Audiowalk ist zu finden auf der Seite treberhilfe-dresden.de.
2: Ja, sehr cool. Wir machen einfach mal weiter mit ein bisschen Musik und hören jetzt das Lied Polynomial C von FX Twin.

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1: Ja, wir haben gehört von den Zwillingen da, von den Twins.
2: Von FX Twin,
1: genau, ja.
2: Genau, wir haben also davor, genau, Polynomial C von FX Twin gehört. Tolles Lied, toller Künstler und danach wieder, also wir sind quasi, also wir haben da quasi eine völlige Konsequenz heute in unserer Herangehensweise. Wieder so ein russisches Poplied. Kannst du uns was dazu erzählen?
1: Ja, von der Band Fabrika, Pour la Bouffe, über die Liebe, heißt das Lied. Und wir hatten auch schon bei unserem letzten MoMA-Song von denen gehört. Das ist, ja, das sind die frühen 2000er, ich vermute mal 2002. Vielleicht, wenn ich mich nicht täusche, vielleicht auch 2003. Da ist die Band mit, ich meine, auch diesem Song quasi dann ins Pop-Business gestartet. Eine Band, die, ja, wahrscheinlich könnte man sie Industrie gemacht nennen. Oder wie nennt man das? Es gibt ja so einen richtigen Terminus dafür.
2: Ich weiß das auch nicht, aber...
1: Industry Plant oder sowas heißt es, glaube ich. Also quasi so eine Band, die wirklich der Band wegen, also so der Girl-Band wegen ins Leben gerufen wurde von so einem Haufen von verschiedenen Produzenten und Pop-Business-Menschen auch. Mhm. Nichtsdestotrotz haben die auch wirklich ein paar wundervolle Songs hervorgebracht. Und das ist natürlich auch Kindheit, das ist natürlich auch so ein bisschen die Hommage an die verlorene Zeit, an die Zeit eines freien Russlands und auch damit einhergehend eines relativ, ja, möchte man sagen, friedvollen Ostens. Ich meine, auch gerade zu der Zeit hat natürlich auch das russische Showbusiness wahnsinnig exportiert, auch in andere postsowjetische Länder und dementsprechend war Russland noch zu der Zeit, Anfang der 2000er, eigentlich noch, ja, in gewisser Hinsicht auch so, dass welche Analogie kann ich vielleicht jetzt für Europa verwenden? Ich weiß, ja, vielleicht, ne, so wie Amerika jetzt dann irgendwie so, was Showbusiness angeht für Westeuropa oder für die ganze Welt eigentlich basically, mhm, war der russische Mainstream, der russische Pop, auch einfach sehr verbreitet, auch in und sehr beliebt, auch in vielen postsowjetischen Ländern. Mhm. Und das ist so ein bisschen die Zeit, der man dann doch auch, oder der ich auch durchaus hinterher trauere, die Zeit eines sehr freien Russlands, wenn man sich auch die Musikvideos anschaut, das wir ja immer wieder tun, wenn wir die Songs abspielen, dann kann man nur staunen von all dem, was wir da sehen, das, was irgendwie heute dann gar nicht mehr so in dem Ausmaß möglich und denkbar auch überhaupt ist. Mhm.
2: Ja, spannend. Das ist ja eigentlich so eine Art ja, irgendwie kultureller Ausdruck von einem Lebensgefühl, was vielleicht zu der Zeit auch stattgefunden hat, ne? Also, mhm, irgendwie der eiserne Vorhang ist gefallen. Man orientiert sich irgendwie auch in den Westen. Man orientiert sich an der westlichen Kultur und hat vielleicht, ja, die Vermittlung von einem Freiheitsgefühl, von einem Aufschwung, von einem Aufbruch, ne? Von einer Veränderung der gesellschaftlichen Formationen, der Lebensumstände und so weiter und so fort, was sich dann halt in so einer Musik, ne, niederschlägt, die ja für dich dann auch quasi als Mensch mit dem entsprechenden Background eine sehr große Nostalgie hat. Und ja, wir hoffen natürlich, dass das irgendwie für unsere Hörerinnen und Hörer hier auch, dass es da entsprechend Leute gibt, die das ähnlich empfinden können.
1: Und nichtsdestotrotz vielleicht auch einfach die Musik selbst als solche, auch ohne jeglichen kulturellen Kontext interessant und ansprechend sein kann.
2: Ja, so wie ich zum Beispiel. Also wir machen hier immer, wenn wir moderieren, eine kleine Party im Studio.
1: Und ja.
2: Das ist, ja, es ist einfach toll. Also, ja.
1: Es ist wahnsinnig, wahnsinnig toll. In allen Belangen natürlich einfach ästhetisch klangvoll und apropos Party und Veranstaltungen, da könnten wir vielleicht auch jetzt nochmal kurz unsere Veranstaltungshinweise preisgeben.
2: Genau, den Übergang habe ich nämlich auch im Kopf. Wir haben nämlich mal wieder quasi pünktlich 8:15 Uhr, also fast pünktlich, Veranstaltungen und Termine für euch, die man natürlich auch finden kann auf dem Veranstaltungskalender für Halle. Genau, auf dem Korax-Veranstaltungskalender, Transit-Veranstaltungskalender für Leipzig, der Terminkalender und für Berlin den Stressfaktor, für Dresden Terminal und für Potsdam Rotes Potsdam. Und genau, in Berlin unter anderem gibt es heute einen inklusiven experimentellen Shipwrecking-Jam. Ja, und jetzt fragt ihr euch vielleicht, wie ein Shipwrecking sein kann. Findet es heraus heute Abend ab 20 Uhr in der Martha am Bethaniendamm, gleich neben den Tonsteine-Gärten. Obendrauf gibt es Küfer bis 22 Uhr von der Anarcha Solidarity Kitchen.
1: Ja, wenn wir jetzt nach Halle blicken, heute am Dienstag, also um 16.06. Um 18.15 Uhr an der Tulpe, da findet nämlich ein Podium zur feministischen Selbstverwaltung in Genossenschaften statt. Also da gibt es heute Abend eben im Halleschen Saal dieses Podium bei wegbrechender staatlicher Daseinsvorsorge und gleichzeitig zunehmendem Rechtsdruck werden Flinters stärker belastet. Und heute Abend soll es eben um ein Instrument gehen, um eigene Interessen unabhängig zu verwalten, also die Genossenschaft. Und ob und wie FeministInnen sich in Genossenschaften engagieren, ist eben Thema dieses Podiums. Los geht es um 18.15 Uhr an der Tulpe.
2: Heute macht in Halle außerdem das Labormobil des VSR Gewässerschutz e.V. von 15 bis 17 Uhr auf dem Hallmarkt Station. Dort gibt es dann die Möglichkeit, eigenes Brunnenwasser aus dem Garten untersuchen zu lassen.
1: Wow, ziemlich, ziemlich cool.
2: Ja, eigentlich schon, ne?
1: Und wenn wir jetzt noch auf Leipzig blicken, es sommert. Wohl, ja, aktuell noch ziemlich zaghaft, aber die Sommerkinos lassen trotzdem schon die Leinwände herunter. Überdacht und in warmen Kinosesseln kann man sich in der Feinkost heute Abend Rental Family von Mitsuyo Miyazaki angucken. Dann geht es um einen US-amerikanischen Schauspieler, der in Tokio eine ungewöhnliche Anstaltung findet und als Mietfamilienmitglied arbeitet. Was als Performance beginnt, entwickelt sich dann während des Films komödiantisch zu etwas Ehrlichem und Therapeutischem. Um 21 Uhr beginnt der Einlass in der Feinkost.
2: Weiter geht's in Leipzig mit dem folgenden Veranstaltungshinweis. Was Behörden wie die Polizei oder der Verfassungsschutz über uns gespeichert haben, kann man tatsächlich herausfinden. Mit einem Auskunftsersuchen, nämlich, da solche Sachen manchmal leichter gemeinsam gehen und wenn Drucker und Co. gleich vor Ort sind, lädt die Rote Hilfe Leipzig dazu ein, heute ab 19 Uhr in der ADI in der Georg-Schwarz-Straße 19 gemeinsam alles auszufüllen und abzuschicken. Mitbringen muss man einen gültigen Personalausweis oder Reisepass. Eine geschwärzte Kopie davon muss leider für die Datenabfrage bei den meisten Behörden mitgeschickt werden. Also geschwärzt optional, aber sinnvoll. Der Datenschmutzgenerator ist auf Deutsch. Wir können die Infos aber gemeinsam auf Englisch übersetzen. Die ADI ist über eine Stufe zugänglich, es gibt dafür eine Rampe. Es gibt keine barrierefreie Toilette dort und zur Toilette gehen drei Stufen.
1: Ja, Agriculture aus Los Angeles nehmen auf ihrem zweiten Album alles, was an Black Metal schlimm und scheiße war und ist Zerquältheit, Misogynie, Provokation und Faschodreck, streichen es durch und zelebrieren, was bleibt. Das sagen die Veranstalter zumindest zu den Post-Black Metal Band, die heute Abend im Utikonowitz spielt. Agriculture spricht selbst von Ecstatic Black Metal und los geht es jedenfalls um 20 Uhr im UT.
2: Genau, das war alles in Leipzig. Auch in Dresden gibt es Veranstaltungen. Ausgehend von ihrer Publikation Strömungen in Bewegung sprechen die bildende Künstlerin Luise Schröder und die Autorin Jane Ann Eagle heute Abend zur unabhängigen Frauen- und Lesebewegung in der DDR. Moderiert wird dieses Gespräch von der Künstlerin und Kulturarbeiterin Irene Melix. Es soll dabei sowohl um die ostdeutsche Frauengeschichtsschreibung als auch um die Bedeutung von Archiven und Literatur gehen. 19 Uhr geht es im Fotoforum Dresden los.
1: Und wer heute Abend nur noch Input in Form von Synthesizern und tanzbaren Beats aufnehmen kann, der ist dann eher das Ostpol zu empfehlen. Heute Abend tritt dort die franco-kanadische Musikerin Laura Creek zusammen mit mit dem Chestnut Reaper auf um 8:30, also um 20.30 Uhr geht's los. Tickets lassen sich bei Ticks for Gigs finden.
2: Ja, genau. Und Input in Form von Synthesizern und tanzbaren Beats. Das ist noch ein schönes Stichwort. Wir können dementsprechend einfach nochmal ein bisschen Musik hören.
1: Ja, dann machen wir das doch einfach, oder? Dann hören wir
2: jetzt. Machen wir einfach so.
1: Machen wir das einfach so. Dann würde ich sagen, hören wir jetzt Sacred von den Depeche Boys. Viel, viel Spaß.

0: Jimmy E. Brown, hier für euch im Morgenmagazin.
1: Jimmy Brown, I urinated on a butterfly. Legendäres Lied von einem legendären Künstler, muss man wirklich sagen.
0: Ja.
1: Also meine absolute musikalische Obsession momentan dieser Tage. Ein Lied wirklich witziger als das nächste. Vielleicht kennt man Jimmy Brown auch sonst in anderen Kontexten von Instagram-Reels, in denen er, oder TikToks, in denen er quasi some proper English Stodge ist, so, und quasi das kommentiert. Großartig, also ja.
0: Ja, ich glaube, er hat für sich die perfekte Marketingstrategie auch entdeckt. Quasi auch die Menschen dort abzuholen, wo sie wahrscheinlich die meiste Zeit ihres Lebens verbringen, und zwar auf Apps, auf TikTok oder auf Instagram.
1: Ja, und auch im quasi moralischen Morast ihres eigenen Geistes, ne, könnte man
0: völlig,
1: vielleicht sagen.
0: Völlig. Und dann kennt man ihn vielleicht auch erstmal aus dem Kontext, wo er dann eben verschiedene Raststätten Essensmöglichkeiten degustiert und sich dann damit regelrecht den Magen wahrscheinlich auch verdirbt. Wobei, ich glaube, Jimmy E. Brown kann sich den Magen gar nicht verderben.
1: Ja, und das ist natürlich auch, also er hat natürlich auch sehr spezielle Ernährungsgewohnheiten dann. Gemüse mag er zum Beispiel gar nicht. Eigentlich nur Alkohol und so braunes Essen eigentlich. So
0: braunes, frittiertes Essen.
1: Das ist natürlich aber also insofern problematisch, weil wir wollen natürlich auch über den heutigen Tag reden. Und zwar ist heute am 16. Juni der Fresh Veggies Day, ne? Also es wird quasi das frische Gemüse heute gefeiert eigentlich. Es gibt viele Dinge zu tun, wie beispielsweise Freunde einzuladen, und man kann diese Freunde dann auch mal zu einer quasi frischen, gemüselastigen Mahlzeit einladen, ne? Also man muss sich nicht ausschließlich wie Jimmy Brown ernähren.
0: Ja, wenn man dann Freunde hat, dann kann man die dann eben einladen für frisches Gemüse. Also ob sie dann noch Freunde bleiben dann am Ende des Abends, ist dann fraglich, aber ja.
1: Genau, okay. Also eigentlich ist der Fresh Veggies Day einer von quasi zahlreichen US-amerikanischen Aktionstagen.
0: Ah ja.
1: Dieser wird aber scheinbar überall gefeiert.
0: Ah ja.
1: Ich muss sagen, ich höre heute zum ersten Mal davon.
0: Ich höre auch zum ersten Mal davon.
1: Es gibt diesen Tag und der ist heute.
0: Vielleicht auch wirklich ein guter Anlass, mal auch was Frisches zu kochen, was Gemüselastiges auch zu kochen. Etwas mit vielen Ballaststoffen, etwas, was dann quasi vom Darm gar nicht so gut verdaut werden kann und dementsprechend dann aber auch die Darmtätigkeit fördert, dass man quasi auch dann auch eine gute Darmtätigkeit hat und auch gut stuhlen kann. Das ist ja auch wichtig. Und ich denke, dass der moderne Mensch, da gibt es ja wirklich viele Studien zu wenig Ballaststoffe isst. Dem kann man entgegenwirken, indem man eben frisches Gemüse isst. Weil gerade frisches Gemüse, gerade unbearbeitetes Gemüse, rohes Gemüse, besonders viele von diesen ungelösten, quasi schwer verdaulichen Ballaststoffen enthält, die eben auch scheinbar so kontraintuitiv, wie es auch klingt, sehr gesund für den Körper sein sollen.
1: Ah ja.
0: Mensch.
1: Na gut, ja, also ja, so viel, also wir haben quasi ja auch die Verpflichtung hier intellektuellen Input zu geben, und ich hoffe, wir sind alle ein bisschen schlauer geworden gerade.
0: Vielleicht erstmal eine Bowl heute essen darauf.
1: Genau.
0: Ja. Ja, hast du ein Lieblingsgemüse eigentlich?
1: Gute Frage, also ich mag Blumenkohl, ich mag auch Auberginen sehr, sehr gerne. Und ja, ich weiß immer nicht. Also Tomaten mag ich auch total gerne.
0: Okay.
1: Ist das ein Gemüse?
0: Das ist eine Frucht.
1: Ja, das ist eine Frucht, ja, okay. Ja. Nee, aber dann sage ich einfach mal die Aubergine.
0: Die
1: gute alte Aubergine. Ob lecker.
0: Ja, also ich glaube, die ist natürlich auch ein Gemüse, aber die kommt ja auch, glaube ich, sogar. Also die ist ja auch so eine komische Gattung.
1: Ja, at this point, was ist überhaupt noch ein Gemüse, ne? Also das ist.
0: So Nachtschattenblütler oder irgendwie sowas.
1: Es ist ein Spektrum.
0: Aber Aubergine, ganz, ganz toll. Da kann man auch ein Lied von singen, weil man auch so wahrscheinlich noch quasi an der Peripherie des Balkans geboren wurde, wo die Aubergine auch quasi einen großen Stellenwert feiert. Gerade mit gutem Knoblauch, angebraten, kann das wirklich wahnsinnig gut schmecken. Ich denke auch,
1: dass in der mediterranen Küche natürlich sehr beliebt, ne? Italien,
0: ja,
1: Frankreich.
0: Natürlich. Italien, auch in Spanien wahrscheinlich dann sehr, sehr verbreitet, auch in Barcelona. Ich denke, wenn man, und das ist ein Hot Take, wenn man die Aubergine gut in Paniermehl und Ei eben umhüllen würde und dann wirklich tief und gut frittieren würde, dann würde wahrscheinlich Jimmy Brown auch gar nicht unbedingt merken, dass das, was er da isst, ein Gemüse ist.
1: Ja, also sollen wir einfach dann nochmal ein Lied von dem
0: Ja,
1: guten Mann
0: komm,
1: hören?
0: komm, hau
1: Wir haben jetzt viel
0: rein.
1: darüber geredet und wir hören jetzt das schöne Lied I'm quitting Prozac to continue drinking.
0: Yay. My name is Jimmy Brown.

0: Ja, Jimmy E. Brown. I quit Prozac to continue drinking.
1: Ja.
0: Ja, eine gute Motivation wahrscheinlich auch.
1: Ja, ich.
0: Boah, puh, und das am internationalen Frischgemüsetag. Das eine widerspricht ja nicht dem anderen.
1: Ja, man muss ja nicht, also für Prozac braucht man ja, also man kann ja trotzdem Gemüse essen, ne?
0: Ja,
1: Also,
0: also sollte man vielleicht auch gerade, also,
1: also genau, ja.
0: weil da, also, ne, da macht der, also, da gibt es jetzt auch bald Langzeitstudien zu, wobei noch keine wirklichen, es gibt ja kaum Langzeitstudien zu Prozac. Da müsste man auch mal ein bisschen nachhaken. Also da weiß ich jetzt, dass der RFK, also der Junior, der
1: Der Gesundheitsminister?
0: Gesundheitsminister,
1: Ja.
0: dass der da jetzt auch gerade an der Agenda hat, sich ein bisschen quasi da mehr Research Richtung Psychopharmaka, vor allem SSRIs der zweiten Generation, die jetzt vor allem in den 90ern auf den Markt kamen, dass da ein bisschen mehr investiert wird in die Forschung, die Langzeitforschung und auch darüber, wie man die dann richtig auch absetzen kann zum Beispiel, weil darüber wird ja kaum aufgeklärt.
1: Vielleicht kann man das mal, also vielleicht könntest du dich da auch mal der Wissenschaft anbieten
0: Da könnte ich mich
1: als.
0: vielleicht auch der Wissenschaft mal anbieten und dann auch mal freiwillig quasi den ganzen Weg durchlaufen, um dann mein ehrliches und unparteiisches Bild dann auch zu geben. Ich glaube, wer will nicht in die Geschichte eingehen? Also
1: Patient Zero.
0: Jo, Patient Zero. Naja, stellen Sie sich vor, Sie hören eine bekannte Stimme und die Person hat das Gesagte nie gesagt. Künstliche Intelligenz macht nämlich genau das heute möglich.
1: Wow.
0: Stimmen lassen sich inzwischen wirklich täuschend echt kopieren, verändern und neu erzeugen. Da muss ich auch sagen, ich hatte tatsächlich eine Person im Bekanntenkreis, die mir beim Lunch mal erzählt hat, dass ihr tatsächlich diese schreckliche Situation widerfahren ist, von der wir wahrscheinlich alle auch insgeheim Angst haben. Und zwar, dass ihre Eltern angerufen wurden. Ihre Eltern wurden angerufen mit ihrer Stimme. Also die Eltern waren sicher, das war sie. Das war scheinbar ihre Stimme, die Stimme der Tochter, die da in den Hörer geweint hat und gemeint hat, Papa, Mama, ich bin hier im Polizeirevier, ihr müsst dringend Geld überweisen und mich abholen. Und ein Glück haben die Eltern, wenn ich mich nicht täusche, dann auch die Polizei alarmiert und danach gefragt. Und das hat sich natürlich herausgestellt, dass es nicht ihre Tochter war. Das war ein Deepfake.
1: Ja, Wahnsinn. Also es ist ja auch nicht ausgeschlossen, dass wir beide hier überhaupt nicht stehen, ne? Sondern dass es quasi die Algorithmen hier reden und
0: Vielleicht
1: über Jimmy E. Brown und Prozac und so reden.
0: nächste Woche dann
1: Genau, nächste
0: die
1: Woche, also
0: KI.
1: hier gerade werden die Algorithmen trainiert und dann nächste Woche ab geht's, ne?
0: Ich glaube, bei uns kann man wirklich noch ziemlich gut erkennen, dass wir keine KI sind.
1: Ich hoffe doch, ja, ich hoffe doch.
0: Authentisch. Wir sind authentisch.
1: Nichtsdestotrotz, das Thema ist, also das war quasi jetzt eine thematische Einleitung in den nächsten Beitrag, den wir jetzt hören werden. Und im Endeffekt ist natürlich die Frage, was halt dieser ganze KI-Trend, der Boom, bla bla bla, die Blase hoffentlich, wahrscheinlich, für Vertrauen, Medien und unseren Alltag bedeutet. Und das wird eben immer wichtiger. Ja. Und dazu hören wir jetzt was.
2: We're entering an era in which our enemies can make it look like anyone is saying anything at any point in time, even if they would never say those things. So, for instance, they could have me say things like, I don't know, Killmonger was right, or Ben Carson is in the sunken place. Or, how about this, simply, President Trump is a total and complete dipshit.
3: Was ihr gerade gehört habt, war nicht Barack Obama, zumindest nicht der echte. Dieser Clip wurde vor etwa 8 Jahren von BuzzFeed und dem Schauspieler und Regisseur Jordan Peele veröffentlicht und sorgte weltweit für Schlagzeilen. Was wir hier hören, ist das Ergebnis einer technischen Täuschung. Während Jordan Peele im Hintergrund den Text spricht, wurde seine Mimik und Stimme mit Hilfe künstlicher Intelligenz in das Gesicht und die Klangfarbe des ehemaligen US-Präsidenten übersetzt. Das Ziel des Videos war eine Warnung. Der Beginn einer Ära, in der wir unseren Augen und Ohren nicht mehr bedingungslos trauen können. Doch wie klingt die echte Stimme von Barack Obama im direkten Vergleich? Hören wir uns dazu einen Ausschnitt aus einer tatsächlichen Rede an.
4: They're all denying climate change. I think that's troubling to the international community, since the science is unequivocal.
5: And, you know, the other countries around the world, they kind of count on the United States being on the side of science and reason and common sense, because they know that if the United States does not act on big problems in smart ways, nobody will. But this is not just Mr. Trump. Look at the statements that are being made by the other candidates. There's not a single candidate in the Republican primary that thinks we should do anything about climate change.
3: Und habt ihr einen Unterschied gehört? Aber wie schafft es eigentlich eine Maschine, eine Stimme so perfekt zu kopieren? Die Magie dahinter ist eigentlich ziemlich nüchterne Mathematik. Laut dem Bundesamt für Sicherheit in der Informationstechnik gibt es dafür vor allem zwei Wege. Der erste Weg heißt Text-to-Speech. Hier füttert man die KI mit einem geschriebenen Text und das System wandelt diesen direkt in ein Audiosignal um, das exakt wie die Zielperson klingt. Der zweite Weg ist die Voice Conversion. Dabei wird nicht aus Textsprache, sondern eine bestehende Tonaufnahme wird in die Stimme der Zielperson umgewandelt. Der Inhalt bleibt gleich, aber der Klang, die Charakteristik und die Färbung werden komplett manipuliert. Damit das funktioniert, braucht die KI Futter. Trainingsdaten. Im Idealfall sind das mehrere Stunden hochwertiges Audiomaterial der Zielperson. Doch die Technik wird immer schneller. Mit speziellen Hilfsdaten reichen heute oft schon wenige Minuten Material aus, um eine Stimmkopie zu erstellen. Aber wie klappt das eigentlich, wenn man das als Laie selbst probiert? Ich habe den Selbstversuch gewagt. So, dann probieren wir mal aus, ob die KI wirklich meine Stimme nachahmen kann. Ich gebe einfach mal eigene Stimme klonen ein. Erster Treffer. Okay, sieht gut aus. Naja gut, pro Plan 20 Euro im Monat. Nächster Versuch. Hier kann ich zwar meine Stimme hochladen, aber das Ergebnis darf ich auch nur gegen Bezahlung runterladen. Als Laie klickt man sich wirklich durch einen Dschungel aus KI-Tools, nur um Sekunden später dann gegen eine Paywall zu laufen. Hochwertige Deepfakes haben anscheinend ihren Preis. Nach einer halben Ewigkeit lande ich bei einem Tool von Epidemic Sounds. Hier gibt es zwar ein strenges Limit an kostenlosen Versuchen, aber immerhin keinen Abo-Zwang. Schritt 1. Ich muss die KI erstmal füttern. 2,5 Minuten lang lese ich der Maschine einen Beispieltext vor. Es fühlt sich irgendwie seltsam an, etwas aufzunehmen, was nur für die KI bestimmt ist, nur damit sie mich später imitieren kann. Okay, mein Beispiel-Audio ist hochgeladen. Jetzt bin ich gespannt. Ich tippe ein paar Sätze in das Textfeld, Worte, die ich so nie laut ausgesprochen habe. Ein Klick auf Generieren und fertig. Mal sehen, wie das klingt.
6: Hi, wie geht's dir? Ich wollte mal hören, was es so Neues bei dir gibt. Haben ja lange nichts mehr voneinander gehört. Ich freue mich, von dir zu hören und bis hoffentlich ganz bald.
7: Ja, das verstehe ich voll, dass man da trotzdem Angst hat.
3: Ehrlich gesagt, es ist ein seltsames Gefühl, seine Stimme so zu hören. Einerseits erkenne ich meine Stimmfarbe schon irgendwie wieder, aber andererseits klingt es trotzdem noch sehr fake und nach Maschine. Es ist zwar nah genug dran, um mich zu meinen, aber immer noch weit genug weg, um mich wirklich zu imitieren. Die Sätze wirken abgehackt und monoton. Aber wir dürfen auch nicht vergessen, das war ein kostenloses Tool, ein schneller Klick zwischendurch. Ich will mir ehrlich gesagt gar nicht ausmalen, wie täuschend echt dieses Ergebnis wäre, wenn ich nur ein paar Euro für eine Profi-Software in die Hand genommen oder der KI Stunden statt nur Minuten zum Lernen gegeben hätte. Ich denke zwar nicht, dass ich mit diesen Aufnahmen jemanden täuschen kann, aber probieren wir es trotzdem mal aus. Ich habe eine dieser KI-Audiodateien jetzt mal an meinen Freund geschickt. Ich bin gespannt, was er dazu sagt.
8: Also, es klingt ähnlich, aber ich hätte jetzt nicht gedacht, dass du das bist. Also, aber ich glaube, je mehr man die KI damit füttert, desto mehr weiß sie ja dann auch, wie die Stimme klingt, und dann ist es schon verblüffend irgendwo. Also, doch jetzt, also so der gerade so der Anfang, doch, ja, klingt schon ähnlich, vielleicht ein bisschen höher als deine eigentliche Stimme, aber es ist schon verblüffend.
3: Okay, auch wenn mein Selbstexperiment jetzt nicht ganz überzeugend klang, haben Deepfakes echte Gefahren. Das Problem ist, dass unser Gehirn immer noch wie in der Steinzeit tickt. Die Wissenschaft sagt, evolutionär gesehen haben wir gar keine Wahl, als das zu glauben, was wir hören oder sehen. Wenn unsere Vorfahren einen Säbelzahntiger gehört haben, konnten sie auch nicht erst hinterfragen, ob er echt ist. Wer gezögert hat, war im Zweifelsfall tot. Unsere Grundeinstellung ist seit Ewigkeiten auf Wahrheit programmiert. Und genau diese biologische Schwachstelle nutzen Deepfakes aus. Ein Problem ist das Thema Desinformation. Wenn gefälschte Stimmen von PolitikerInnen wie die von Joe Biden vor den US-Vorwahlen 2024 WählerInnen manipulieren, ist das echt gefährlich für die Demokratie. Und durch gezielte Verleumdungen kann man heute jedem Menschen beliebige Sätze in den Mund legen, die so nie gesagt wurden. Und es geht noch weiter. Da ist zum Beispiel der sogenannte CEO-Fraud. MitarbeiterInnen,

0: Moment, der am lautesten ist. Bleibt also die Frage, sind wir dieser Technik schutzlos ausgeliefert oder können wir irgendwie trainieren, Deepfakes besser zu erkennen?
1: We are bringing order out of the old chaos.
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0: Und was tippt ihr? Welcher Clip war echt und welche waren gefaked? Die richtige Antwort ist, dass Clip 3 echt war. Also ich habe am Anfang auf jeden Fall falsch getippt. Diese Beispiele stammen aus dem Deepfake-Erkennungsprojekt Digger, das in Zusammenarbeit mit der Deutschen Welle entwickelt wurde. Mit Übungstools wie diesem kann man sein Gehör schärfen, indem man echte und gefälschte Clips direkt vergleicht. Aber wir sind der Technik auch biologisch gesehen nicht ganz schutzlos ausgeliefert. Eine Studie der Universität Zürich hat nämlich herausgefunden, dass unser Belohnungssystem im Kopf viel weniger anspringt, wenn wir einer KI-Stimme zuhören. Wir empfinden unbewusst weniger Vergnügen, als wenn wir einer echten, menschlichen Stimme zuhören würden. Aber wir können auch ganz bewusst hinhören. Es gibt eine Liste von typischen Artefakten, die bei künstlichen Stimmen heute noch auftauchen. Achtet erstens auf den Klang. Ist er auffällig metallisch oder blechern? Zweitens, spricht die Stimme manche Wörter falsch aus oder klingt sie seltsam monoton? Drittens, passen Betonung und Akzent wirklich zur Person, die angeblich spricht? Und zuletzt, gibt es unnatürliche Geräusche oder eine hohe Verzögerung, weil die KI im Hintergrund erst rechnen muss? Neben dem bloßen Klang hilft uns aber auch der journalistische Faktencheck. Hier gibt es ein paar simple Tricks für den Alltag. Erstens der Vergleich. Klingt die Person in anderen verifizierten Aufnahmen genauso? Zweitens die Kulisse. Achtet auf die Hintergrundgeräusche, sind sie unnatürlich abgehackt oder herrscht eine unheimliche, fast zu perfekte Stille? Drittens der Kontext. Passt das, was gesagt wird, zu den Fakten? Und gibt es eine zweite, seriöse Quelle, die das bestätigt? Was ich heute in meinem Selbstexperiment mit kostenlosen Tools versucht habe, ist nur die Spitze des Eisbergs. Die Hürden fallen. Man braucht kein Informatikstudium mehr, um Identitäten zu kapern. Es reicht ein Internetanschluss und ein paar Minuten Zeit. In Zukunft wird es nicht mehr darum gehen, ob eine Fälschung technisch möglich ist, sondern wie wir als Gesellschaft damit umgehen, dass sie zum Alltag gehört. Es braucht bessere Technik zur KI-Erkennung. Und auch der Gesetzgeber ist gefragt. Wir brauchen klarere Regeln und Kennzeichnungspflichten, damit Deepfakes nicht mehr ungefiltert als Wahrheit getarnt werden können. Aber das ist nur die halbe Miete. Am Ende sind wir es, die zuhören. Dem Deepfake-Zeitalter werden wir nur mit einer Kombination aus Technik, strengeren Gesetzen und vor allem Bildung und Aufklärung begegnen können. Wir müssen lernen, wieder genauer hinzuhören und Quellen zu hinterfragen, bevor wir einer Stimme unser Vertrauen schenken.
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6: Ja, das habt ihr hier als Beispiel gehört.
7: Genau. Und wir haben, also genau, Deepfakes werden nämlich immer besser und sind eben nicht mehr, ja, ich sag mal, nur ein Thema für Technikexpertinnen und Experten. Und mit wenigen Minuten Audiomaterial lässt sich dann bereits eben erstaunlich realistisches Kopienmaterial von realen Stimmen erstellen. Und umso wichtiger ist es denn, dabei kritisch hinzuhören, Informationen zu überprüfen und Quellen zu hinterfragen. Denn im Zeitalter der künstlichen Intelligenz ist nicht mehr alles echt, was sich echt anhört.
6: Nicht alles
7: wahre Worte, ja.
6: Ist Gold, was glänzt oder sowas?
7: Ist es nicht alles Gold, was glänzt, sagt
6: ja.
7: Man auch?
6: Ja, ja, ja. Ja.
7: Das ist vielleicht auch passender Spruch quasi für das Thema.
6: Ja, stark. Wir bewegen uns jetzt in die quasi Richtung 9 Uhr. Um 9 haben wir dann wie jeden Dienstag das Jura-Spezial, also ein Jugendradioformat. Das ist ein Sendeformat der Jugendredaktion. Und da bin ich eigentlich auch immer besonders gespannt, weil da auch einfach wahnsinnig spannende Themen aufgegriffen werden, die man oft so auch innerhalb der tagesaktuellen Redaktion nicht immer auf dem Schirm hat. Und dann aber auch, dass, also die Kunst ist es ja auch, dass dann noch so quasi eben auch durch Jugendliche und Kinder an andere Kinder und Jugendliche zu vermitteln mit einer zugänglichen Sprache, die das Verstehen ermöglicht.
7: Ja, absolut. Also genau da werden wir nämlich gleich dann von eben diesem Jugendradio ein Interview hören mit dem Leiter des Panzermuseums.

In Münster. Aber das kommt erst um 9 Uhr. Wir haben noch knackige 10 Minuten da, bis dahin. Stay tuned und bis dahin hören wir erstmal Musik, ne? Und ich würde sagen, wir machen mal hier die Pet Shop Boys an. Mit dem Titel To Face the Truth.

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1: Wir haben Tschaikowski gehört.
2: Ja, klar. Also wir sind ja auch hier nicht nur im thematischen, vielfältigen Spektrum unterwegs, sondern auch im Spektrum der Vielfältigkeit der russischen Musik sozusagen, ne?
1: Stimmt.
2: Ne?
1: Wow, ja.
2: So drüber nachdenken.
1: Ja.
2: Das war nämlich ein Auszug aus dem, wie heißt die Oper? Schwanensee?
1: Schwanensee.
2: Genau.
1: Schwanensee.
2: Der Tanz der Schwäne, so
1: quasi. Mhm.
2: Genau, aber wir haben es schon angekündigt. Wir kommen jetzt um 9 Uhr zum Jura-Spezial, zu einer Sendung des Jugendradios. Mhm. Und wir werden jetzt ein Interview hören mit dem Leiter des Panzermuseums Münster. Genau. Panzer lösen ja bei vielen Menschen starke Gefühle aus. Ne?
1: Lösen sie bei dir starke Gefühle aus?
2: Naja, klar. Also die, ja? Naja, beziehungsweise starke Assoziationen.
1: Ja, Assoziationen, ja, auf jeden Fall, ja. Ja, welche Assoziation hast du dabei?
2: Naja, natürlich Krieg, so, ne? Das ist ja ganz klar.
1: Mhm.
2: Also es ist ein Kriegswerkzeug, es ist aber auch ein, also seit vielen Kriegen schon ein Werkzeug, so. Das ist halt für den modernen Krieg sehr kennzeichnend einfach.
1: Für den modernen Krieg vielleicht aber auch mittlerweile immer weniger kennzeichnend.
2: Ja, das stimmt, ne? Ja, das stimmt.
1: Diese ganzen russischen Panzer, die da irgendwo vor, keine Ahnung, was weiß ich, Berdjansk einfach stehen bleiben.
2: Ja.
1: Und quasi einfach in diesem Dreck stecken bleiben. Und dann, also ich glaube, Panzer sind vor allem wirklich so eine alte Kriegs, so ein altes Kriegssymbol.
2: Ja, das stimmt. Mhm. Also ich würde einfach mal sagen, wir hören einfach mal rein, was das Panzermuseum Münster dazu sagt im Gespräch mit dem Jugendradio.
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6: Meine erste Frage wäre so, was interessiert Sie an Panzern?
7: Es gibt eigentlich so erstmal nichts, was so was Besonderes wäre, was mich fasziniert. Ich bin in den Job so ein bisschen reingerutscht tatsächlich. Ich habe mich schon mal für Geschichte interessiert. Das hat ganz lange nichts mit Panzer zu tun gehabt. Durch den Job ist das dann so gekommen und es ist wie jedes Feld, in das man sich reinvertieft in der Geschichte, einfach mega spannend. In dem Sinne, dass immer noch mehr dahinter steckt, als man denkt. Was bei Panzern sich als besonders spannend rausgestellt hat, war, wie viele Emotionen da dran hängen, wie viele Gefühle Leute für das Thema haben, zum Guten wie zum Schlechten. Das geht von Bewunderung über Angst bis Abscheu. Das ist, glaube ich, eine relativ einmalige Sache. Die macht das Arbeiten sehr spannend.
6: Ja, hört sich nach dran an. Meine zweite Frage ist, das habe ich mir mit so einem Kollegen ausgedacht, was macht ein Panzer zum Panzer?
7: Das ist eine Riesendebatte. Tatsächlich die letzten 100 Jahre, weil der Panzer immer seine Form verändert hat. Aber wenn man so auf das absolut Wesentliche runter reduziert, müsste man sagen, es muss ein Fahrzeug sein, das einigermaßen gut geländegängig ist, eine gewisse Panzerung aufweist und im direkten Feuer schießen kann. Also nicht in einem hohen Bogen über was rüber, sondern von A nach B in der direkten Linie. Und das ist so ungefähr die Grunddefinition eines Panzers. Wenn eine Sache nicht gegeben ist, hat man was anderes. Also wenn man zum Beispiel einen Panzer oder ein Fahrzeug hat mit Panzerung und Geschütz, aber das nicht geländegängig ist, hat man einen Straßenpanzer. Ne? Oder wenn man ein Fahrzeug hat, das zwar eine Panzerung hat und Ketten, aber nur einen Bogen schießen kann, da hat man eine Panzerhaubitze. Oder wenn man ein Fahrzeug hat, das, was haben wir jetzt noch nicht gehabt, das keine Panzerung hat, aber eine Kanone und eine Geländegängigkeit, dann hat man einen Waffenträger, also ein Fahrzeug, das zwar Feuer austeilen kann, aber nicht genug Widerstandskraft gegen feindliches Feuer hat. Also das sind dann Fahrzeuge, die vielleicht einem Panzer ähneln, aber nur wenn alle drei Sachen wirklich gegeben sind, also Geländegängigkeit, Panzerschutz und direkte Feuerkraft, dann hat man einen Panzer.
6: Sehr interessant, ja. Meine nächste Frage ist, was für Klassen von Panzern gibt es?
7: Auch da ist die Liste quasi endlos. Ganz sicher kann man erstmal sagen, es gibt als den Panzer, wie die meisten Leute sagen, müsste man den Kampfpanzer bezeichnen oder den Hauptkampfpanzer. Das ist wirklich dieses klassische Gerät mit dem Turm und der langen Kanone obendrauf, das eben als Vorschlaghammer einer Armee dienen kann. Und es gibt dazu dann die Schützenpanzer, also die Fahrzeuge, die auch Panzerschutz und Feuerkraft haben, aber primär und Geländegängigkeit, aber primär dazu gedacht sind, Soldaten mit und heute auch Soldatinnen mit nach vorne ins Gefecht zu nehmen. Und da drumherum gibt es dann noch eine ganze Reihe von anderen Panzerfahrzeugen, also zum Beispiel Flugabwehrpanzer, Bergepanzer, Panzerartillerie, die weitreichendes Feuer zur Verfügung stellt, und so weiter und so fort. Pionierpanzer, die Gelände bearbeiten können. Also da gibt es eine ganze Reihe von weiteren Fahrzeugen. Aber je nachdem, was eine Armee braucht, kann diese Liste länger oder kürzer sein.
6: Meine vierte Frage wäre, was waren die ersten Schlachten im Ersten und Zweiten Weltkrieg, bei denen Panzer zum Einsatz kamen und was hat sich dadurch verändert?
7: Naja, der erste Einsatz von Panzern überhaupt hat im September 1916 stattgefunden an der Westfront. Und ab da bis zum Ende des Ersten Weltkrieges haben die Panzer gar nicht so viel beeinflusst. Also sie waren insofern wichtig, jetzt, dass die Westalliierten, die diese Panzer gebaut haben, die haben das hier nicht gemacht, also die Deutschen, die haben zwar Blut gespart und Leben gespart, aber sie haben keinen riesigen Durchbruch, keine Entscheidung herbeigeführt. Es gab auch immer nur sehr, sehr wenige davon, also weniger als 1% der westalliierten Truppen waren Panzertruppen. Also insofern, da kann man schon mal sehen, dass die zwar nützliche Werkzeuge waren, denn sie wurden hier bis zum Ende benutzt, aber sie waren keine wirklich entscheidenden Werkzeuge. Im Zweiten Weltkrieg sieht das dann anders aus, weil da die Panzer wirklich an vielen großen Entscheidungen beteiligt waren und deswegen ein entscheidendes Werkzeug waren. Beispielsweise beim Krieg, also im Deutschen Westfeldzug in Frankreich beispielsweise 1940. Aber auch da muss man sich bewusst machen, sie sind auch da nur ein Teil unter oder ein Werkzeug unter vielen. Ne? Also es ist ein globaler Krieg gewesen mit Millionen Beteiligten und Abermillionen Toten, in dem die ganzen Industrien aller Staaten eingebunden waren. Und beispielsweise für Deutschland jetzt, das eben als typisches Panzerland gilt, hat die Panzerei nie mehr als 9% der Industrie gebunden. Also der Rest ist in andere Sachen geflossen, wie einfache Gewehre, Artillerie, Flugabwehr vor allen Dingen, Flugzeuge und so weiter. Also Panzer sind im Zweiten Weltkrieg wichtiger geworden, aber es gab eben noch viel mehr anderes, was eben auch wichtig war. Im Krieg, also zwischen 1945 und 1990 war es dann so, dass die Ideen aus dem Zweiten Weltkrieg übernommen wurden und Panzer noch ein bisschen wichtiger wurden, noch zentraler gesehen wurden. Aber da gab es dann keine große grundsätzliche Veränderung mehr. Das war mehr so die Frage, wie stark das so betrachtet wurde. Genau, das ist so in groben Zügen die Entwicklung der Panzerkriegsführung.
6: Ja, die nächste Frage wäre, es gibt die bekannte Vorstellung von Panzerschlachten, also Panzer gegen Panzer, aber in Wirklichkeit gab es die fast nie. Warum gab es die selten?
7: Also fast nie würde ich jetzt auch nicht sagen, die gab es relativ häufig, aber es ist völlig richtig, dass sie nicht das meiste sind und dass andere Sachen eben mehr die Panzer ausgelastet haben. Das liegt in erster Linie daran, dass Panzer relativ teuer sind, sind groß und kompliziert zu bauen. Deswegen gibt es in jeder Armee einfach gar nicht so viele davon. Das heißt, sie müssen sich erstmal auf dem Schlachtfeld finden. Also es müssen überhaupt Panzerverbände aufeinandertreffen, damit Panzer gegen Panzer antreten kann. Was aber immer passiert, wenn die Panzer unterwegs sind vorne, sie treffen auf jeden Fall auf feindliche Fußsoldaten aus Infanterie. Und deswegen ist ihre häufige Aufgabe durch die Jahrzehnte gewesen, eben genau diese Fußsoldaten mitzubekämpfen. Also man weiß zum Beispiel, dass amerikanische Sherman-Panzer im Zweiten Weltkrieg zu 3/4 Munition verschossen haben, die nicht gegen andere Panzer gerichtet war, sondern gegen Menschen. Oder eben solche Sachen wie Lastwagen oder Feldbefestigung, also sozusagen ungepanzerte Ziele. Im Kalten Krieg ist dann die Ausrichtung etwas stärker auf dieses Duell gegangen. Man sagt dann die Duellsituation zwischen zwei Panzern. Aber da der Kalte Krieg ja zum Glück nie heiß geworden ist in Mitteleuropa, kann man nicht sagen, ob das noch so gekommen wäre. Bei allen anderen Kriegen außerhalb von Europas in dieser Zeit war es dann auch so eine Mischung. Also die Panzer haben tatsächlich Duelle ausgefochten, aber auch weiterhin diese Aufgabe wahrgenommen, andere Ziele mitzubekämpfen.
6: Ja, interessant. Nächste Frage. Ich interessiere mich eigentlich schon sehr lange für den Tiger I und ich hätte Fragen, was die Pros und Cons vom Tiger I waren.
7: Ja. Noch genauer oder allgemein, was die Vor- und Nachteile waren?
6: Also die Vor- und Nachteile in so das Getriebe und der Motor oder die Besatzung.
7: Also mal so ganz grob zusammengefasst, der Tiger war ein Fahrzeug, das, als es entwickelt wurde, für eine Spezialaufgabe entwickelt wurde, nämlich als sogenannter schwerer Durchbruchswagen. Das heißt, das Fahrzeug war bewusst sehr teuer, sehr kompliziert, sehr aufwendig gebaut, weil es nur selten für bestimmte wichtige Aufgaben eingesetzt werden sollte. Dass der Tiger dann im Zweiten Weltkrieg wie ein ganz normaler Panzer eingesetzt wurde, war so nie geplant. Das heißt, was er so an Schwächen hat, also was ihm nachgesagt wird, zum Beispiel, dass er oft kaputt gegangen ist, war nicht so, kommen wir gleich zu, das sind alles Dinge, die aus der Tatsache erwachsen sind, dass er falsch eingesetzt wurde. Also wenn er als das eingesetzt worden wäre, als dass er geplant wäre, dann wäre seine Beurteilung wesentlich einfacher, weil diese Aufgabe, schwerer Durchbruchswagen, der wirklich nur ein Loch in die Front schlägt, damit dann andere Panzer durchstoßen können. Das hat er sehr gut gemacht. Wenn er jetzt aber, wie er im Zweiten Weltkrieg benutzt wurde, so als Alltagspanzer benutzt wurde, der ständig als Feuerwehr an der Front eingesetzt wurde, das war so ein Begriff von damals, weil die Tiger immer dahin geschickt wurden, wo gerade ja es brannte, also wo die schlimmsten Schlachten waren. In dem Fall wird diese sehr komplizierte und sehr aufwendige Maschine natürlich über die Maßen belastet. Und dann kommen all die Sachen, die man bei einem Spezialwerkzeug in Kauf nehmen kann, eben zum Tragen. Ein typisches Beispiel ist, alles, was man so an technischen Problemen kennt vom Tiger, ist kein Problem des Tigers an sich gewesen, sondern wenn er nicht gut genug gewartet wurde. Also das Fahrzeug war sehr aufwendig in der Pflege, es musste sehr gut gewartet und gepflegt werden. Und wenn man durch dauernde Einsätze keine Zeit dafür hatte, dann sind eben diese Ausfälle aufgetreten, wie zum Beispiel bei Seitenvorgelege, beim Kupplungsstrang und so weiter. Aber das ist dann weniger die Schuld in Anführungszeichen des Fahrzeuges oder des Designs, sondern seiner falschen Verwendung. Ansonsten gilt, dass natürlich dieses Fahrzeug dadurch, dass bei ihm alles auf die Spitze getrieben wurde, also Feuerkraft und Panzerschutz und auch die Beweglichkeit war ganz gut, das natürlich ein hocheffizientes Kampfsystem war. Also diese Abschnitte sind ja keine Legende, sondern Realität. Aber das heißt eben nicht, dass man das beliebig hätte multiplizieren können. Ne? Man hat es also mit einem sehr hohen Einsatz von Geld, Zeit und Material und übrigens auch Zwangsarbeit erkauft, diese 1349 Panzer bauen zu können. Diese Idee, ja, hätten die Deutschen mal nur Tiger gebaut, kann man leichter hersagen, aber hätte auch damals nicht geklappt. Also insofern, diese Pros und Kontras, die man für so ein System aufmachen kann, kann man auch für den Tiger machen, habe ich ja gerade gemacht. Aber man darf sie dann nicht sagen, wenn man beispielsweise mit Shermans oder anderen Fahrzeugen einfach direkt vergleicht, weil jedes Fahrzeug dann eine ganz eigene Aufgabe und eine ganz eigene Qualität bei der Erfüllung dieser Aufgabe hatte.
6: Ja. Nächste Frage. Was für besondere Experimentpanzer gab es in den letzten 50 Jahren?
7: In den letzten 50 Jahren? Da gibt es eine ganze, was heißt Experimentpanzer? Also besondere Panzer, die auch wirklich gerollt sind, würde ich jetzt mal sagen, ne? Weil oder meinst du wirklich hinter den Kulissen, womit experimentiert wurde?
6: Die auch so gefahren sind halt.
7: Ja, also da sind die spannendsten Panzer auf jeden Fall der Merkava, das ist der israelische Hauptkampfpanzer, der mittlerweile in der vierten Version immer noch rollt, also so ähnlich wie der Leopard, der auch mit den ursprünglichen nichts zu tun hat, wenn man noch so heißt. Weil der ein Fahrzeug war beispielsweise, das den Schutz der Menschen im Inneren wahnsinnig hochgestellt hat. Also man denkt ja normalerweise irgendwie Panzer fährt oder Panzer ist zerstört. Aber natürlich gibt es ja einen Zwischenmoment. Also der Panzer wird getroffen und vielleicht wird auch die Panzerung durchschlagen. Aber was mit der Besatzung drin passiert, ist ja eine andere Frage. Und da kann man ja noch was nachsteuern. Und der Merkava ist ein Panzer, der durch ganz, ganz viele technische Tricks so gebaut ist, dass fast alle Bauteile des Panzers zum Schutz der Menschen darin beitragen. Das bedeutet, der wird zwar abgeschossen und die Fahrzeuge bleiben auch liegen, aber die Fahrzeuge geraten zum Beispiel deutlich weniger in Brand als andere Panzer. Das ist zum Beispiel dann so ein Panzer, der einen ganz eigenen Charakter durchgewonnen hat. Und ein anderes Beispiel wäre der S-103, das ist ein schwedischer Panzer aus den 60er Jahren, wo man eine Idee aus dem Zweiten Weltkrieg auch genommen hat und einfach den Turm weggeschnitten hat und die Kanone in der Wanne verbaut hat und dann eine derartige Antriebskombination gegeben hat, dass man also schnell mit der ganzen Wanne so richten kann, dass man den Turm gar nicht braucht. Mit dem Resultat, dass das Fahrzeug sich praktisch super gut verstecken kann und ganz schwer getroffen werden kann nur. Das wären so die spannendsten. Und es gab auch noch andere Versuche, die dann nichts geworden sind, wie beispielsweise Giraffenpanzer. Also das sind so normale Panzerwannen, auf denen dann sozusagen Kranarme aufgebaut sind, mit denen dann Raketen verschossen werden sollten. Das ist nie gebaut worden, aber funktioniert hat es. Aber man hat dann mit den Helikoptern einfach leichtere Lösungen gefunden, um dasselbe zu machen. Aber das wäre auch noch so ein drittes spannendes Experiment gewesen.
6: Was mir gerade eingefallen ist, es gab so ultra viele sowjetische Experimentpanzer, die nie wirklich gefahren sind oder so.
7: Genau, die Objekte. Mhm.
6: Ja, ich weiß halt nicht. Es gibt so einen, der so einen Halbautolader hatte. Irgendwie so, die Crew packt so die Munition rein und der Panzer lädt das selbst.
7: Das ist irgendwie das kann gut sein, weiß ich jetzt im Detail nicht, aber es klingt nach so einem Schritt hin zum vollautomatischen Lader, ja.
6: Ja, es gab, ich weiß halt nicht, Objekt 263 oder 83 war das? Keine Ahnung.
7: So. Die Atomflunder oder welche?
6: Ja, der Atomflunder, ja.
7: Na ja, genau. Also da gab es jede Menge spannende Sachen. Ich habe jetzt gerade heute die ganzen T-Panzer mal durchsortiert nach ihren Baujahren, weil die Frage aufgekommen ist, ob die Namen der sowjetischen T-Panzer mit dem Jahr zusammenhängen, in dem sie entwickelt wurden und gebaut wurden. Und dabei sind mir halt diese ganzen Objekte nochmal untergekommen. Und das ist eben so eine Eigenart der sowjetischen Panzerbauweise gewesen, dass man nicht gezielt unbedingt nur an Prototypen gearbeitet hat, die dann in die Serie sollten mit einer bestimmten Idee, sondern dass manchmal eben auch einfach wirklich wild Ideen in diese Objekte gegossen wurden, nur um zu gucken, ob es funktioniert. Also der T-80 ist so ein bisschen so entstanden. Da hat man eine Gasturbine zum ersten Mal gehabt, die funktioniert hat. Und da hat man die einfach in den T-64 geschraubt, wirklich nur um zu gucken, ob es funktioniert. Und das ist halt so ein spannender Ansatz, so Forschung so frei laufen zu lassen in den verschiedenen Fabriken.
6: Ja, die so letzte Frage wäre, wie kommt es, dass es so viele verschiedene Meinungen zu Panzermuseen gibt und wie gehen Sie in Ihrem Museum damit um?
7: Ja, da schließt sich die Frage zum Anfang. Die Panzer sind Fahrzeuge, die bei den Menschen starke Emotionen auslösen und die können halt sehr verschieden sein. Also es gibt Menschen, die halt Panzer wahnsinnig toll finden und die wirklich abfeiern. Und es gibt Leute, die schon vor stillstehenden Panzern wirklich Angst haben oder vielleicht auch ein bisschen Ekel haben, weil sie sich darüber Gedanken machen, dass es Maschinen sind, mit denen Gewalt ausgeübt wurde oder die zumindest für Gewalt gebaut wurden. Und solche Meinungen treffen dann aufeinander. Das ist das Erste, weswegen bei uns ein bisschen mehr, ich sag mal, ein bisschen mehr Feuer drin ist als in anderen Museen, wo es ein bisschen langweiliger ist, weil die Leute halt mit stärkeren Gefühlen durch die Halle gehen. Und ein zweiter Punkt ist, dass Panzer auch immer einen politischen Aspekt haben. Also ein Panzer ist immer ein Mittel oder ein Machtmittel eines Staates. Nur Staaten bauen Panzer, nur Staaten haben Panzer. Und damit verknüpft sich dann ganz oft eben auch die Frage nach bestimmten Überzeugungen, nach bestimmten Ansichten. Und dann kann aus einem Museumsbesuch auch schnell eine politische Debatte werden. Also wenn man zum Beispiel darüber in Streit gerät, wie cool man einen Tiger finden sollte. Das ist zum Beispiel eine Sache, überhaupt Wehrmachtpanzer, ne? Wie cool man die finden sollte. Ob man jetzt die Erfolge der Wehrmacht gut finden kann, weil sie eben historisch gegeben waren, oder ob man immer im Kopf behalten muss, dass die Wehrmacht eben einen Vernichtungskrieg nach vorne getragen hat, also den Holocaust im Hintergrund erstens abgeschirmt und zweitens mitbetrieben hat. Also das sind so Sachen, über die man halt wunderbar streiten kann, und das passiert dann bei uns und wir finden das gut, wir möchten das, weil alle Museen eigentlich Diskussionsorte sein wollen. Wir müssen nur aufpassen, dass halt das nicht aus dem Ruder gerät und dass niemand unser Museum für seine politischen Ansichten zur Bühne macht. Ne? Man kann ja heutzutage sich super schnell irgendwie fotografieren mit irgendwelchen politischen Abzeichen von einem Panzer und das dann direkt in die sozialen Medien laden. Und solche Sachen versuchen wir einigermaßen zu verhindern, damit das Museum halt ein Diskussionsort bleibt, aber kein Ort für Show. Genau.
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2: Ja, spannender Beitrag von der Jugendredaktion. Ja, und mein Panzer, ne? Spannendes Thema. In Panzern steckt tatsächlich eine Menge drin. Und zwar nicht nur Technik, sondern auch Geschichte. Und anhand von Panzern kann man eben die Geschichte von Kriegen erzählen, würde ich sagen. Ne? Aber auch eine Entwicklung der technischen Menschheit. Ne? Und Jamie aus dem Jugendradio hat sich eben mit Ralf Ratz unterhalten vom Deutschen Panzermuseum in Münster. Genau, und und dieser hat das Museum auch mit einem erfolgreichen YouTube-Kanal bekannt gemacht. Mhm. Also cool. Ist vielleicht auch für alle Interessierten, kann man da mal sich das Panzermuseum Münster auf YouTube auch reinziehen. Mhm. Und ich würde sagen, ganz im Sinne dieses Themas machen wir musikalisch weiter mit einem Lied namens Alles muss in Flammen stehen von Das Pflug. Quasi ein antifaschistisches Lied über den militarisierten Widerstand gegen die Nationalsozialisten.

0: Ihr hört das Morgenmagazin hier bei Radio Kurax und nicht nur. Wir kommen auch schon zu unserer letzten halben Stunde. Gehört haben wir Alles muss in Flammen stehen von Das Flug. Und Babytka Neumarkt Bad, Versuch Nummer 5 von der ja auch kultigen Band Viagra. Ja.
1: Ja, schöne Lieder irgendwie. Also
0: Schöne Lieder.
1: schöner Kontrast wieder.
0: Aber irgendwie sehr stimmig hat das sich für mich angefühlt.
1: Ja, für mich auch. Ja. Ja, absolut. Genau, also wir haben noch eine halbe Stunde heute hier und ja, wir haben also noch quasi ein bisschen Zeit jetzt, euch was zu erzählen. Und quasi in Ermangelung spannender Themen, über die wir reden könnten, haben wir einfach uns überlegt, wir erzählen euch einfach mal, wer heute am 16. Juni Namenstag hat. Und zwar sind das Annette, Benno, Luitgard und Quirin. Die Namen haben heute Namenstag. Also falls ihr einen von diesen Namen tragen dürft, dann herzlichen Glückwunsch.
0: Auch von meiner Seite herzlichen Glückwunsch. Und zwar einerseits wegen des Namenstages, auf der anderen natürlich aber auch wegen des Namens selbst, weil das sind zum Teil wirklich sehr, sehr spannende, interessante, wirklich interessant klingende Namen.
1: Ja, absolut. Also das sind keine gewöhnlichen Namen, ne? Also Annette vielleicht noch am ehesten.
0: Ja.
1: Aber sonst, also ja. Auch ein schöner, also schöner Name für einen Namenstag, so mitten oder quasi zum Sommerbeginn, ne? Es ist fast der längste Tag des Jahres heute.
0: Nein.
1: Also in ein paar Tagen ist der längste Tag und dann werden die Tage wieder kürzer. Und dann nochmal quasi
0: Nein.
1: zu dem Peak des Jahres, Peak der Jahreszeit. Also ist ja auch Auslegungssache, ne, was der Peak ist, aber ich sag mal, zur Zeit, wo die Tage am längsten sind, dann so einen schönen Namenstag feiern zu dürfen, ist doch eigentlich was Tolles, ne?
0: Ach nein.
1: Ja.
0: Ja. Nein. Weißt du, was wirklich gar nicht toll ist?
1: Nee, erzähl's mir.
0: Gar nicht toll und in keinster Weise gut und einfach nur fürchterlich ist das Qualzuchten bei Nutztieren. Denn wenn von Qualzuchten die Rede ist, denken ja die meisten Menschen an Haustiere wie Möpse, obwohl ein Vielfaches mehr Tiere in der Massentierhaltung betroffen sind und es gibt keine genauen Zahlen, aber es werden aktuell circa 30 Millionen Haustiere in Deutschland gehalten, von denen nach Schätzungen mehrere Millionen Tiere Defektmerkmale von einer Qualzucht aufweisen.
1: Ja, das ist also wahnsinnige Zahlen. Auf der anderen Seite leben aber aktuell, und das ist eine noch wahnsinnigere Zahl, circa 200 Millionen Tiere in der Nutztierhaltung. Und von denen leiden eigentlich alle unter Qualzucht, unter Qualzüchtung. Und genau zu dem Thema sprach dann Tarek aus der tagesaktuellen Redaktion von Radio Korax mit Frau Müller-Arnke von der Tierschutzorganisation Vier Pfoten und hat diese als erstes dann gefragt, was Qualzucht überhaupt bedeutet und wie sich das bei den Tieren äußert.
2: Qualzucht ist im Prinzip eine Zucht von Tieren, die dazu führt, dass sie aufgrund ihrer Zucht, also aufgrund dann ihrer Genetik, an bestimmten Problemen leiden. Also das sind dann meistens Gesundheitsprobleme. Die Tiere leiden zum Beispiel in der Landwirtschaft, da wird ja sehr auf hohe Leistung gezüchtet, das heißt auf viel Milch oder viele Eier soll das Huhn legen oder das Masthuhn soll schnell an Fleischzuwachs zunehmen. Und durch diese Zucht auf extrem hohe Leistung kommt es dazu, dass die Tiere eben aufgrund ihrer Genetik und ihrer Züchtung sehr stark an bestimmten Sachen leiden, wie zum Beispiel die Legehennen leiden an Entzündungen der Legeorgane. Sie leiden an Osteoporose, also an Knochenbrüchigkeit, weil die Hennen darauf gezüchtet wurden, so viele Eier zu legen. Also fast jeden Tag legt so ein Legehuhn ein Ei. Und das führt dazu, dass der Körper wahnsinnig viel Kalzium in diese Eischale reinbuttern muss, sozusagen. Also das Huhn wird zwar gefüttert und so, aber so Kalzium, fehlt dem Huhn dann einfach für den eigenen Körper, egal wie viel man dazu füttert. Und das führt eben zu dieser Knochenbrüchigkeit. Weil zum Beispiel ein Huhn in der Natur würde nur ungefähr 15 Eier im Jahr legen. Und zwar auch nur, um sich fortzupflanzen. Also die würden dann diese Eier sammeln und bebrüten und dann würden irgendwann Küken schlüpfen. Und man hat die Hühner halt so gezüchtet, dass sie Eier legen, egal ob die jetzt befruchtet sind oder nicht, dass sie die dann, sie können die auch nicht bebrüten, weil die werden ihnen ja jeden Tag weggenommen. Die werden ja jeden Tag gesammelt, die Eier, und werden dann verzehrt. Und bei Masthuhn ist es eben so, das ist ja auch ein Huhn, was aber darauf extrem gezüchtet wurde, dass es in kürzester Zeit ganz massiv an Fleisch und Muskelmasse zunimmt. Das ist also praktisch eine genetische Fressmaschine. Das wird immer gefüttert, also fast durchgehend. Die kriegen nur 4 bis 6 Stunden Nachtlicht in der Nacht und sollen sonst immer fressen und sind bereits nach 4 bis 6 Wochen sind die schon schlachtreif. Also die werden dann mit 6 Wochen geschlachtet, da wiegen die um die 2 Kilo und das ist völlig unnormal. Ein Huhn würde in dem Alter, wäre immer noch ein kleines Küken eigentlich. Ja, diese unnormale Zucht führt dann bei diesen Masthühnern dazu, dass sie oft an Herz-Kreislauf-Versagen schon frühzeitig sterben, also nicht mal diese 6 Wochen überleben. Oder sie führen zu Gelenkdeformationen und auch Hüftauskugeln, also Hüftluxationen nennt man das, sehr schmerzhaft. Dann sitzen die Hühner nur noch und können sich überhaupt nicht mehr bewegen. Und das führt dazu, wenn sie halt nicht vom Betriebsleiter gefunden und getötet werden, auch auf dem Betrieb, führt dann dazu, dass sie halt nicht an die Tränken kommen und dass sie dann verdursten und elendiglich sterben. Die Masthühner kriegen standardmäßig Antibiotikum, damit überhaupt die meisten diese Mast überstehen. Und in der Milchindustrie sieht es halt auch nicht viel besser aus. Milchkühe wurden eben darauf gezüchtet, dass sie heutzutage 10.000 oder 12.000 Liter Milch im Jahr produzieren. Und ein Rind würde normalerweise im Jahr nur einige hundert Liter Milch, maximal 1.000 Liter Milch oder so produzieren, und zwar für das eigene Kalb. Aber in der Milchindustrie nimmt man die geborenen Kälber sofort der Mutter weg nach der Geburt, sperrt die Kälber in Einzelbuchten und nimmt die Milch von der Kuh, die eigentlich für das Kalb gedacht wäre, nimmt und verkauft die an die Menschen. Und diese Zucht auf diese extreme Milchleistung führt bei der Kuh zu verschiedenen Gesundheitsproblemen, zum Beispiel physiologische Probleme, die kriegen oft also Stoffwechselentgleisungen. Sie leiden ganz oft an Euterentzündungen. Sie leiden auch an Lahmheiten, das heißt, sie humpeln. Sie haben schmerzhafte Klauenprobleme, also die Füße der Kuh nennt man ja Klaue. Und da haben diese Tiere oft Entzündungen, die auch davon kommen, dass dieser ganze Stoffwechsel eben so darauf gezüchtet wurde, diese wahnsinnigen Mengen an Milch zu produzieren. Und zu guter Letzt komme ich jetzt noch zu den Schweinen. Auch da ist es hochproblematisch, weil die weiblichen Schweine wurden darauf gezüchtet, dass sie viel mehr Ferkel zur Welt bringen, als sie eigentlich ernähren können. Weil ein weibliches Schwein, eine Sau, hat 14 Zitzen. Oft gibt es dann Zitzen, die keine Milch geben. Also sagen wir mal, wenn die 10 Ferkel kriegen würden, dann könnten sie diese Ferkel ernähren. Aber diese Sauen wurden auf eine Ferkelzahl gezüchtet. Die kriegen zum Teil 20 Ferkel pro Wurf. Das heißt, viele Ferkel kriegen nicht genug Milch. Und das führt dann dazu, dass sich diese Ferkel gegenseitig in ihrem Kampf um die Zitzen verletzen mit ihren spitzen kleinen Zähnchen. Und als Resultat schneidet man oder schleift man diesen Ferkeln ihre Eckzähne runter. Und man schneidet den Ferkeln ihre Ringelschwänzchen ab, damit sie sich daran nicht gegenseitig herumbeißen. Also man gibt den Schweinen nicht das, was sie brauchen. Man geht nicht von der Zucht runter, dass man sagt, okay, also es werden nur noch Schweine genutzt, die maximal 10 Ferkel werfen pro Wurf, sondern man versucht, an dieser hohen Leistung und diesen hohen Ferkelzahlen festzuhalten, aus dem Grund, weil es sich immer noch rechnet. Also ein Einzeltier hat so wenig Wert, auch aus ökonomischer Sicht, dass man sagt, naja, dann habe ich im Endeffekt aber immer noch ein Ferkel mehr, was ich verkaufen kann, als wenn ich jetzt ganz von der Zucht so runtergehe, dass die Sau überhaupt nur 10 Ferkel pro Geburt zur Welt bringt. Und das geht eben alles auf Kosten des Tierschutzes, auf Kosten der Tiere, die ganz viele Ferkel sterben in den Betrieben noch, die überleben diese Bedingungen eben nicht. Es gibt auch jeden Morgen jemand, der in so einem Schweinezuchtbetrieb, das sind ja groß angelegte Betriebe, das sind richtige Fabriken, ja, da geht dann jeden Morgen einer durch und tötet die Ferkel, die weniger als ein Kilo wiegen, die Ferkel, die am Bein Probleme haben, die irgendwie ein gespreiztes Hinterbein haben, die nicht laufen können, aber auch die Ferkel, die einfach untergewichtig sind und um die man sich mehr kümmern müsste. Die müsste man also separat mit Milch versorgen. Und das sind alles so Aufwendungen, die sich für den Betrieb dann meistens nicht rechnen.
3: Abgesehen davon, dass ein großer Teil der Tiere geschlachtet wird, wie wirkt sich das auch auf die Lebenserwartung der Tiere aus?
2: Ja, also ein Schwein könnte normalerweise 15 Jahre oder so werden, sogar unter bestimmten Bedingungen auch 20 Jahre. Und in der normalen, sage ich mal, Standard-Schweinemast wird ein Mastschwein nur 6 Monate alt. Und eine Zuchtsau wird 3 Jahre alt. Dann ist die so ausgezehrt und ausgelaugt und kann auch kaum laufen, weil sie sich fast nie ausreichend bewegen kann in diesen Haltungsbedingungen. Diese weiblichen Zuchtschweine werden in sogenannten Kastenständen gehalten über viele Wochen im Jahr. Das sind also körperenge Metallkäfige, in denen kann sich dieses Schwein nicht einmal umdrehen. Sie kann sich auch nicht um ihre Ferkel kümmern. Und das wird einfach nur deshalb gemacht, weil man eben viel mehr Schweine auf geringem Raum halten kann, weil es weniger Arbeit für den Betriebsleiter macht und weil man dann diese Schweine eben noch viel mehr wie so ein Produktionsgut handhaben kann. Und wenn man jetzt jedem Schwein mehr Platz geben würde, dann würde eben diese ganze Produktion mehr kosten, weil man weniger Schweine auf mehr Platz verteilen würde und das Schnitzel würde am Ende mehr kosten.
3: Wie stark ist der wirtschaftliche Vorteil von solchen Qualzuchten für die Tierindustrie?
2: Naja, das kommt immer darauf an, was man mit einberechnet. Wenn man jetzt diese ganzen Kosten, die für Antibiotika, für Medikamente und die dadurch entstehen, dass viele Tiere vorzeitig sterben, wenn man das mit einberechnen würde, dann würde sich diese Qualzucht nicht rechnen. Aber diese Kosten werden meistens eben nicht mit einberechnet, weil sich dieses ganze System auf Masse ist das getrimmt. Also je mehr Tiere ich sozusagen erzeuge, desto mehr kann ich mir leisten, auch wegzuschmeißen. Ja, also so wird das in dieser Betriebswirtschaft gerechnet, in der industriellen Landwirtschaft. Aber wenn man mal mit einbezieht, was durch diese Art der industriellen Tierhaltung an wahnsinnige Kosten entstehen, die dann aber zum Beispiel durch die Gemeinde oder durch die Steuern getragen werden müssen, ja, also die Verunreinigungen der Flüsse, ja, durch die Nitratbelastung oder auch die gesamten Tierkörper, die durch die Tierkadaverstellen abgeholt werden müssen. Und wenn man das alles mit einbeziehen würde, dann würde sich das nicht rechnen. Also es wäre viel besser, man würde weniger Tiere in der Landwirtschaft züchten und halten, weniger tierische Produkte verzehren. Das muss natürlich Hand in Hand gehen mit dem Konsum und mit der Tierhaltung. Und die tierischen Produkte, die dann eben auf den Markt kämen, wären dann aber unter wesentlich besseren Bedingungen. Und natürlich sind wir auch immer der Meinung, das Beste, was man tun könnte, wäre einfach möglichst viel pflanzliche Produkte konsumieren, möglichst wenig oder gar keine tierischen Produkte konsumieren, weil damit unterstützt man dann dieses System nicht mehr.
3: Bio- und Tierschutzlabel suggerieren ja, dass es den Tieren besser geht. Sind Qualzuchten unter diesen Labels weniger vorhanden?
2: Ja, das ist eine schwierige Frage, weil auch bei bestimmten Tierschutzlabels wird auf die Zucht zum Teil auch nicht so sehr geachtet. Bei Bio wird auch nur teilweise darauf geachtet. Da gibt es so einen Passus, dass zum Beispiel bei Masthühnern sollen die Rassen nicht ganz so schnell wachsend sein wie in der konventionellen Tierhaltung. Es wird aber nicht konkret gesagt, wie hoch die maximale Tageszunahme sein darf. Das müsste man eigentlich festlegen, um zu verhindern, dass es eben zu diesen Problemen, die ich beschrieben habe, kommen kann. Das gibt es bei manchen Tierschutzlabeln. Da gibt es dann maximale Tageszunahmen oder manchmal gibt es auch bestimmte Rassen, die nicht erlaubt sind. Aber im Allgemeinen gibt es eben viel zu wenig Konkretes.
3: Die meisten Menschen denken ja bei Qualzucht vor allem an Haustiere wie Möpse oder Nacktkatzen, obwohl in der Nutztierhaltung ein Vielfaches mehr Tiere betroffen sind. Was denken Sie, woran das liegen könnte?
2: Das liegt an der Kommunikation, also wie sehr das Thema schon in der Öffentlichkeit überhaupt angekommen ist. Und ich denke, wir Tierschutzorganisationen können da eine Menge machen, indem wir eben darauf wirklich hinweisen und mehr Öffentlichkeitsarbeit machen in diese Richtung, dass Qualzucht nicht nur Heimtiere, sondern insbesondere auch fast alle sogenannten Nutztiere betrifft.
3: In Deutschland sind Qualzuchten eigentlich verboten. Warum gibt es dann trotzdem so viele betroffene Tiere und inwieweit wird das verfolgt oder kann das verfolgt werden?
2: Wir haben im deutschen Tierschutzgesetz einen Qualzuchtparagraphen, das ist der Paragraph 11b. Der verbietet eigentlich die Zucht von Tieren, die eben aufgrund ihrer Zucht dann leiden oder Schmerzen erleiden müssen. Aber dieser Paragraph wird nicht umgesetzt. Der wird nicht vollzogen. Also es müsste jetzt praktisch Anzeigen hageln, Strafanzeigen, die sagen, dass jedes Masthuhn eine Qualzucht ist und warum da überhaupt nicht gegen vorgegangen wird, weil es ja diesen Qualzuchtparagraphen im Tierschutzgesetz gibt. Dieser Qualzuchtparagraph ist ein Anfang, aber was wir jetzt bräuchten, wäre zum Beispiel eine Merkmalsliste, die diesem Paragraphen beigefügt ist, wo dann zum Beispiel drinsteht, es darf nicht sein, dass ein Tier so gezüchtet ist, dass es aufgrund seiner Genetik Probleme kriegt beim Laufen oder dass es ein höheres Risiko gibt für Herz-Kreislauf-Erkrankungen. So etwas gibt es schon im österreichischen Tierschutzgesetz. Das ist auch noch optimierungsbedürftig, aber es ist auf jeden Fall schon mal so eine Merkmalsliste da. Qualzuchtmerkmale nennt man das. Und sowas bräuchten wir im deutschen Tierschutzgesetz auch. Und um jetzt das zu verbessern, dass eben dieser Qualzuchtparagraph auch vollzogen wird, müsste es Kontrollen geben, ne? Also von behördlicher Seite müsste kontrolliert werden, ob da Rassen auf den Betrieben vorhanden sind, die zur Qualzucht gehören. Aber dazu müsste man auch definieren, wo fängt es überhaupt an, ne? Dass es eine Qualzucht ist. Also man müsste maximale Leistungsgrenzen bestimmen, also auch maximale Milchleistungsgrenzen. Und man müsste auch eine Qualzuchtmerkmalliste haben, wo man dann eben sagt, wenn bei einer bestimmten Milchmenge oder bestimmten Tageszunahme eines Tieres dann die Häufigkeit einer bestimmten Krankheit einfach gegeben ist, dass man dann die Nutzung dieser Rassen verbietet. Und um das zu erreichen, ja, müsste man Strafanzeigen, könnte man stellen. Und dann würden aber die Gerichte in der heutigen Situation wahrscheinlich sagen, wieso, es gibt doch überall diese Huhnrassen. Was soll da jetzt schlimm dran sein? Und würden sicherlich kein wegweisendes Urteil fällen, was jetzt die gesamte Industrie in Frage stellt. Aber im Grunde brauchen wir politische Entscheidungen, wir brauchen Gesetzesänderungen und wir brauchen Gesetzesänderungen, die einen Vollzug dieses Paragraphen leichter machen. Und dann brauchen wir vor allen Dingen auch mutige Juristen, die dann eben auch solche Paragraphen ernst nehmen und entsprechende Urteile fällen.
3: Sie haben es ja gerade eben auch schon angesprochen mit Österreich. Ist die Situation in anderen Ländern besser?
2: Ja, also in Österreich haben wir die Qualzuchtmerkmalsliste im Gesetz, aber auch da gibt es genau dieselben Qualzuchtrassen in der Landwirtschaft wie auch in Deutschland. Also die sind deswegen keineswegs weniger. Wahrscheinlich auch, weil die Qualzucht auch in Österreich in den Köpfen immer noch meistens mit den Heimtieren verbunden wird. Und man muss ja auch bedenken, wir haben es in der Landwirtschaft mit einer riesigen Lobby zu tun, mit einer Industrielobby, die so stark ist und die Politik so sehr beeinflusst, weil es da um sehr viel Geld geht, um Macht. Und da ist es sehr schwierig, gegen anzukommen, weil ja dagegen der Tierschutz steht. Das ist ein hoher gesellschaftlicher, ethischer Anspruch, der da ist und der auch im Gesetz verankert ist. Aber demgegenüber tritt eine Industrie auf, die mit allen Wassern gewaschen ist, bei der es um sehr, sehr viel Geld geht. Und viele Politiker lassen sich dann eben eher von der Industrie, beeinflussen als von Tierschutzorganisationen oder Umweltschutzorganisationen. Und das ist halt ein großes Problem, warum es da sehr langsam vorangeht.
3: Das war es schon mit meinen Fragen. Gibt es noch etwas, was Sie ergänzen möchten?
2: Ja, vielleicht, aber das hatte ich, glaube ich, schon so angerissen.

ihr über Qualzuchten bei sogenannten Nutztieren gesprochen und wie sich das dann auf die Gesundheit der Tiere auswirkt. Und auch darüber, wie eben in der Politik und Gesellschaft mit dem lebenslangen Leid der Tiere umgegangen wird. Ein Thema, was Menschen, die in dem Thema auch drinstecken und viel Ahnung von haben, immer zum Teil auch wirklich mit. Ich habe da letztens so ein Gespräch gehabt mit einer Person aus dem Bekanntenkreis, die da gesagt hatte, wobei ich möchte das eigentlich gar nicht erst zitieren, was sie gesagt hat, fällt mir gerade auf. Aber sie hat auf jeden Fall gemeint, dass das, was da täglich passiert mit Nutztieren, mit der Massentierhaltung, das kann man doch auch mit einem Genozid vergleichen. So nämlich. Und wir hören aber jetzt nichtsdestotrotz Good Girl Killer von Paula de la Corte. Viel Spaß.

0: Ja, das war Miracles and Wonders von den Chameleons. Auch sehr schönes Lied. Wir hören das noch so ein bisschen im Hintergrund gerade.
1: Ja.
0: Und das Morgenmagazin ist damit fast vorüber. Wir hatten natürlich mal wieder eine große Freude hier, euch den Morgen unterhaltend zu versüßen vielleicht auch, ne? Also, ja.
1: Jemanden versüßen, dem anderen verbittern, ich weiß es nicht. Versalzen, genau.
0: Genau, den Morgen versalzen. Nee, das hoffen wir natürlich nicht.
1: Da wird man aber auch wach, auf jeden Fall.
0: Das stimmt, ja. Es gibt ja auch Leute, die, also das habe ich mal gehört, es gibt Leute, die quasi ihren Kaffee mit Salz trinken.
1: Ja.
0: Das ist ja also teilweise gar nicht so unüblich, weil man also in kleinen Mengen halt den Geschmack verstärken kann. Und das auch häufig in so Gewürzmixturen mit drin ist, die manche in ihren Kaffee gerne tun, wo dann so Sachen drin sind wie, keine Ahnung, Zimt, Kardamom, das ganze Gedöns und halt eben auch Salz.
1: Ne? Mit Butter ist auch ganz toll.
0: Genau, es gibt ja den vietnamesischen Kaffee, wo die Bohnen in Butter geröstet werden. Auch. Also ich finde das ganz lecker eigentlich.
1: Ja.
0: Also genau da. Da ist aber auch jede Jack anders, ne, sag ich mal. Und quasi mit dem Stichwort würde ich sagen, gehen wir nochmal ins allerletzte Lied rein, verabschieden uns aber schon mal und hören jetzt von Big Mike und Gianni La Bamba La Kölsche Vita.
1: Ja, das machen wir. Ich will mich auch nochmal an der Stelle verabschieden von allen. Und habt auf jeden Fall noch eine gute Restwoche. Bleibt bei Korax und den anderen Radios. Hört Radio. Das ist super, super wichtig. Amen. Gerade in den heutigen Zeiten. Aber nichtsdestotrotz, weiter geht's mit guter Musik.

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2: Mit Christiane Abelein. Beim G7-Gipfel steht heute der Krieg Russlands gegen die Ukraine im Mittelpunkt. Japan reagiert auf die hohen Energiepreise infolge des Iran-Kriegs und hebt den Leitzins an. Und in Paris ist nun eine zunächst verschobene Installation an der Brücke Pont-Neuf begehbar. Der Präsident der Ukraine, Selenskyj, ist beim Gipfeltreffen der G7-Staaten eingetroffen. Die Situation seines Landes und Wege zu einem Ende des russischen Angriffskrieges gehören zu den großen Themen am heutigen zweiten Tag der Beratungen in Frankreich. Am Abend begann die Europäische Union offiziell Beitrittsverhandlungen mit der Ukraine. Auch Verhandlungen mit Moldau starteten. Thomas Spickhofen.
3: Von einem Mega-Montag für die Erweiterung der Europäischen Union spricht die zuständige EU-Kommissarin Marta Kos. Auch weil Montenegro zwei große Verhandlungsblöcke abgeschlossen hat. Das Land will nach Möglichkeit schon 2028 der Union beitreten. Für die Ukraine wird es dagegen noch einige Zeit dauern. Sie hatte den Beitritt im Februar 2022 beantragt. Um dem kriegsgebeutelten Land eine konkrete Perspektive zu geben, hat Bundeskanzler Merz als Zwischenschritt einen Sonderstatus vorgeschlagen mit Sitz in der Kommission, im Parlament und am Tisch der Regierungschefs, aber ohne Stimmrecht.
2: Eine mögliche Einigung zwischen den USA und dem Iran wird nach Einschätzung des außenpolitischen Sprechers der Unionsfraktion, Hart, nicht an Israel scheitern. Aus seiner Sicht wird das US-Präsident Trump nicht zulassen, sagte Hart im Deutschlandfunk. Auch die israelische Regierung habe ein Interesse an einem Iran ohne Atomwaffen und ohne ballistische Raketen, die Israel bedrohen. Die USA hoffen, dass die Straße von Hormus bald wieder frei für die Schifffahrt ist. Die Meerenge werde offen sein und gebührenfrei, sagte US-Präsident Trump. Das iranische Außenministerium dagegen sprach von Gebühren für maritime Dienstleistungen. Bundesaußenminister Wadephul nannte im ZDF Voraussetzungen, unter denen Deutschland sich an einer möglichen Minenräumung in der Straße von Hormus beteiligen könnte. Erst einmal muss ihm zufolge klar sein, ob es tatsächlich keine Kampfhandlungen mehr gibt. Japans Notenbank hat den Leitzins auf den höchsten Stand seit 31 Jahren angehoben. Damit reagiert die Bank of Japan auf die stark gestiegenen Energiepreise. Thorsten Iffland.
4: Das soll nach Angaben der Notenbanker nicht die letzte Anhebung der kurzfristigen Zinsen bleiben. Durch den Krieg im Iran sind auch in Japan die Energiepreise drastisch gestiegen. Und das, erklären die Währungshüter, berge das Risiko, dass die Inflation das Ziel von 2% deutlich übersteige. Hinzu kommt, Japans Währung Yen ist aktuell sehr schwach. Das macht die Energieimporte zusätzlich teuer. Japan ist, ähnlich wie Deutschland, ein sehr rohstoffarmes Land und daher abhängig vom Import von Flüssigerdgas, Kohle und Öl.
2: Weniger als die Hälfte der Beschäftigten in der deutschen Privatwirtschaft bekommt Urlaubsgeld. Eine Online-Befragung der gewerkschaftsnahen Hans-Böckler-Stiftung hat die Angaben von 50.000 Menschen ausgewertet. Danach erhalten 44% Urlaubsgeld. Bei den tarifgebundenen Betrieben sind es deutlich mehr als bei anderen. Die Spannbreite des tariflichen Urlaubsgeldes reicht laut der Befragung von 186 Euro in der Landwirtschaft in Mecklenburg-Vorpommern bis zu 2904 Euro in der Holz- und Kunststoffverarbeitenden Industrie in Westfalen-Lippe. In Paris ist seit dem Abend das begehbare Werk La Caverne du Pont-Neuf, also die Höhle von Pont-Neuf, fürs Publikum geöffnet. Es ist eine aufblasbare Höhlenlandschaft aus Stoff, 120 Meter lang, 20 Meter breit und bis zu 18 Meter hoch. Die Installation auf der ältesten Brücke der Stadt war wegen Sturmschäden verschoben worden. Ein Riss in der Außenhülle musste zunächst geflickt werden. Bis zuletzt war unklar, ob und wann eine Eröffnung möglich ist. Auf einer kurzfristig angesetzten Pressekonferenz erklärte der Street-Art-Künstler Xi R., er wolle diese Erfahrungen als Teil des künstlerischen Prozesses betrachten. Mit dem Riss hat die Realität sich uns aufgedrängt und das mit Wucht. Das hat uns daran erinnert, dass Kunst nicht im luftleeren Raum entsteht, sondern ihren Sinn erst dann entfaltet, wenn sie zum Widerhall ihrer Umgebung wird. Dieses Werk hat jetzt eine Narbe, die sichtbar ist. Eine Erinnerung an die Reparatur, einen Abdruck der Wirklichkeit.
5: Der Künstler Xi'an.
1: Pop-Up. Das Tagesmagazin. Da ist sie schon, die Dienstagsausgabe. Herzlich willkommen dazu, sagt Eberhard Dietrich. Und wir starten auch heute wieder einmal etwas härter. Die Gruppe heißt Tuketto, ihr Titel heißt Tearing Down the Sky. Und wir wollen hoffen, dass nicht der ganze Himmel auf einmal runterkommt.

0: Na, das ging ja gerade noch einmal gut mit dem Himmel. Tearing Down the Sky hörten wir von Tuketto. Und jetzt wird's gleich historisch. Meine Kollegin Regine Thomé kommt auch heute an einem Dienstag und sie bringt auch heute eine historisch bedeutsame Frau mit. Sie lebte in den USA und somit geht es jetzt rüber in die USA und dort treffen wir Molly Kyle.
1: Das Leben der Molly Kyle ist ein Kapitel aus dunkelsten Zeiten der Vereinigten Staaten. Es ist die Geschichte der einzigsten Überlebenden des Reign of Terror, der Herrschaft des Terrors an der Wasatchi Nation in den 1920er Jahren. Als sie am 16. Juni 1937 starb, starb damit eine Kämpferin für Gerechtigkeit und Gleichheit der indigenen Gemeinschaften. Geboren wurde sie 1886 als Stammesmitglied der Wasatchi Nation. Die Wasatchi nannten ihr ursprüngliches Land wegen dessen zentraler Lage und Fruchtbarkeit Zentrum der Erde. Sie verstanden sich als Bewahrer ihres Landes und lehnten die weiße Kultur ab. So kleideten sie sich in Tierhäute und verurteilten den Genuss von Alkohol. Molly ging auf eine katholische Schule. Aber lange sollte sie nicht in ihrer Heimat bleiben dürfen. Weiße Siedler aus Frankreich und England beanspruchten immer mehr fruchtbares Land für sich. Schließlich nötigte man den Indigenen ihr Land für etwas Geld ab und vertrieb sie in karges sogenanntes Indianergebiet. Es war das heutige Oklahoma, wo die Wasatchi Nation ein großes Gebiet für sich kauften. Bald sollte sich allerdings herausstellen, dass der neue, öde Boden Gold wert war, nämlich schwarzes Gold. Riesige Ölfelder wurden hier entdeckt, die die Wasatchi quasi über Nacht reich machten. Denn das Land hatten sie ja gekauft und damit gehörte es also ihnen. Tatsächlich waren die etwa 5500 Mitglieder dieses Stammes bald die reichsten Menschen auf der Welt. So erhielten sie allein 1923 durch ihre Öllizenzen inflationsbereinigt umgerechnet fast 540 Millionen Dollar. Doch dass die Indigenen plötzlich so reich wurden, das war natürlich nicht gewollt. Also erließ man bundesweite Regularien, die vorsahen, für jeden Indigenen einen gesetzlichen Vormund zu bestellen. Diese bestimmten und kontrollierten jetzt die reichen Ureinwohner, damit sie ihr Geld nach Maß ausgaben. Man wollte ja schließlich auch davon profitieren. Das ging sogar so weit, dass man selbst das Nötigste streng rationierte. Auf diese Weise betrogen und bestahlen die Vormünder systematisch die Stammesmitglieder. Aber es sollte noch viel schlimmer kommen. Planmäßig wurden Stammesfamilien ermordet, um an das Geld zu kommen. So auch bei Molly Kyle. Sie verliebte sich in den etwas rauen Farmersohn Ernest Burkhardt. 1917 heirateten sie. Da verfügte Mollys Familie bereits über ein Gesamtvermögen aus Landrechten und Ölgeld von umgerechnet etwa 160 Millionen Dollar. Der Reichtum wurde nur an Wasatchi-Familienmitglieder vererbt. Oder wenn kein erbberechtigtes Familienmitglied leben sollte, an angeheiratete Nichtstammesmitglieder. Wegen diesem sogenannten Kopfrecht wäre das in jedem Fall Burkhardt gewesen. Ein Jahr nach der Hochzeit starb Mollys jüngere Schwester Minnie auf ungeklärte Weise. Weitere Familienmitglieder verstarben in nächster Zeit unter verdächtigen Umständen. Entweder erschossen, in Schluchten gestürzt oder vergiftet. Einige verschwanden auch einfach, bevor schließlich viele dem sogenannten Reign of Terror zum Opfer fielen. Hierbei wurden die Häuser der indigenen Stammesmitglieder einfach bombardiert. Viele hundert Mitglieder der Wasatchi, einschließlich Mollys Familie, wurden so ermordet, nur um an das Geld zu gelangen. Die meisten von ihnen waren Frauen. Als Molly von ihrem Ehemann langsam vergiftet wurde, bemerkte sie es gerade noch rechtzeitig. Molly hatte nämlich Diabetes, doch als die Insulinspritzen nicht mehr wirkten, schöpfte sie Verdacht. Sie fand heraus, dass Burkhardt sie nur geheiratet hatte, um sie und die reiche Stammesfamilie zu töten. Schließlich informierte sie die Behörden, welche durch die steigenden Todesfälle hellhörig wurden. Sie ermittelten, dass ihr Mann und sein Onkel für die Morde verantwortlich waren. Ihre gesamte Stammesfamilie fiel dem zum Opfer. Molly war die einzige, die überlebte. Obwohl schließlich etwa 80 Morde aufgeklärt wurden, blieben hunderte weitere im Dunkeln und ungestraft. Molly war von Natur aus eine Kämpferin. Ihr Engagement bewirkte, dass sich die Politik und das Rechtssystem veränderte, damit den Opfern Gerechtigkeit zuteil wurde. Ihr Leben widmete sie dem Kampf gegen Diskriminierung und Ungerechtigkeit. Das Selbstverständnis der Osage Nation zu bewahren und deren kulturellen Werte und Traditionen bedeuteten ihr viel. Was Molly Kyle erleben musste, gab sie an die jüngere Generation weiter, um aufzuklären. Die Osage Nation sind keine Relikte. Sie sind ein Volk von Stärke, Hoffnung und Leidenschaft. Sie ehren die vergangene Geschichte und bauen eine Welt der Zukunft auf. Molly Kyle kämpfte letztendlich ums eigene Überleben. Aber sie hinterließ dabei durch ihr Engagement tiefe Spuren in ihrer Gemeinschaft. Als sie mit 50 Jahren am 16. Juni 1937 starb, stand sie nicht nur für Verlust und Trauer, sondern vielmehr für Hoffnung und Widerstandsfähigkeit.
0: Diesen Titel, den können wir schon seit Beginn der 80er Jahre kennen, und zwar von der Gruppe BAP. Und hier kommt eine Version, die klingt ganz anders, die swingt ganz anders. Hier kommt Verdammt lang her mit Annette Louisanne.

0: aus der dritten TV-Staffel Sing meinen Song war dies Annette Louisan mit Verdammt lang her. Und es ist nicht mehr weit, dann haben wir nicht mehr Frühling, sondern Sommer. Und dann kommt die Zeit des Erntens, beziehungsweise ich habe heute auch schon frische Kirschen frisch vom Baum geerntet, beziehungsweise auch gleich gegessen. Aber das Ganze muss nicht an einem Baum passieren, das Ernten und das Naschen, sondern das kann auch auf dem Balkon passieren. Wie das, wo das geht, das hören wir jetzt.
1: Auch ohne Garten können wir so einiges ernten, denn viele Pflanzen kommen mit wenig Platz gut zurecht. Entscheidend sind vor allem Licht, Wasser und ein bisschen Aufmerksamkeit, sagt Gardena-Gartenexperte Peter Rasch.
2: Ja, besonders gut funktionieren natürlich kompakte oder hängende oder rankende Pflanzen. Eine Buschtomate ist ein gutes Beispiel. Einfach einpflanzen, ernten, fertig. Erdbeeren lassen sich im Kasten gut pflanzen. Kräuter sind natürlich Klassiker. Eine Duftgeranie hält dann noch die Mücken fern. Und so funktioniert ein Minigarten auf dem Balkon. Da ist alles dabei und es blüht auch echt toll.
1: Eine der größten Herausforderungen bleibt die Wasserversorgung. Denn gerade auf dem Balkon trocknet die Erde schneller aus. Wichtig sind darum gute Routinen.
2: Deswegen muss ich wirklich verlässlich gießen, das heißt morgens und abends. Und wer es natürlich noch einfacher möchte, der nimmt einfach ein Bewässerungssystem, wie zum Beispiel den Aquablumen von Gardena. Der nimmt mir natürlich wirklich viel Arbeit ab. Solche Systeme versorgen meine Pflanzen automatisch und bedarfsgerecht zu jeder Zeit.
1: Wer dann noch ein Auge auf die Bedürfnisse von Basilikum, Erdbeere, Spinat und Co. hat, der macht schon mal sehr viel richtig.
2: Der Platz für die Wurzeln wird meistens wirklich unterschätzt. Wenn der Topf zu klein ist, wachsen die Pflanzen nicht und bleiben quasi sogar richtig auf der Stelle stehen. Und viele starten mit viel zu vielen Pflanzen und das macht die ganze Sache relativ unübersichtlich.
1: Mit diesen Tipps wird auch der kleinste Balkon zu einem Naschparadies.
0: Jetzt kommt Robbie Williams und er singt uns von der Ewigkeit Eternity. Hier ist er.

0: Ja, so klingt die Ewigkeit, jedenfalls bei Robbie Williams Eternity. Hier gehört bei Ohrsicht Radio. Und jetzt geht es zurück in die Vergangenheit. Jetzt geht es zurück so rund 100 Jahre ins alte Berlin, zu den Tanzpalästen, zu den Shellac-Sounds, die damals allüberall zu hören waren. Und heute werden uns Mechthild Ziertz und Hans-Rainer Lange mit einem Mann bekannt machen. Also mir war er jedenfalls nicht präsent. Willi Forst heißt er.
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2: Ein kleines Liedchen geht von Mund zu Mund. Es ist beliebt und das hat seinen Grund. Denn es besingt den Liebling vieler Damen, die ihm zuliebe fielen aus dem Rahmen. Gott Amor selber hat es komponiert. Er hat es den schönen Frauen dediziert und weiß bezaubert.

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1: Willi Forst. Seine Filmgesellschaft, die Wiener Willi Forst Film, hatte eine zweite Niederlassung in Berlin. 1937 wurde Forst, der von den Nationalsozialisten sehr geschätzt wurde, in den Aufsichtsrat der verstaatlichten Tobis AG und 1938 auch in den Aufsichtsrat der neu gegründeten Wien Film berufen. Das Nazi-Motto in Deutschland war ja Kraft durch Freude. Da passten seine unbeschwerten Komödien genau. Er versuchte jedoch, politische Themen aus seinen Filmen weitgehend herauszuhalten. Deshalb inszenierte er während der 7 Jahre nationalsozialistischer Herrschaft nur 4 Filme. Dem Kollegen Kurt Jürgens soll er einmal gesagt haben, Kurt, mach nur keinen Film, in dem eine politische Situation zu zeigen ist. Du wirst eines Tages eine Antwort geben müssen.
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1: Forst wird in eine Zeit hineingeboren, 1903, die dem vergangenen Jahrhundert noch hinterher trauert und dem Neuen mit Vergnügungssucht begegnet, nicht nur um das Schlachtengetümmel in Europa zu verdrängen, sondern auch, um sich an den jungen Medien, Schallplatte, Tonfilm, Radio, zu ergötzen. Nach dem Schulbesuch spielt Forst an diversen Provinzbühnen seiner österreichischen Heimat. Als Teenager bekommt er seine erste Filmrolle in dem Streifen Der Wegweiser. Aber kaum über 20 tritt er bereits in Operetten und Revuen am Berliner Metropoltheater auf. Und als er 25 ist, holt ihn Max Reinhardt ans Deutsche Theater. Eine ungewöhnlich steile Karriere.
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1: Willi Forst, der Bon Vivant, der Charmeur, der Eroberer, der Elegante. Mit den deutsch-österreichischen Musikkomödien ist er alsbald der Liebling beider Nationen. Wie viel Tränen haben Mütter und Großmütter in dem Film Atlantik, der den Untergang der Titanic behandelt, vergossen, wenn die ganze Tragik der ersaufenden Passagiere ihren melancholischen Dreh bekommt, indem er singt, es wird ein Wein sein und wir werden nimmer sein. 1933 dreht er einen Schubert-Film, Leise flehen meine Lieder, und führt erstmals Regie. Er tut das mit sehr viel Leichtigkeit. Die Anerkennung ist ihm gewiss. Maskerade, Burgtheater, Mazurka, Bellamy, Allotria, das sind nur einige Filme, mit denen er internationales Renommee erlangt. Natürlich ist das alles romantischer Eskapismus, aber vor dem braunen Horizont eben ein Hauch Glückseligkeit vergangener Tage. Er beschrieb die Situation später so: Meine Heimat wurde von den Nazis besetzt und meine Arbeit wurde zu einem stillen Protest. Es klingt grotesk, aber entspricht der Wahrheit. Meine österreichischsten Filme machte ich in der Zeit, als Österreich zu existieren aufgehört hatte. Ich habe damals genau getroffen, wonach die Menschen sich sehnten. Das war nicht in der Gegenwart dieser Zeit zu finden. Deshalb spielten alle diese Filme in vergangenen Tagen. Ich machte Filme, die sich in Kostümen einer Zeit darboten, in der noch Charme, Noblesse, Galanterie, Zartheit wesentlich waren.

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1: Forst ist auch derjenige, der 1950 den Film Die Sünderin inszenierte, in dem Hildegard Knef kurz nackt zu sehen war. Du meine Güte, war das seinerzeit ein Skandal. Und er hat die Schlager der 30er Jahre auf unnachahmliche Weise der Simplifikation enthoben. Er machte sie zu Chansons. Und auch hier gelten wieder die Kriterien des Schauspielers und Regisseurs: Charme, Noblesse, Galanterie, Zartheit. Einige Zeitgenossen mäkelten dennoch, er habe eine so dünne Stimme. Was soll's?

0: 21st Century Blues, das waren Toto. Blinde oder sehr hochgradig sehbehinderte Menschen bewegen sich seit einigen Jahrzehnten mit dem weißen Langstock verhältnismäßig zielsicher durch die Welt. Und mit ihren Pendelbewegungen, da sichern sie sozusagen den nächstfolgenden Schritt beim Gehen ab. Mein Kollege Christian Stahlberg hat sich mal umgeschaut, was denn da hilfreich innovativ sein könnte, damit man mit seinem weißen Langstock nicht an jedem kleinen Steinchen, an jedem kleinen Hindernis hängen bleibt.
1: Jetzt bin ich bei Rollar, einem Unternehmen aus den Niederlanden, und Sie zeigen hier eine neue Spitze für den blinden Langstock. Was ist das denn genau für eine Spitze?
2: Wir haben eine ergonomische Spitze. Es soll jetzt ganz 360 Grad drehen, nach links, nach rechts, nach vorne, nach achte. So, deine Bar geht mit dir. Wenn du nach vorn laufen, der Ball geht's mit dir und nicht gegen dir.
1: Ist er dann so vorne geteilt, dass er auch nach vorne rollt, oder wie ist das technisch gelöst?
2: Ist technisch gelöst, yes.
1: Okay, indem er der Ball nach vorne rollen kann auch.
2: Ja. So, jetzt keine Batterie, jetzt gehen mit einem Bearing, mit einem Kugellager in zwei Achse, so jetzt 63 Grad in rollst mit der links nach rechts, aber auch nach vorne. So vor deine Leute, die geht's

0: It's a bit größer und schwerer, and this is also hollow, so you can go inside, so you can grab the sand, and also the sound is mehr Sound.
1: Mehr Sound, klingt anders.
0: Mit unserer Rolle ist kein less Sound than the Ambutec.
1: Okay, es ist leiser.
0: Ja, es ist leiser. So wir introduzieren auch eine neue Rollerball in 2-3 Monaten. It's eine Quiet. It's less. Ja, yeah, it's less. So we have one.
1: Und das Gewicht ist, glaube ich, auch geringer. Das Gericht ist.
0: Yeah, so the Quiet is a little bit mehr. The Quiet. Okay. So we have auch ein Quiet. So the outside ist ein softes Material.
1: Mhm. Ja, es weich, ja. Yeah. Mhm, sehr weich das Material.
0: Ja. Yeah. Und manche Leute, die mochten mehr eine nicht so leichtes Rollerball mochte.
1: Und der ist auch leichter als der Ambutec, glaube ich. Ne? Sie haben nur 79 Gramm und der andere ist irgendwie bei 100.
0: Ja, so der Gewicht ist less, ja. Yeah.
1: Und Sie haben das erfunden, das Produkt? Ist das Ihre Idee?
0: Ist nicht meine, ist von Michael und Milan. Sie sind ja wieder. Und das Projekt ist ein Studentenprojekt von fünf Jahre ago. Und der startet mit einer Schule, am Schule. And now they have Betrieb, and they sell deine Produkte on the market in the niederländische Market from 2 Jahre. Mm-hmm. So now we would like to we möchte deine deutsche Marke betreiben.
1: Mm-hmm. Okay. Yeah. Aber man kann es ja im Internet bestellen auch nach Deutsch.
0: Ich kann auch eine Webshop bestellen. Und für eine Ambutec ist ein reguläres Produkt ist okay, aber für die Kombi Stocker kannst du mit einem Metall Gewinde kannst du auch bestellen. Und es ist eine 2-3 Wochen, du kannst du die zum Hause haben.
1: Aha. Genau, also momentan gibt es ja die Spitze nur zum Einhängen für Swarovski Ambutec. Ne?
0: Ja, wir haben eine Special Tool für deine Diameter, für die Swarovski ist ein klein bisschen größer. So we have einen additional part, so you can add it on the rollerball, so suitable for Swarovski.
1: Aber jetzt macht ihr das auch mit diesem 8 mm Schraube, dass man es schrauben kann an den kommenden Schrauben.
0: Das ist korrekt, ja.
1: Das kommt jetzt neu.
0: Ja, das kommt jetzt neu. So if du hast eine Swarovski-Stocke an dem Webshop, du kannst sagen, ich habe eine Swarovski-Stocke, so there is ein additional part, kommt mit dir, so du kannst du brauchen für die Swarovski-Stocke. Ambutec und ein für die Metallgewinde auch für die Kombistocke.
1: Okay. Ja? Und was kostet der?
0: Der normale Preis ist 45 Euro und dein Exhibition-Preis ist 40 Euro.
1: Okay.
0: So der normale Preis ist 45 Euro.
1: Okay. Aber den mit der Gewinde gibt es jetzt hier noch nicht?
0: Nee, gibt noch nicht, aber 2-3 Wochen wir haben schon. Ja?
1: Alles klar, dann vielen Dank.
0: So, mein Deutsch, hoffentlich alle deutschen Leute können mir verstehen.

0: Ich bin mir ganz sicher, alle haben sich erinnert, alle haben ihn erkannt. Das war Peter Schilling mit Major Tom. Und auch an meine Kollegin Imke Baumann werden sich viele erinnern. Sie bringt uns stets und so auch heute die Audiodeskriptionstipps.
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2: An einem schönen blauen Sonntag liegt ein toter Mann am Strand und ein Mensch geht um die Ecke, den man Mackie Messer nennt. Da singt der eine oder andere, zumindest in Gedanken, beinahe automatisch mit. Diesmal passiert's an einem Samstag. Am 20.06.26 um 19.30 Uhr erwartet sie die Drei-Groschen-Oper von Bertolt Brecht mit der Musik von Kurt Weill im Großen Haus am Berliner Ensemble, dem Ort ihrer Uraufführung vor fast 100 Jahren. Mit dabei ist die besondere Gelegenheit einer exklusiven und kostenfreien Werkstatt- und Bühnenerkundung ab 17 Uhr. Im Mittelpunkt der düsteren Großstadtballade mit bissigem Humor steht der charmante Gangster Mackie Messer, der die Tochter des Bettlerkönigs Peachum heiratet. Es geht um Menschen, die in einer nüchternen Welt zwischen Korruption und moralischer Doppeldeutigkeit nach Sicherheit, Glück und Anerkennung suchen. Die Angst vor sozialem Abstieg bestimmt ihr Handeln in einer Gesellschaft, die nur GewinnerInnen und VerliererInnen kennt. Die Verhältnisse treiben sie dazu, sich egoistisch und skrupellos zu verhalten. Erst kommt das Fressen, dann die Moral, lauten die berühmten Zeilen. Aber was ist moralisch und wer entscheidet darüber? Wie schon erwähnt, bevor sich der Zuschauerraum füllt, findet von 17 bis 18.30 Uhr eine exklusive Bühnenerkundung statt. Gemeinsam gehen wir hinter die Kulissen, erleben Kostüme und Requisiten aus nächster Nähe und bekommen gezeigt, wie diese in der Theaterwerkstatt hergestellt werden. Nach Möglichkeit treffen wir Schauspielerinnen und Schauspieler und erhalten so ganz individuelle Einblicke in die Produktion. Der Eintritt zur Werkstatt- und Bühnenerkundung ist frei. Treffpunkt ist um 16.45 Uhr an der Pforte, direkt neben dem Haupteingang. Die Tickets für die Vorstellung kosten zwischen 24 und 64 Euro. Beim Zeichen B im Schwerbehindertenausweis erhalten sowohl Sie als auch Ihre Begleitung 50% Ermäßigung. Kartenbestellung unter theaterkasse@berliner-ensemble.de oder telefonisch unter 030 28 40 81 55. 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
0: Und wir sind bereits wieder am Ende dieser Ausgabe angekommen. Da kommt noch aus dem Jahre 1969 Peter Sarstedt mit der Frage Where do you go to, my lovely? Ich glaube, mich meint er nicht. Ich sage trotzdem Tschüss und bis morgen sage ich auch, ich bin und bleibe Eberhard Dietrich.

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1: Liebe Hörerinnen und Hörer, wir sagen wieder einmal herzlich willkommen zu einer neuen Ausgabe von Radio DARC, dem spannenden Technikmagazin des Deutschen Amateur-Radioclubs. Heute ist es die Sendung Nummer 592. Das Datum der Erstveröffentlichung ist Freitag, der 12. Juni 2026. Ich bin Cody Farren und werde Sie durch das Programm der folgenden Stunde führen. Es war eine Erfindung, ohne die Sie heute Radio DARC gar nicht hören könnten. Es gäbe kein Radio, kein Fernsehen, keine Handys, kein schnurloses Telefon. Die Rede ist natürlich von der drahtlosen Nachrichtenübertragung, gemeinhin als Funktechnik bezeichnet. Aber wissen Sie auch, wer als erster Mensch eine drahtlose Nachricht übermittelte? Kaum jemand kennt ihn. Das war ein gewisser Ferdinand Schneider aus Fulda. Wir stellen Ihnen diesen genialen Erfinder heute genauer vor. Ja, der Funk, das Radio. Was wären wir ohne diese Erfindung heute? Wo stünde unsere Gesellschaft? Es ist teuflisch gut, was nun George Harrison in unserem ersten Musiktitel zum Besten gibt mit Devil's Radio.

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1: Heute mit diesen Themen. Radio DARC Frequenztest am 7. Juni erfolgreich. Ham Radio Funkfachmesse vom 26. bis 28. Juni. Demografische Entwicklung in Japan spiegelt sich im Amateurfunk wider. Und Sonderrufzeichen zur WRTC 2026 aktiv. Am Mikrofon Conny Farren. Am vergangenen Sonntag war Radio DARC aus Wuferten auf zwei parallelen Frequenzen zu hören. Das ist die gewohnte 9670 kHz im 31 Meter Band und zusätzlich parallel die 7380 kHz im 41 Meter Band. Zum Einsatz kamen jeweils 125 kW Sendeleistung an zwei identischen Antennen, was einen direkten 1:1 Vergleich der Empfangsqualität erlaubte. Das Redaktionsteam erhielt rund 200 Empfangsberichte per E-Mail, wofür wir uns recht herzlich bedanken. Einen klaren Favoriten bei diesem Frequenzvergleich gab es nicht. Je nach Region lag mal die 9670 vorne, mal die 7380. Tendenziell war der Empfang im 41-Meter-Band im Westen, Norden und in der Mitte Deutschlands etwas besser. Im 31-Meter-Band hingegen machten Gebiete im Süden, in Österreich und der Schweiz das Rennen. Die Unterschiede waren aber insgesamt eher gering, maximal 10 dB. Es wurde aber öfter berichtet, dass die 7380 kHz etwas weniger Fading aufwies und stabilere Signale lieferte. Dies deckt sich mit unseren Erwartungen. Eine Aussendung im 41-Meter-Band scheint ein guter Kompromiss zu sein, um alle Regionen des Zielgebiets abzudecken. Wir werden dieses Ergebnis diskutieren und gegebenenfalls im Herbst einen dauerhaften Wechsel in Erwägung ziehen, abhängig von der weiteren Entwicklung der Sonnenaktivität. Hören Sie am Ende dieser Sendung, wie immer, den Funkwetterbericht von Christian Reiber, Delta Lima 8 Mike, Delta Whiskey, vom HF-Referat des DARC. Vom 26. bis 28. Juni ist es wieder soweit. Europas größte Amateurfunkmesse, die Ham Radio, findet auf dem Messegelände in Friedrichshafen am Bodensee statt. Erwartet werden wieder Tausende von Besuchern. 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Der große Ham-Flohmarkt lädt zum Stöbern ein, bei Händlern sind neue Techniktrends zu erfahren und auch der große ideelle Bereich gibt Einblicke in viele Themen. Das Bodensee-Treffen rundet alles mit einer großen Auswahl an Vorträgen ab. Das Messemotto in diesem Jahr lautet überdies Discover the Sky, Amateur Radio meets Astronomy. 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Freuen Sie sich also auf ein spannendes Wochenende am Bodensee. Der DARC freut sich, viele Mitglieder und Freunde des DARC wiederzutreffen. Wir wünschen Ihnen schon jetzt eine gute Anreise. Die demografische Entwicklung in Japan wirkt sich auf viele Lebensbereiche aus. Unter diesem Gesichtspunkt ist möglicherweise auch eine Meldung des japanischen Nachrichtenportals HamLife zu verstehen. Demzufolge ist die Anzahl der Funkamateure im fernöstlichen Land in den vergangenen 10 Jahren von 435.969 im Januar 2016 auf 332.120 im Januar dieses Jahres zurückgegangen. Die Zahlen stammen vom Ministerium für Innere Angelegenheiten. Japan ist eine der ältesten Gesellschaften der Welt. Das Durchschnittsalter liegt bei 50,2 Jahren, wobei Frauen eine Lebenserwartung von 87 Jahren und Männer eine Lebenserwartung von 81 Jahren haben. In den vergangenen 5 Jahren hat Japan etwa 3 Millionen Einwohner verloren. Zum Vergleich, Deutschland hat es etwas günstiger, aber auch hierzulande liegt das Durchschnittsalter bei 44,9 Jahren. Die Lebenserwartung für Frauen in Deutschland beträgt 83,2 Jahre und für Männer 78,5 Jahre. Die Überalterung der Gesellschaft und den daraus resultierenden Rückgang der Anzahl von Funkamateuren gibt es in vielen anderen Ländern ebenfalls. Umso wichtiger ist es, junge Menschen von den Vorteilen des Amateurfunks zu überzeugen, etwa für Bildung und berufliche Karriere. 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Juni bis 31. Juli mehrere deutsche Sonderrufzeichen aktiviert, um die WRTC zu unterstützen und zu begleiten. Die Stationen sind aktiv auf Kurzwelle, UKW und über Satelliten. Mit diesen Aktivitäten soll die weltweite Amateurfunkgemeinschaft auf dieses besondere sportliche Ereignis aufmerksam gemacht und der Teamgeist der WRTC gefördert werden. Die aktiven Sonderrufzeichen sind unter anderem Delta Lima 26 WRTC, Delta Lima 0 WRTC und Delta Lima 2026 Whisky jeweils mit einem Sonder-DOK. Die WRTC selbst ist die Weltmeisterschaft der Funkamateure und ermittelt alle 4 Jahre die besten Contest-Operateure der Welt. Sie findet statt vom 8. bis zum 13. Juli in der ostenglischen Region East Anglia. 100 Top-Contester aus der ganzen Welt kommen zusammen, um an 50 Standorten der Grafschaften Suffolk, Norfolk und Cambridgeshire am IARU-Contest teilzunehmen. Ausführliche Informationen dazu finden Sie in der Juli-Ausgabe der Clubzeitschrift CQDL, die um den 20. Juni erscheint. Das waren unsere heutigen Meldungen aus der Funkwelt für Sie. Der nächste Musiktitel ist ein Wunsch unseres Hörers Heinz Sülz, Rufzeichen Delta Golf 7 Delta Mike aus Lünen. Er schreibt uns wie folgt: Ich wünsche mir das Lied Wunderbar wie du von Peter Kraus. Es ist auch heute noch unser Lieblingslied. Im November 1959 haben wir geheiratet und ein paar Monate zuvor kam diese Schallplatte von Peter Kraus heraus. Wir, aber auch Peter Kraus, wurden 1939 geboren und auch im November 1959 startete der Peter Kraus Club. Uns alle gibt es heute noch. Ich bin Fan von Radio DARC und höre es jeden Sonntag. Nun denn, lieber Heinz, vielen Dank für dieses Lob und dann spielen wir jetzt gerne euer Lieblingslied hier auf Radio DARC.

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1: Funktechnik ist eine Erfindung, ohne die unsere heutige moderne Welt nicht denkbar wäre. Gemeint damit ist die drahtlose Übertragung von Nachrichten. Was vor mehr als 100 Jahren mit der drahtlosen Telegrafie begann, ist heute überall. Radio, Fernsehen, Handy, Internet, aller Orten ist Funk, sogar wenn man sein Auto aufsperrt. Wenn man jedoch fragt, wer die Person hinter einer der wichtigsten Erfindungen der Menschheit ist, dann bekommt man ganz unterschiedliche Antworten. Manche tippen auf den deutschen Physiker Heinrich Hertz, manche auf den italienischen Erfinder Guglielmo Marconi. Auch Nikola Tesla, James Maxwell und Alexander Popow werden als Kandidaten für diese Ehre gehandelt. Jedoch alles falsch. Tatsächlich war der deutsche Physiker und Elektrotechniker Ferdinand Schneider aus dem hessischen Fulda weltweit der Erste, dem die drahtlose Nachrichtenübertragung gelang. Das war im Jahr 1895, rund 2 Jahre vor Marconi. Kaum jemand kennt ihn und das ist schade. Immerhin brachte es Schneider auf mehr als 180 Patente, die ihm zuerkannt wurden. Dabei wollen wir Ihnen jetzt diesen genialen Erfinder und sein Lebenswerk einmal genauer vorstellen. Ein Beitrag von Eva Maria Englert, Delta Golf 9, Mike Foxtrot Golf.
2: Hallo liebe DX-Freunde und Funkamateure. Es war eine Erfindung, ohne die Sie heute Radio DALC nicht hören könnten. Es gäbe kein Radio, kein Fernsehen, keine Handys, kein schnurloses Telefon. Diese Erfindung ist die drahtlose Nachrichtenübertragung, gemeinhin als Funk bezeichnet. Geboren am 10. Oktober 1866 in Fulda, galt Ferdinand Schneiders Interesse schon früh der Technik. So entwickelte er bereits als Schüler ein spezielles Bohnenschneidmesser, für das ein Fuldaer Maschinenfabrikant ein Patent anmeldete. Ferdinand bat seinen Vater, ihm eine Ausbildung zum Mechaniker zu ermöglichen und befasste sich nebenher auch mit Elektrotechnik. Er entschied sich für eine 4-jährige Lehrzeit bei einem Uhrmacher. Dort begann der junge Tüftler mit der Entwicklung einer elektrischen Uhr. Dies gelang ihm auch im Alter von gerade einmal 21 Jahren und er meldete das Funktionsprinzip nach weiteren Verbesserungen zum Patent an. Ein weiteres Projekt in einem ganz anderen Anwendungsbereich beschäftigte den jungen Patentinhaber während eines Aufenthalts in Hamburg, wo er an einer Lösung zur Beleuchtung öffentlicher Toiletten arbeitete. Das Konzept sah vor, Urin als elektrolytische Flüssigkeit für galvanische Batterien zu verwenden und darüber Glühlampen mit Energie zu versorgen. Ferdinand Schneider war offensichtlich ein Tüftler und Bastler. Nach der Ableistung des Militärdienstes kehrte er mittlerweile verheiratet nach Fulda zurück, wo er ein elektrotechnisches Installationsgeschäft eröffnete. Nach der Entwicklung eines Apparats zur Umwandlung von Gleichstrom in Wechselstrom bot ihm die Universität Jena die Ehrendoktorwürde an. Schneider war jetzt 27 Jahre alt. Aus diversen Gründen musste er diese Auszeichnung jedoch ablehnen. Auch die Windkraft hatte es ihm angetan. Inspiriert durch einige Exponate auf der Pariser Weltausstellung, entwickelte Schneider einen sogenannten Windmotor, den er auf einem 12 Meter hohen Stahlturm im Hinterhof seiner Werkstatt in der Fuldaer Brauhausstraße aufstellte. Mit einer von ihm entwickelten 30 Volt Stromanlage lud er einen aus 17 Zellen bestehenden Akkumulator auf. Mit dieser sogenannten Schneiderschen Elektrizitätszentrale versorgte er nicht nur sein eigenes Haus, sondern darüber hinaus weitere Anschlussnehmer mit elektrischem Strom, den er in eine höhere Spannung umsetzte. Kaum zu glauben, das alles fand Ende des 19. Jahrhunderts statt. Seine Ideen sind offensichtlich noch heute modern. Seine wohl wichtigste Erfindung war aber die drahtlose Telegrafie. Damit befasste er sich ab 1895. Dabei baute er auf Erkenntnissen des zu diesem Zeitpunkt bereits verstorbenen Physikers Heinrich Hertz auf. Ihm gelang 1889 der Nachweis elektromagnetischer Wellen sowie deren Ausbreitung mit Lichtgeschwindigkeit. Anlässlich eines Experimentiervorgangs im Saal der Harmonie des Werkmeisterbezirksvereins Fulda führte Ferdinand Schneider am 24. März 1895 erstmals öffentlich seine Erfindung der drahtlosen Telegrafie vor. Dies geschah nachweislich ein halbes Jahr vor dem italienischen Konkurrenten Guglielmo Marconi, der zusammen mit dem ebenfalls gebürtigen Fuldaer Ferdinand Braun den Nobelpreis für Physik erhielt. Natürlich stellt sich nun die Frage, warum diese Ehre dem bekannten Italiener und nicht Ferdinand Schneider zuteil wurde. Wie so oft und wie auch heute noch ist die Antwort das Geld und das Marketing. Marconi war der Sohn reicher Eltern. Er konnte viel Geld in die Vermarktung seiner Ideen stecken. Er gründete eine Firma, die Marconi Company, und wurde gewissermaßen zum Elon Musk seiner Zeit, zu einem Tech-Tycoon der Jahrhundertwende. Schneider hingegen fehlte das Geld, seine Ideen in Produkte umzusetzen und gewinnbringend zu vermarkten. Er musste damals, erst 28 Jahre alt, neben dem Betrieb seines elektrotechnischen Geschäfts auch das Fuldaer Eichamt verwalten, so dass er sich mit seinen Erfindungen und deren Verbreitung nur nebenbei beschäftigen konnte. Das Ergebnis wirkt bis heute nach. Marconi kennt jeder, die Ehre erhielten andere, Schneider konnte leider nur zusehen.

0: 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Als erstem Menschen gelang es dem Fuldaer Physiker und Erfinder Ferdinand Schneider, anno 1895, drahtlose Nachrichten zu übertragen. Wie schaffte er das? Und wie sah seine Apparatur aus?
1: Der Schneidersche Sender funktionierte so. Im Stromkreis einer Batterie war ein Zerhacker, eine Morsetaste und ein Funkeninduktor angeschlossen. Am Sekundärkreis, der die Funkstrecke erzeugte, wurde zur Steigerung der Reichweite zwei V-förmige Antennen leitend an die Funkenstrecke angeschlossen. Der Empfänger bestand aus zwei Blechstreifen, die durch einen Spalt mit einer Breite von etwa 0,5 mm getrennt waren. Diese waren mit den Leistungen eines empfindlichen Telefonkopfhörers verbunden. Um die Empfangswirkung für die elektromagnetischen Wellen zu verstärken, verband der Erfinder zwei Seitenantennen mit den Blechstreifen. Als am Sender Morsezeichen gegeben wurden, waren diese schwach im Kopfhörer hörbar. Mithilfe dieser einfachen Geräte übertrug Ferdinand Schneider erstmals mittels Funktechnik drahtlose Nachrichten über eine Entfernung von 5 bis 10 Metern. Physikalisch wurde der Trennungsspalt durch elektrische Wellen ionisiert, was man im Kopfhörer vernehmen konnte. Schneider erhöhte die Reichweite seines Spaltempfängers, indem er den Spalt zwischen den Blechen weiter verringerte und so dessen Empfindlichkeit steigerte. Darüber hinaus entwickelte er Empfangsapparate, bei denen der Trennungsspalt mit sehr zarten Metallplättchen bedeckt bzw. überbrückt wurde. Da dem Erfinder weiterhin nur geringe finanzielle Mittel zur Verfügung standen, stellte er preisgünstige Apparate für Fundamentalversuche zum Stückpreis von 11 Mark her. Diese bestanden aus einer Gebe- und Empfangsstation, einschließlich der beschriebenen Ionisierungsplättchen, einer Broschüre und einer Kiste. Für diese Anordnung erhielt Schneider 3 Reichspatente. Die Abnehmer seiner Funkbausätze waren überwiegend Schulen und Universitäten, sogar im Ausland, welche die Anordnung für Schulungs- und Vorführzwecke einsetzten. Auch das kommt einem noch heute seltsam bekannt vor, denn das wird auch heute noch so gemacht. Nebenher erfand er noch mehrere andere Dinge wie die elektronische Zündung von Sprengsätzen, Entfernungsmessung, Mikrofone, Projektoren, Motoren, Sprechmaschinen, Sicherheitsmanometer, Blitzableiter und Signalanlagen, um nur einige zu nennen. Bemerkenswert ist auch seine Idee einer Funkuhr. Diese sollte alle Uhren im Deutschen Reich mittels elektromagnetischer Impulse fernsteuern. Hierfür wurde nahe Fulda sogar ein 150 Meter hoher Sendeturm errichtet, der im Frühjahr 1914 eingemessen wurde. Doch der Ausbruch des Ersten Weltkriegs stoppte die weitere Realisierung des Vorhabens und machte weitere Planungen zunichte. Das Militär beschlagnahmte Schneiders drahtlose Sendestation mitsamt den zugehörigen Apparaten. Das Funkwesen war nun ein allein dem Militär vorbehaltener Technikbereich. Aber bekannt kommt Ihnen diese revolutionäre Idee sicher vor. Heute heißt das System DCF-77 und steuert alle modernen Funkuhren aus einer hochgenauen Atomuhr. Schneider blieb bis zu seinem Tod 1955 in Fulda, brachte es dort zu großem Ansehen, betrieb sein Geschäft weiter und wurde im Alter von 35 Jahren Stadtverordneter. Was uns von ihm heute bleibt, über 100 Jahre später, ist die Erinnerung an einen genialen Tüftler. Die letzten Jahre bis zu seinem Tod am 27. März 1955 lebte Ferdinand Schneider in einem Fuldaer Seniorenheim. Doch im hohen Alter hatte der ideenreiche Erfinder Pläne, mit Hilfe von großen Antennen in das Weltall hineinzuhören, um dort vielleicht Spuren fremder Zivilisationen zu finden. Auch das kennen wir heute. Es wurde im sogenannten SETI-Projekt Jahrzehnte später in die Realität umgesetzt. Aber es war seine Idee. Zu Ehren Schneiders hat die Stadt Fulda noch zu seinen Lebzeiten eine Straße nach ihm benannt. Und seit 2014 erinnert eine an seinem Geburtshaus angebrachte Gedenkplakette. Außerdem ist heute ein kleiner Teil seines Schaffens in einem Ausstellungsraum im Fuldaer Fondaau Museum zu sehen. Bis zum nächsten Mal, Eva Maria, DG9 MFG.

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1: Eines der prägendsten Kapitel seiner nunmehr langen Geschichte des Rundfunks waren die sogenannten Piratensender. Ihnen haftete etwas Verruchtes und Illegales an, sendeten sie doch von verankerten Schiffen in der Nordsee aus, um die Gesetze an Land zu umgehen, die damals alle privaten Rundfunksender verboten haben. Diesen Piratensendern gelang es jedoch in den 1970er Jahren binnen kürzester Zeit ein Millionenpublikum für sich zu gewinnen. Doch warum lauschten damals vor allem junge Menschen millionenfach den verrauschten Mittelwellen aus der Nordsee, statt in UKW-Stereoqualität Heino, Chris Roberts und Co. von den öffentlich-rechtlichen Sendern zu genießen? Max Knieriemen hat sich auf die Suche nach einer Antwort auf diese Frage gemacht.
2: Die Komponenten eines UKW-Senders gibt es im Elektronikfachhandel. Antenne, Netzteil, Widerstände, Kondensatoren, Halbleiter und Spule.
3: Damit ist dann der Schwingkreis komplett und wir können die Frequenz mit einem Schraubendreher hier einstellen.
2: Bauanleitungen gibt es viele, wie zum Beispiel auf YouTube. Die Kosten sind überschaubar. Bausätze für Radiosender gibt es schon ab 30 Euro. Teuer wird es, wenn die Bundesnetzagentur einen Sender ohne Lizenz ausfindig macht. Dafür drohen Bußgelder von bis zu 500.000 Euro, was draufgängerische Tüftler nie davon abgehalten hat, Radio zu machen, ohne um Erlaubnis zu fragen. Richtig Fahrt aufgenommen hat das Schwarzsenden auf dem Meer. Eben deshalb heißen diese Sender am Rande und außerhalb der Legalität Piratensender.
4: Achtung, Achtung, hier ist die Sendestelle Berlin.
5: Abenteuer-Piratensender. Radio ohne Lizenz.
2: Das Erkennungszeichen von Radio Merkur ab 1958 in der Ostsee zwischen Dänemark und Schweden auf Sendung.
6: Die Lüderte Radio Merkur.
2: Der erste professionelle Piratensender hatte keine politische Agenda, sondern klang recht konventionell. Hitparaden, Hörspiele, Nachrichten und zur Finanzierung Werbung. Hier griff der Staat ein. Das Schiff durfte zwar senden, wenn es mindestens 3 Seemeilen von der Küste entfernt war. Aber den dänischen und schwedischen Firmen wurde es bei Strafe verboten, den Seesendern Werbeaufträge zu geben. Kurz darauf verschwanden Merkur und einige Nachahmer vom Äther. Andere Piratensender kreuzten über die Nordsee. Sie waren hartnäckiger.
7: Mocht es u vragen, u luistert toch ook naar Veronica?
2: Radio Veronica und Radio Nordsee sendeten auf Holländisch. Für Großbritannien gab es Radio Caroline und das Wonderful Radio London. Die neuen Sender erreichen junge Zielgruppen, die die elitäre BBC bis dahin vernachlässigt hatte. Die Piratenradios werden zum wichtigen Kanal für das Swinging London der 1960er. Schon die ersten Sendungen mit DJs wie Simon Dee schlagen ein. Das wird spätestens klar, als der erste Tender, so heißen Boote mit Lebensmittelnachschub, nach der ersten Sendung ankommt.
8: Wir wussten nicht, wie viele Hörer wir hatten. Wir hofften ein paar tausend, keine Ahnung. Als dann der Tender zum ersten Mal kam, da sah ich etliche Säcke liegen an Bord des Tenders. Gemüse, Obst, dachte ich. Die brachten das Zeugs an Bord und es war kein Gemüse. Das war Hörerpost, Säcke voller Hörerpost. Und da wurde mir klar, was direktes Radio bewirken kann. Sofortige Resonanz.
9: And then it was then that I learned the power of radio. Really direct radio was a truly staggering example of immediate rapport.

0: Auch den britischen Behörden sind die Piratensender ein Dorn im Auge. 1967 folgt das Verbot. Alle englischen Piratensender stellen den Betrieb ein. Bis auf Radio Caroline, das zum Vorbild für die erfolgreiche Filmkomödie Radio Rock Revolution wurde.
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0: Es dauert nicht lange, bis die Radiopiraten der Nordsee Nachahmer finden. Auch in deutschen Städten wie 1966 in Münster wird in Kinderzimmern, Hobbykellern und Dachböden an Tonbändern geschnitten und geklebt, Musik und Moderation abgemischt und versendet.
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2: Ja, Dieters Hobby war die Elektronik. Und da kamen wir zusammen auf die Idee, ähnlich wie die britischen Piratensender, die nur ein Programm für die Jugend haben, auch so ein Programm ebenfalls nur für die Jugend zu produzieren.
0: Bis auch dieser Sender zumachen muss. Die 17-jährigen Macher werden vor Gericht gebracht. Meist kommen die Schwarzsender in der Bundesrepublik mit Geldstrafen davon. Die DDR ist strenger.
3: Die drohten mir dann, dass man dafür nach Schwedt kommt. Das war die Militärstrafanstalt der Nationalen Volksarmee. Von dort war nur Ungutes zu berichten.
0: Götz Rubisch betreibt in den 70er Jahren in Halle einen Piratensender für Rockmusik.
4: I'm coming home und das können wir auch sagen. Wir kommen zu euch nach Hause. Über unseren Sender und euer Radio.
3: Ich war zu hören. Es gab keine Möglichkeit, noch irgendwas zu leugnen. Als man also von mir gefordert hat, ich solle eine Selbstverpflichtung zur informellen Mitarbeit bei der Stadtsicherheit unterschreiben, da habe ich das gemacht.
0: In der Nordsee muss Radio Caroline den Sendebetrieb immer wieder unterbrechen. Werbeeinnahmen gibt es wegen des Verbots kaum. Die Sendeschiffe können nur unzureichend gewartet werden.
5: This is Radio Caroline. Music in 1980.
0: Und der Piratensender geht dubiose Deals ein. Etwa mit christlichen Organisationen, die Radio Caroline dafür bezahlen, dass vom Schiff Missionssendungen ausgestrahlt werden. Der Zustand der Mi Amigo aber ist katastrophal. 1980 dann der GAU. Die Ankerkette bricht, das Schiff treibt ab und läuft auf eine Sandbank. Der Schiffsboden reißt auf und Wasser dringt ins Schiff ein. Die Crew bleibt ruhig, gibt zunächst nur kodierte Nachrichten an die englische Zentrale von Radio Caroline im Programm durch. Das Schiff ist allerdings nicht mehr zu retten. Am späten Abend muss Radio Caroline das Programm unterbrechen. Zum Glück kann die britische Küstenwache die Besatzung der Mi Amigo retten.
6: Da ist Radio Grünes Fessene, zwischen 100 und 104 MHz, Studio Freiburg, Kaiserstuhl. Radio Grünes Fessene, unser Sender aus dem Dreieckland.
0: Auch dieser Sender erobert ein treues Publikum. Im Kampf gegen den Bau eines Atomreaktors im elsässischen Fessenheim schließt sich eine deutsch-französisch-schweizer Gruppe politischer Aktivisten zusammen. Ihre Sendeanlage schleppen sie eigenhändig im Rucksack auf den Kaiserstuhl in der Nähe von Freiburg.
7: Es gab damals auch gefährliche Szenen, gell, dass man vom Berg aus, wo die Sendung gerade lief, dann unten im Tal die Hunde, die Polizeihunde hat bellen hören und die grünen Polizeiwägen hat auffahren sehen. Und dann war es Zeit, den Sender abzubauen, in den Koffer zu tun und irgendwo zu verbuddeln und zu verstecken und dann ungeschoren davon zu kommen, was auch in der Regel immer gelang. Der Polizei ist es in dieser Zeit nie gelungen, einen Sender zu beschlagnahmen.
0: Michael Karthäuser war als Techniker von Anfang an dabei, bei Radio Wert, später umbenannt in Radio Dreieckland.
7: Wir haben das damals gegründet als eine der möglichen Formen, wie man Atomkraftwerke verhindern kann.
0: Allerdings erfolglos. 1978 geht das AKW Fessenheim ans Netz. Die Aktivisten senden

0: kam es zur Razzia. Live übertragen von Moderatorin Ursi Kollert.
1: Hier ist Radio Dreieckland auf 101,7 MHz. Wir senden aus unserem Studio 2 in Freiburg. Ich muss jetzt darüber berichten, dass gerade ein großer Polizeieinsatz hier stattfindet bei Studio 1 auf dem Gräser Gelände. Mit einer unheimlichen Brutalität versuchen die Bullen, Leute von uns festzunehmen, schlagen und prügeln einfach so auf sie los. Wir versuchen weiter den Sender zu schützen und ihn zu retten.
0: Drei Jahre später, 1988, erhält Radio Dreieckland schließlich eine Lizenz. Seitdem hat sich das linksalternative Radio gehalten und inzwischen sogar das Atomkraftwerk Fessenheim überlebt. Das wurde 2020 abgeschaltet. Viele Piratenradios haben einen ähnlichen Weg in die Legalität genommen. Radio Caroline hatte ab 1983 ein neues Schiff mit fast 90 Meter hohem Sendemast. Allerdings bekam der Sender erst 1990 eine Lizenz in Großbritannien. An der Vergangenheit Radio Carolines haben sich viele ein Beispiel genommen. In Ostfriesland avancierten Piratenradios in den 80er Jahren zu einer Art Volkssport. 250 illegale Sender zählte die Oberpostdirektion Bremen 1990.
2: Die Piratensender, die sind hier von Bedeutung, weil jeden kennt. Und vor allen Dingen ist das, weil wir hier im ländlichen Bereich überhaupt keine Vergnügungsmöglichkeiten. Wir müssen jeweils, wenn wir ins Theater wollen, 50 Kilometer da reisen, bevor wir es mal da sind.
0: Erklärte Annemarie Rösch im NDR. Sie und ihre Mitstreiter hatten hunderte Unterschriften gesammelt, um zumindest eine Duldung der Piratensender zu erreichen. Aber die niedersächsische Landesregierung bleibt hart. Noch 2006 hat die Bundesnetzagentur reihenweise Piratensender in Ostfriesland ausgehoben, die vorwiegend Schlagermusik spielten. Heute haben sich die meisten Radiomacher ohne Sendelizenz ins Netz verlegt. Aber wer im Äther sucht, der kann sie manchmal auch heute noch finden. Gerade in den Niederlanden und Nordostdeutschland gehen trotz nach wie vor horrender Geldstrafen immer wieder Piraten auf Sendung.
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0: Es sind nur noch wenige Tage hin zur Sommersonnenwende, dem längsten Tag des Jahres. Und unsere Ionosphäre hat natürlich auch auf Sommerbetrieb umgeschaltet. Was das konkret bedeutet für unsere Ausbreitungsbedingungen auf der kurzen Welle, das hat uns nun wieder Funkwetterspezialist Christian Reiber, Delta Lima 8 Mike, Delta Whisky vom HF-Referat des DARC aufbereitet.
1: Die Sommersonnenwende. Ja, es ist schon wieder soweit. Dieses Jahr am Sonntag, den 21. Juni um 8.24 Uhr UTC. Wer also nächste Woche am Sonntag diese Sendung auf Kurzwelle hört, darf auf den noch keine Stunde alten Sommer anstoßen. Für die Kurzwelle ist das eine ganz eigene Jahreszeit und die Meinungen dazu gehen auseinander. Während die einen die gedrückten Grenzfrequenzen ziemlich doof finden, freuen sich die anderen über die lange geöffneten Bänder. 20 Meter schließt nach Mitternacht UTC nur noch kurz, denn gegen 3 Uhr UTC geht die Sonne dann ja schon wieder auf und steht dann in hiesigen Breiten 16,5 Stunden über dem Horizont. Genau das macht aber nun der Radio DARC-Frequenz im 31-Meter-Band Probleme, der 9670. Aufgrund der herabgesetzten Grenzfrequenz funktioniert sie nicht mehr so gut für Steilstrahlung, also die eher kurzen Distanzen. Vom Sender in Wufferten bis in den Westen Deutschlands sind es nur rund 600 Kilometer. Das behebt man, indem man eine niedrigere Frequenz sucht, die dann die kurze Strecke besser bedienen kann, aber für das restliche Zielgebiet immer noch gut funktioniert. Und die liegt eben nun im 41-Meter-Band. Um solchen veränderten Bedingungen gerecht zu werden, führen viele auf der Kurzwelle aktive Rundfunksender solche Frequenzwechsel übrigens zweimal im Jahr durch, jeweils am letzten Sonntag im März und Oktober. Schauen wir aufs aktuelle Funkwetter. Die Sonnenaktivität verringerte sich in der letzten Woche, am Donnerstag sank der solare Flux unter 130 Einheiten, zog aber tags darauf bereits wieder etwas an. Es gab nur C-Flares, davon aber jede Menge. Die Ursache ist schnell gefunden. Die Sonnenrotation hat mehrere aktive Regionen auf die Rückseite wandern lassen, auch die bisher tonangebende 4455. Am Mittwoch tauchte dann auf der anderen Sonnenseite die Region 4465 auf und die sieht sehr interessant aus. Dieses Wochenende erscheint eine weitere aktive Region. Mal sehen, was die dann zustande bekommen. Für die nächsten Tage wird mit 120 bis 150 Fluxeinheiten gerechnet. Die letztes Wochenende erwarteten Plasmawolken dreier koronaler Masseauswürfe trafen am Freitagabend ein und ließen die Magnetometer auf einen K-Index von 6 steigen. Die Magnetik erholte sich allerdings erfreulich schnell davon. Am Sonntag gab es sogar schon wieder F2-Öffnungen auf 10 Meter. Es lag wohl daran, dass das Magnetfeld dieses Plasmas nach Norden gerichtet war. Das hindert die Teilchen des solaren Plasmas daran, in tiefere Atmosphärenschichten vorzudringen. Trotzdem war es ein K6. Wäre das Plasmamagnetfeld südwärts gerichtet gewesen, wäre wohl ziemlich was los gewesen. Ein Halo-CME vom Donnerstag wird an diesem Wochenende etwas Unruhe verursachen. Ein kleines koronales Loch hilft auch noch mit, sodass ein schwacher Magnetsturm möglich ist. In der Woche ist dann immer wieder etwas Unruhe drin. Vor allem steigt die Gefahr für koronale Masseauswürfe und damit ein stürmisches Magnetfeld in der Woche an, vor allem in der zweiten Wochenhälfte. Abgesehen davon bleibt es bei den Sommerbedingungen. Bis 15 Meter öffnen alle Bänder, 12 und 10 Meter zeitweise und eher kurz. Die sporadische E-Schicht brummt. Und jetzt tut sich da auch was auf 4 und 2 Meter. Und damit auf Wiederhören im Sommer. Und good DX!

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0: Ey, voll cool, dass wir unsere eigene Kidskugel haben.
1: Arbeiten eure Eltern auch auf der Weltraumstation?
2: Ja, mein Vater. Aber guckt mal raus. Ist das nicht schön, die Sterne? Und ist das da hinten nicht die Erde?
3: Nein.
2: Stimmt. Es kommt nämlich auf uns zu.
0: Voll krass, ich glaube, das ist ein Alien.
2: Oh Gott, ich glaube,
3: der hat uns gesehen.
4: Scheiße, die haben mich gesehen. Meine Mission darf nicht auffliegen. Wo ist mein Hörtro-Köpfer? Bestimmt in der Kiste. Ja, da ist er.
2: Von unseren Eltern!
4: Ah! Sie knallen genau auf diesen Planeten. Na, das kann ja lustig werden.

Warum liegt das ganze Laub hier und wo bin ich, wer bin ich und warum ist es hier so dunkel und aua, mein Kopf. Was ist das für ein Knacken? Ich gehe mal hinterher.

0: geschafft. Nur noch wenige Meter. Nur noch ganz kurz. Gleich geschafft. Jetzt kann ich schon stehen. Wo bin ich eigentlich? Und wo sind meine Freunde?
1: Was war das für ein Knacken? Vielleicht sind da meine Freunde. Ich gehe mal dem Knacken nach.

0: dich überhaupt aus und hallo, wo sind die anderen? Und es ist so warm. Was war das für ein Knacken? Vielleicht sind da die anderen.
1: Muhaha! Dieses Knacken der Zauberstäbe dieser lieben Hexen. Nie wieder können die Hexen, wenn ich ihre Zauberstäbe zerknackt habe. Die bleiben für immer Bäume und Büsche und ich bleib ganz allein auf diesem Planeten. Muhaha! Hallo? Ist da wer?
0: Na endlich, ich habe jemanden gefunden. Weißt du, wo ich bin oder wer ich bin? Weil mir ist nämlich ein Ast auf den Kopf gefallen.
1: Die weiß nicht, wer sie ist? Na, da kann ich ja was machen. Na, du bist meine beste Freundin.
0: Ach echt?
1: Ja, natürlich. Und wir beide, wir haben eine Mission. Hier, hilf mir, die Zauberstäbe zu zerknacken.

0: Hey Tongs, endlich habe ich jemanden gefunden. Bist du auch diesen Knacken gefolgt?
1: Psst, sei leise. Ich habe da etwas beobachtet. Ich glaube, es ist eine böse Hexe. Sie hat Spooky in Gefangenschaft.
0: Oh nein.
1: Ich glaube, sie zerknacken irgendwelche besonderen Stäbe.
0: Hast du eine Idee?
1: Ja, komm mit.
2: Was war das? Sind da noch welche? Ich geh gucken und du bleibst hier.
0: Hey Spooky, da bist du ja!
3: Wer seid ihr?
1: Kannst du dich nicht mehr erinnern? Raumschiffstation und ich bin Tongs.
0: Und ich bin Sinon. Ach jetzt! Ich wusste, dass ich nicht böse bin und mit den Zauberstäben zerknacken habe ich auch keine Lust mehr.
1: Ach so, das waren Zauberstäbe.
3: Ja, weil die böse Hexe alle Zauberstäben von den guten Hexen genommen hat und geknackt hat.
1: Ich glaube, sie kommt.
0: Schnell weg.
3: Okay.
2: Halt, stehen geblieben und lass sofort die Zauberstäbe fallen.
3: Du bist gar nicht meine echte Freundin.
2: Blitzmerkerin. So, jetzt lass sofort die Zauberstäbe fallen.
0: Sonst was?
2: Sonst verwandle ich euch in Büsche und Bäume, so wie die anderen lieben Hexen. Warum klappt das nicht? Ihr seid gar nicht Hexen. Vor euch war alles besser. Ich wollte einfach nur alleine sein.
0: Glaubst du, wir wollen das? Der Alien hat unser Raumschiff abgeknallt und wir sind zu dir gekommen.
2: Ja, gut. Dann baue ich euch heute ein Raumschiff, aber ihr lasst die Zauberstäbe bei mir. Deal?
1: Aber erst gibst du uns das Raumschiff, dann wir dir die Zauberstäbe.
2: Deal?
0: Deal.
1: Deal. Ja.
2: Deal.

0: Weltraum.
1: Und die böse Hexe hat auch ihre Strafe bekommen.
2: Ja, sie ist vollkommen allein. Kann man das eigentlich schön finden?
3: Keine Ahnung. Aber ich find's toll, dass wir wieder im Weltraum sind.
0: Ja!

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Fabio Garcia, Nicolas Sayas.

Oh, das ist so. 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
2: Herzlich willkommen zur Sondersendung sozusagen aus dem Soundlab der Seabase, der Raumstation unter Berlin-Mitte. Selbst der Ajuvo und ich habe heute einen Gast, nämlich Thomas. Hallo Thomas.
3: Hallo.
2: Du machst Dinge mit diesem Internet. Möchtest du was dazu sagen oder spielt das hier keine Rolle? Hast du eine URL, wo man was über dich erfahren kann oder möchtest du das nicht?
3: Ihr kriegt mich unter thomasfricke.de. Da sind alle Sachen verlinkt. Sonst kriegt ihr mich auf Chaos Social, alles unter meinem Namen.
2: Ja, genau. Thomas Fricke, ganz bürgerlich. Du hast es nie zu einem Nickname gebracht.
3: Tatsächlich habe ich damals an der Uni die Policy rausgegeben, weil ich keine Lust hatte. Ich habe, glaube ich, so den 10. Webserver in Deutschland ans Laufen gebracht. Ich wollte nicht in den Content gucken und an der Uni hat man ja irgendwie auch andere Regeln. Ich habe einfach gesagt, veröffentlicht alles, das, was ihr unter eurem Namen sehen wollt und alles andere lasst ihr lieber.
2: Okay.
3: Und seitdem bin ich Klartext, hatte nie einen Nickname in dem Sinne.
2: Also auch nicht irgendwelche Universitätsabkürzungen wie Tofri oder so.
3: Nein.
2: Oder wie sonst arme Menschen manchmal dann so hießen.
3: Nur den Vornamen Thomas.
2: Nicht? Oder wenn man dann Helga Unger hieß, dann hieß man halt Hunger und so.
3: Nein, das finde ich immer grausam.
2: Ja, das ist auch grausam. Anyways, Die wievielte Folge wovon das wird, weiß ich noch nicht. Liebe Radiohörer, diese Sendung wird eine Extended Version haben im Podcast zur Sendung unter hybere.de, hybr.de, denn die erste Stunde wird erstmal ein schwacher Abglanz und eine Einführung sein und möglicherweise auch noch ein Teil 2, denn jawohl, wir machen jetzt mal Literatur. An Bord der Raumstation wird auch gelesen, aber andere Dinge als da draußen gelesen werden und außerdem rekonstruiert uns unsere Raumsonde Siri ja die Zukunft und das merkt man auch manchmal. Wir schauen in den Server des geringsten Misstrauens und was er uns so anzeigt und fangen an mit einem Namen, den ich vor Jahrzehnten mal gehört und wieder vergessen habe, nämlich dem Pseudonym Cord Wayner Smith. Übrigens auf hybr.de werden alle diese komischen Namen und Links und so weiter wiedergegeben und kommentiert worden sein, wenn es soweit ist. Bürgerlich wohl Paul Leinbarger, kann das sein?
3: Genau, Paul Leinbarger, und er hat immer versucht, Science Fiction zu veröffentlichen. Aber dann viele, sehr oft sind sie drauf gekommen, wer er wirklich war, und dann konnte er das nicht machen, weil er hatte da einen Beruf, der da nicht so gut zu passte.
2: Ja, der verhinderte Science Fiction Autor, das erinnert mich an eine Freundin von mir, die ist Kinderärztin und Science Fiction Autorin und muss das auch trennen. Aber er hatte eine Ehefrau namens Genevieve, so viel weiß ich noch, und die, unter deren Namen hat er auch mal was veröffentlicht, das hat ihm aber auch nichts genützt.
3: Ja, und unter seinem Cousin und unter allen möglichen Sachen.
2: Okay. Was war er denn von Beruf, dass er keine Science Fiction schreiben durfte?
3: Er hat gearbeitet im Wesentlichen für die US-Regierung im Zweiten Weltkrieg und sein Hauptjob war psychologische Kriegsführung.
2: Genau, also Content-Warnung, wie das heutzutage heißt, ne? Heute werden mal die Dinge beleuchtet, von denen aus manche Verschwörungstheoretiker falsch abgebogen sind. Gleichwohl wollen wir mal beleuchten, was der gemeine Nerd älteren Datums, so wie der Thomas und ich, in den letzten Jahrzehnten so gelesen haben. Ja, psychologische Kriegführung, das erinnert mich an einen Wehrdienst bei der Westdeutschen Bundeswehr, da war ich bei der PSV-Truppe.
3: Ich war tatsächlich 6 Wochen bei der Bundeswehr und habe die im Range eines Fliegers verlassen in Richtung Zivildienst.
2: Ah, okay.
3: Da kommen wir noch zu.
2: Ich weiß gar nicht, ich war nicht Flieger, was war der erste? Funker, ich war Funker, weil wir waren getarnt als Fernmelder. Egal, alte Männer erzählen vom Krieg. Okay, es gibt also tatsächlich zu dem Pseudonym Cord Wayner Smith auch einen deutschen Wikipedia-Artikel, den werde ich natürlich verlinken auf hybre.de. Und seine Werke sind zum Teil, sind sie gemeinfrei, sie sind jedenfalls auf Gutenberg.ca.
3: Sie sind auf Gutenberg.ca, das heißt, sie sind in Kanada gemeinfrei. Und einige sind auch auf Gutenberg.org, das heißt, sie sind fast überall gemeinfrei. Einfach mal nach Cord Wayner Smith auf Gutenberg.ca suchen. Da findet man sehr viele Sachen, auch sehr liebevoll mit Bildern aus den Originalbüchern und Mhm. Kurzgeschichten. Er hat Gott sei Dank nur Kurzgeschichten gemacht, die es aber eigentlich in sich haben.
2: Okay, na dann bin ich ja mal gespannt. Was, also psychologische Kriegsführung, ja, hat er in seiner Literatur irgendwie verarbeitet, was er da tut?
3: Also er hat ein Buch darüber geschrieben, das ist auch auf Gutenberg.org. Mhm. Das ist 1948 veröffentlicht worden. Mhm. Und das gilt wohl als das Standardwerk der psychologischen Kriegsführung. Mhm. Okay. Und er hat einen unglaublichen Hintergrund kulturell. Mhm. Und er hat dann angefangen, sich auch durch die gesamten Konzepte der psychologischen Kriegführung aller möglichen Mächte zu arbeiten. Also damals im Krieg natürlich die Nazis, aber er hat auch die Katholiken, die Mongolen und die Araber und alles, was er so historisch in die Finger bekommen hat, einfach analysiert und einfach die Methoden miteinander verglichen.
2: Okay. Hatte er ein Ergebnis bei dem Vergleich?
3: Ja, das ist in dem Buch und die haben alle ihre Eigenheiten. Zum Beispiel hat er gesehen, die Mongolen versuchen im Vorfeld ihrer Eroberungen einfach Schrecken zu verbreiten. Und zwar den maximal möglichen Schrecken. Und das ist etwas, was dann sehr oft zum Erfolg geführt hat, so dass sie gar nicht kämpfen mussten. Okay. Wenn sie dann aber kämpfen mussten, haben sie es aber dann auch durchgezogen, so dass der Ruf dann auch hinterher gerechtfertigt war.
2: Okay, also die Mongolen-TM ja noch durchaus bekannt, so in Völkersagen und genetisch in ihren Überresten noch über ganz Europa verbreitet, haben also dafür gesorgt, dass ein Ruf vorausgeht. Ich weiß wohl, dass die Abgesandten des Khan, die hatten so ein Blechschild umhängen, da stand irgendwie drauf, ich bin ein Gesandter des Khan, wenn du mir etwas tust, dann bist du tot. Und das haben die, glaube ich, auch eingehalten, dieses Versprechen jedes Mal. Aber mehr weiß ich darüber nicht. Aber gut, klar, dazu kann man natürlich sagen, das war ein frühes Beispiel dafür, wie ich versuche. Und das muss ja interessant gewesen sein, zu einer Zeit, wo es keine Nachrichtenwege gab, außer berittene Boten, wie man es da schafft, sich so einen Ruf zu verschaffen.
3: Das ist richtig. Sie haben natürlich auch im Vorfeld ihre Spione geschickt. Mhm. In dem Buch gibt es auch ein Beispiel, wie sie einen Verbund von 4 Elefanten zusammen montiert haben und obendrauf ein Haus, so dass es also eindrucksvoll sah, dass, als ob ein 4-köpfiger Elefant auf das Feld geht. Und
2: so soll ja der Khan gereist sein in so einem Haus, wochenlang, mit sehr geringer Geschwindigkeit, sagt man der Sage nach.
3: Das soll er wohl gemacht haben. Ob das irgendwie effizient war, wage ich zu bezweifeln.
2: Ja, ja.
3: Aber es ist auf jeden Fall eindrucksvoll. Ne? Mhm. Und das gehört natürlich dazu. Propaganda gehört auf jeden Fall dazu, dass also ein Eindruck erweckt wird, dass es sich gar nicht lohnt, anzugreifen oder Widerstand zu leisten.
2: Ja, genau. Also psychologische Kriegführung soll ja im Grunde genommen die feindliche Zivilbevölkerung und oder die feindlichen Streitkräfte und oder die feindliche Regierung und oder, wie heute würde man sagen, die Zivilgesellschaft beeinflussen. Nicht, wenn Herr Putin heute auf diversen Telegram-Kanälen die Wahrheit für die falsch Abgebogenen verbreiten lässt, dann möchte er halt, dass die das Internet mit Bullshit fluten, so vielleicht als
3: Genau, also im Grunde sehen wir heute in den sozialen Medien die konsequente Fortführung dieser Methoden, wobei es natürlich noch einfacher geworden ist, einfach Menge zu erzeugen. Mhm. Jetzt auch mit KI generierte Propaganda.
2: ja, großartig, stimmt.
3: Das ist ganz schlimm und es wird immer schwerer herauszufinden, ob etwas echt ist oder Propaganda. Also es gibt Gruppen von Leuten, die sich damit beschäftigen, einfach herauszufinden, ist es jetzt echt oder ist es Propaganda. Und ja.
2: Was mit den E-Mails anfing, ich lasse durch eine KI meine E-Mail schreiben, jemand anders lässt eine KI diese lesen und sich den Inhalt wieder ausgeben. So geht das auch mit Podcasts und so geht das hinkünftig auch mit Desinformation. Das ist ja ein Begriff, der ist relativ neu, so 100 Jahre alt oder so, ne, glaube ich. Disinformation.
3: Das weiß ich.
2: Ich glaube, das ist so britische Kolonialkriege und sowas. Aber ganz sicher bin ich mir da nicht. Ihr seht schon, nicht, man interessiert sich für seltsame Dinge und es ist erstaunlich, was man so an Quellen findet, wenn man mal in die Zeit lange vor diesem Internet schaut. Und was es dann doch noch, zumindest als Zitat, in dieses Internet geschafft hat, sollte vielleicht auch noch wissen. Wir sprachen eben von den Seiten gutenberg.org oder gutenberg.ca oder auch Archive, also archive.org. Das sind so Seiten, die sich drum bemühen, die Geschichte des Internets und der Zeit davor, soweit sie nicht mit Copyright belegt ist, irgendwie abzubilden.
3: Genau, also das gibt sehr viele gemeinfreie Dokumente dort. Wir haben da einiges gefunden.
2: Mhm.
3: Und es lohnt sich auf jeden Fall, kostet auch nichts und die Qualität ist auch durchaus hoch.
2: Klar, zu den Zeiten, als das Schreiben, Drucken, Publizieren, Verteilen von Informationen noch richtig teuer war und auch, sagen wir mal, man nicht unbegrenzt viel so ohne weiteres in dieses Internet schreiben konnte, so wie heute, musste man sich natürlich ein bisschen zusammenreißen. Das war gut für die Qualität, ja, glaube ich auch.
3: Genau, also richtig günstig wurde sie wahrscheinlich das erste Mal mit dem Buchdruck und dann mit dem Flugblättern im Krieg.
2: Mit dem Taschenbuch.
3: Das Taschenbuch und
2: die Innovation des Taschenbuchs war ja einfach, dass man Zeitungsdruckmaschinen zur Produktion von Büchern benutzen konnte, was man vorher nicht konnte. Dadurch wurde es dramatisch billiger.
3: Das merkt man, ja. Genau, und dann gibt's, wo wir bei Leinberger sind, unter seinem Pseudonym Cordwainer Smith, gibt es dann natürlich auch dementsprechend viel auf Gutenberg CA, also seine ganzen Geschichten. Und er hat in diese Geschichten tatsächlich auch viel Geheimdienstwissen einfließen lassen. Zum Beispiel in der Geschichte Mother Hidden's Little Kittens, also eine Geheimdienstgeschichte, wo ein Spion den reichsten Planeten im Universum angreift, da ist ein Beispiel für einen Honeypot. Ne? Mhm. Also in einer Bibliothek, einer klassischen Papierbibliothek, ist irgendeine Seite so präpariert, wenn du ein bestimmtes Wort, nämlich Kittens in der falschen Schreibweise mit O, nachschlägst, dann wird der Geheimdienst aufmerksam auf dich und von da an wirst du verfolgt und sie lassen dich mehr los.
2: Also heutzutage nicht, unter uns Hackern hier so nicht, also Honeypot ist ein Server, der so aussieht, als gäbe es da sehr interessante Sachen und die Leute, die nach sehr interessanten Sachen suchen, sollen darauf gelockt werden und wenn sie dann im Honeypot sind, kleben sie dort fest und können ermittelt, getrackt und verfolgt werden. Das gab es auch schon in analoger Form, ja.
3: Ich weiß tatsächlich nicht, ob es dafür Beispiele gab, weil du müsstest ja dann eigentlich in dieser Bibliothek deine Informanten, Spione haben, irgendwelche Mechanismen, aber ich halte es auch nicht für ausgeschlossen.
2: Na, sagen wir mal so, zumindest dann, wenn es keine Präsenz, sondern eine Leih- oder Lesesaalbibliothek war, hätte man natürlich Bücher einstellen können unter Signaturen, die dann überwacht werden.
3: Genau.
2: Na, ist durchaus denkbar, dass man das mal gemacht hat. Ich kann mich dunkel erinnern, aus Gründen, die ich jetzt nicht einzeln nennen kann. Also ich in der ausgehenden Sowjetunion wurden viele Bibliothekszugangsregeln gelockert. Und die hatten auch fremdsprachige Literatur. Und wenn man zumindest kyrillische Buchstaben lesen und einen Leihschein ausfüllen konnte, dann kam man plötzlich an ganz viele Bücher ran, wo dann vorne so vermerkt war, wie so deren Geheimhaltungs- oder Zugangskontrollstufe war. Und da gab's auch welche, wo man sehen konnte, dass der Zugriff auf diese Bücher gemeldet wurde irgendwo.
3: Oh, okay.
2: Und das heißt, es war da also eine Papierdatei denkbar, wo ein fragwürdiges Subjekt mit der Personenkennziffer so und so folgende Bücher leiht. Das ist ja auch viel schlauer, als die Bücher alle zu verbieten und in Giftschränke zu stellen, wie es die DDR gemacht hat, nicht? Da gab es alle möglichen Bücher, aber nicht für jeden. Aber sie waren verzeichnet. Also man wusste, dass es sie gibt. Das ist auch interessant. Naja.
3: Das klingt so wie der Index der katholischen Kirche.
2: Ja, der Index der katholischen Kirche ist bestimmt auch ein gewisser Einflussfaktor. Wenn du da drauf gelandet warst, hattest du zwar den Respekt gewisser fragwürdiger Subjekte, ansonsten aber viele Probleme, nehme ich an.
3: Genau, aber auf der anderen Seite wurde das auch als Leseempfehlung gesehen, was jetzt auch tatsächlich in den USA.
2: Ja. Kann man jetzt ja wiedersehen. Also es gab ja auch Anthologien der verbrannten Bücher, so ist es ja nicht. Also man kann natürlich auf verschiedene Weise Fame erzeugen, so als Autor.
3: Genau.
2: Also lest die Werke von Cord Wainer Smith, alias Mr. Leinberger, wie hieß er bürgerlich mit Vornamen?
3: Paul.
2: Paul, okay. Und seiner Frau Genevieve, vielleicht zeigt euch das ein bisschen, wie psychologische Kriegführung funktioniert, und ihr erkennt so manches heute wieder.
3: Genau, ein Seitenhieb noch. Er beschreibt auch tatsächlich das erste Beispiel von Human in the Loop. Also irgendjemand sitzt da in einem, ja, was ist es eigentlich? Eine Geburtsstation, wo Menschen für den Weltraum de facto programmiert werden. Und dann passiert irgendetwas Merkwürdiges und die Maschine fragt nach, und der Wächter sitzt da einfach vor dem vor der Maschine, hat eigentlich so einen Ferienjob oder irgendwie einen Job, wo er sich nicht beschäftigen will, und singt einfach ein Lied. Und weil er das dann singt mit Refrain und das Ganze dann zweimal gesungen wird, da denkt die Maschine, ja, er hat das wiederholt, und wenn ein Mensch etwas wiederholt, dann ist es eine Bekräftigung, dann machen wir das so. Und Human in the Loop ist dann einfach der Ausgangspunkt für eine Person, die dann als Heilerin geboren wird, und einfach, weil alle schon immer gesund sind, keinen Job mehr hat. Und dann trifft sie irgendwann die Tiermenschen, die es wirklich brauchen, die also keine medizinische Versorgung haben, und dann wird sie, und dann beginnt die Geschichte. Das ist also auch eine sehr gute Geschichte. Wenn ich mir das angucke, Netflix oder Amazon machen aus weniger Kurzgeschichte von Philipp K. Dick mehrteilige
2: Staffeln. Das ist ja vor allem interessant, nicht? Also sobald man es technisch für möglich hielt, dass wir also in den Weltraum fliegen und dort Dinge tun, also 20er, 30er, 40er, 50er Jahre, projizieren wir Menschen im Geiste sofort alle unsere irdischen Dinge und was daraus werden könnte, Utopien und Dystopien und Utopien, auf den Weltraum-TM, in dem selbstverständlich ist, eben alles möglich ist, was es bei uns nicht gibt. Und man stört sich auch nicht an physikalischen Problemen irgendwie. Also lange bevor auch nur die erste Rakete 100 Kilometer Höhe erreichte, hatte man also schon die Sternenreisen ganz perfekt, nicht? So wie früher auch schon. Science Fiction, nicht? So, man denke an Jules Verne und sowas. Vor allem die, sagen wir mal, nicht ganz so populären, sondern eher etwas sachlich gehaltenen Bücher, so Paris im Jahr 2000 oder sowas, hat er in den 1880er Jahren einfach mal aufgeschrieben. Erstaunlich. Und ich kann mir das auch vorstellen. Also wenn ich so Plotwriter wäre für irgend so einen Massenanbieter, so HBO oder sonst was, und ich sollte mir jetzt mal dringend binnen einer Woche eine Science-Fiction-Serie aus dem Arsch ziehen, da würde ich genau sowas hier lesen.
3: Genau.
2: Glaube ich.
3: Also im Prinzip jede Kurzgeschichte eine Serie. Ne? Das ist,
2: mit KI auf jeden Fall.
3: KI, genau. Und die KI bei Cord Wainer Smith ist meistens natürlich. Also es ist einfacher, natürliche Gehirne zusammenzuschalten, als einen Computer aus Silizium zu bauen. Die gab es damals einfach noch nicht in den Massen. Und von daher ist seine ganze Intelligenz immer noch biologisch und mit allen Problemen und Vorteilen davon.
2: Das stimmt. Also Computerarchäologie anhand von Science Fiction ist auch interessant. Das hat ja bis in die 1950er Jahre eigentlich gedauert, bis ein Computer im heutigen Sinne wirklich so da war. Als Konzept gab es ihn ein bisschen vorher, aber schon in 20er, 30er Jahren waren die Leute fest überzeugt, dass es sowas wie einen Computer geben würde, und hat auch eine Vorstellung, was er können würde.
3: Genau, also das theoretische Konzept, wahrscheinlich Babbage à la Lovelace, war schon, ja, war schon da.
2: Ja, ja, ja.
3: Die Theorie, ich weiß nicht, ja, die mathematischen Theorien, Russell, also die Philosophie war da und jetzt muss man ihn halt nur noch bauen.
2: Genau, und das scheiterte einfach lange Zeit an der, ja, nicht zuletzt an der Feinmechanik. Also das sieht man ja an so Designs für frühe Rechenmaschinen, die funktioniert hätten, wäre nicht die Reibung von Messing auf Messing zu hoch gewesen und sowas. Klar.
3: Genau, ja. Und irgendwann kamen dann die Lochkarten oder die Bänder, die es aber schon gab aus den ganzen Klavieren, den automatischen Klavieren.
2: Und Webstühle. Ich glaube, der Erfindung der Lochkarte war der mechanische Webstuhl. Eine persische Erfindung, soweit ich weiß, aus dem 16 oder 1700er Jahren. Die schaffte es dann nach Europa und irgendwo in Italien hat das Ganze mal jemand perfektioniert. Naja, und dann genau, und im 19. Jahrhundert hat man dann halt das selbstspielende Piano damit gemacht. Genau. Ich glaube, da kam dann der Lochstreifen her. Dann hat man statt Karten mal irgendwann so einen langen Streifen gehabt.
3: Ja, ja, das war einfacher. Oder die Melodien waren einfach länger als.
2: Genau, genau. Da hat man es aus Spieluhr und Klavier hat man dann so ein Ding gemacht. Und aus der Spieluhr hat man dann auch noch die Kennung für den Fernschreiber gemacht. Aber das muss man lernen, wenn man meinen Podcast hört. So, zurück zum Thema. Dieser Mann ist ja vor allem prominent, wie gesagt, geworden wegen psychologischer Kriegführung. Gibt es noch andere Beispiele in seiner Literatur, wo er so etwas verarbeitet?
3: Also eigentlich laufend. Also eigentlich ist das wirklich psychologische Science Fiction. Also nicht so in der damaligen Zeit, in den 60ern, da waren ja diese Weltraumopern eigentlich so der Standard, die Invasionsflotten.
2: Ja.
3: Und das ist dann irgendwie, oder dann die Ritterromane, die im Weltraum spielten. Und das ist halt etwas ganz anderes. Das ist also wesentlich komplexer, wesentlich intelligenter.
2: Ja, ja.
3: Und auch, es ist im Grunde soziologische Science Fiction.
2: Ja, das heißt also, die Mainstream Science Fiction des späten 19., frühen 20. Jahrhunderts war überwiegend einfach nur die Portierung von üblichen Geschichten in den Weltraum, weil das jetzt modern und toll ist. Aber Leute wie Cordwainer Smith und ein paar andere, auf die wir noch kommen, haben sozusagen genuine Science-Fiction geschrieben, also Dinge, die nur im Weltraum hätten passieren können. Oder ist das etwas zu weit?
3: Sie können auch, ja, viel spielt auch auf der Erde. Also der Weltraum ist eigentlich nur ein Hindernis, durch das man hindurchfahren muss.
2: Ja.
3: Und mit verschiedenen Mitteln und er denkt sich dann auch verschiedene Stufen der Eroberung des Weltraums aus, also mit Schlafschiffen, die dann angegriffen werden. Er hat auch das erste Mal beschrieben, wie zwei Gehirne gekoppelt werden.
2: Okay.
3: Das ist auch eine der interessanten Geschichten, die ist auch auf Gutenberg CA, The Game of Red and Dragon. Da sind also irgendwelche Energiefelder im Weltraum, die praktisch die Kolonialschiffe, wo die Menschen drin schlafen, die zu den Kolonien gebracht werden, angreifen und dann werden alle wahnsinnig. Und die Abhilfe ist halt ein menschlicher Verstand, muss mit einem Tier zusammenarbeiten, was schnell genug reagieren kann und dann passiert also eine Kopplung zwischen einem Piloten und einem sogenannten Lichtstecher und einer Katze. Für die Katze sieht dieses Energiefeld aus wie eine riesige Ratte und für den Menschen wie ein Drache. Und dann teilen sie sich ihre Gedanken, was manchmal etwas unangenehm ist, weil Katzen auch mal an komische Dinge denken. Also Cordwainer Smith war auch ein sehr großer Katzenfan.
2: Offensichtlich, denn das mit den Kittens ist ja auch kein Zufall, ja.
3: Das mit den Kittens ist auch kein Zufall. Und auf jeden Fall, also das ist eine sehr kurze Geschichte, die kann man gut lesen. Ob man danach sich noch entspannen kann, weiß ich nicht. Aber es ist auf jeden Fall auch eine sehr spannende Geschichte.
2: Naja, es ist ja für unsere jungen Hörer zunächst mal ohnehin eine Umgewöhnung, so diese Textmenge einfach mal zu rezipieren, ob nun in Totholz oder auf dem Endgerät des geringsten Misstrauens. Man muss sich auch ein bisschen drauf einlassen, mal so anderthalb Stunden am Stück sozusagen Text in den organischen Hauptspeicher zu tun. Ne?
3: Das sind Gott sei Dank Kurzgeschichten.
2: Okay.
3: Er hat drei Romane geschrieben, die auch nicht sehr lang sind, also das kann man sehr gut verdauen.
2: Ja. Ich bin ja auch ein Freund des, sagen wir mal, kurzen Romans oder der Novelle. Also ich also wenn ich mal irgendwie etwas geschrieben habe, um Leute irgendwas zu erklären, zusammenzufassen, sonst wie, dann waren das maximal so 150 Buchseiten, was dann 50 bis 60 DIN A4 Tippseiten sind. Das reicht eigentlich auch, finde ich.
3: Also ich bin auch kein großer Freund dieser epischen, mehrbändigen, tausendseitigen Science-Fiction-Bücher. Nee.
2: Heutzutage gibt's, ich meine, jetzt gibt's Podcasts, da brauche ich nicht mehr so ganz viel zu schreiben. Mein letztes Buch erschien 2008, war ein Fachbuch, ist es längst vergriffen, das ist auch gut so, weil völlig überholt. Es ist schon in Ordnung, also ich bin jetzt nicht einer von diesen Kulturpessimisten, so Mensch Ü60, der meint, die Jugend von heute taugt nichts. Also wenn, dann schon eher wie mein leider zu früh verstorbener Philosophenfreund Bernhard immer meinte, zum ersten Mal seit Aristoteles Zeiten, zum ersten Mal seit über 2000 Jahren taugt die Jugend von heute wirklich nichts. So sollte ein Roman anfangen. aber wir schweifen ab. Paul Leinbarger, alias Cordwainer Smith, einer von denen, den man mal gelesen haben sollte, und Gott sei Dank gibt's das alles gratis und franco in diesem Internet. Jetzt kommen wir zu einem Namen, einer bekannten Science-Fiction-Autorin, teilweise deutscher Abstammung, die im Westen der USA gelebt und gearbeitet hat, Ursula K. oder K. Le Guin. Das sind so diese französischen Nachnamen, die in den USA dann umgeschrieben und zusammengefasst wurden. Das ist eine Dame, an deren umfangreiches Werk ich oft herangeführt wurde und wo ich nie rangekommen bin, weil ich ihre Art zu schreiben nicht ertragen konnte. Aber ich habe zur Kenntnis genommen, dass die Frau wichtig ist. Vielleicht kannst du mir ja helfen.
3: Ja, sie steht hier vor allen Dingen, weil sie sich berufen hat auf Cordwainer Smith, weil sie damit in ihr Werk praktisch hineingekommen ist. Mhm. Ich teile deine Einwände, also sie ist mir auch etwas zu langatmig und sie erzählt zu ausschweifend, aber das ist eine reine Geschmacksfrage. Das gibt ja Leute, die das mögen.
2: Das hatte ja auch kommerzielle Gründe. Also in der Zeit, als sie ihre Hochzeit hatte, also so vor allem in den 1970er Jahren, als das wirklich ein Hype war mit der Frau und als ihre Romane auch ins Deutsche und viele andere Sprachen übersetzt wurden, da hatten so Science-Fiction-Bücher gefälligst, so ganz dicke Taschenbücher von 1000 Seiten zu sein. Wenn du nicht so einen Ziegelstein gehabt hast, dann warst du kein richtiger SF-Autor irgendwie. Und ich habe manchmal den Eindruck, da musste man dann halt irgendwie ein bisschen länger schreiben. So, ich weiß nicht. Vielleicht war das auch einfach Zug der Zeit. Also damals sah man halt auch die Nerds immer so in der Bahn, mangels elektronischer Alternative, immer mit so einem ganz dicken, etwas zerfledderten Buch rumsitzen.
3: Das ist auch okay, da abzutauchen, aber ja, ich habe gerade, also manchmal bin ich auch so weit, dass ich dann einfach sage, so Arthur C. Clarke Foundation oder Dune, das ist
2: Frank
3: mir...
2: Frank Herbert's Dune, mehrfach verfilmt, ja.
3: Das ist mir zu viel, ja. Da gucke ich mir dann lieber die Serien an, da ist das nochmal...
2: Ja, bisschen verdünnt, aber es fehlen auch viele Dinge.
3: Es fehlen viele Dinge, aber es sieht auch gut aus.
2: Ne? Ja, natürlich, also, um mal kurz abzuschweifen, gut aussehende Science-Fiction-Serien, viele von uns haben vielleicht The Expanse gesehen und das basiert ja auf einer Buchreihe aus 6 oder 7 oder 8 dicken Büchern. Das ist wiederum dann eine wirklich harte Übung, so eine Textwüste in ein paar Folgen zu kippen. Naja.
3: Das muss auch nicht sein. Also ja, genau. Also,
2: Ursula K. Le Guin.
3: Wie gesagt, wollen nur erwähnen, dass sie sich also auf Cordwainer Smith bezogen hat und ihren Stil impliziert hat. Mhm. Tatsächlich diejenige, die so etwas in der jüngsten Zeit geschrieben hat und auch eigentlich schon ziemlich real ist, Olivia Butler.
2: Octavia Butler.
3: Octavia.
2: Ja, die ist tatsächlich irgendwie an mir vorbeigekommen. Du hast hier mehrere Titel. Jetzt leg mal los. Warum muss man Octavia Butler gelesen haben?
3: Sie hat vor ungefähr 30 Jahren die Parabel vom Sämann geschrieben. Mhm. Und hat natürlich verschiedene Awards gekriegt, die üblichen. Mhm. Ja. Und was tatsächlich interessant ist, es ist auch eine Geschichte, die dann eigentlich sogar in unserer Gegenwart spielt. Und ja, da sind dann irgendwelche komischen Drogenabhängigen, die haben Kalifornien übernommen, die sind auf Pyro, das ist also eine Droge.
2: Ja, die Droge heißt Pyro oder Pyro, okay.
3: Pyro, genau. Und die führt dazu, dass die Leute einfach alles anzünden. Ich musste da sofort an Bitcoins denken.
2: Oh.
3: Und tatsächlich ist das auch eine, also es ist eine sehr dystopische Version, wo also das jetzige Kalifornien eigentlich komplett zusammengebrochen ist. Mhm. Überall Brände, nur noch Verrückte. Es ist extrem schwierig, überhaupt kleinere Gemeinschaften aufrechtzuerhalten. Und da setzt sich dann eine Gruppe von Leuten unter der Führung einer Frau in Bewegung und versucht, sich nach Norden zu bewegen, um überhaupt
2: da mal wegzukommen.
3: Da mal wegzukommen und gemeinsam zu überleben. Und das ist eine sehr diverse Gruppe. Mhm. Und sie halten dann irgendwann zusammen, weil sie einfach merken, die anderen bringen ja auch gerade keinen um. Und sie, das sind also die Letzten, die sich noch vernünftig verhalten.
2: Ja, ja.
3: Und am Ende haben sie, kommen sie auch an. Und dann das zweite Buch, die Parabel der Talente, das ist tatsächlich auch noch auf meiner Liste.
2: Mhm.
3: Das ist dann die Gruppe 10 Jahre später.
2: Ah, also sie bezieht sich sozusagen auf Pyro oder auf die Parabel vom Sämann.
3: Wie genau, das ist das, genau. Und das sollte eigentlich eine längere Serie werden, aber da ist sie leider früh verstorben und konnte
2: sie
3: das nicht
2: machen. Verstarb. Sie hatte eine deutsche Wikipedia-Seite. Verstarb 2006.
3: Genau.
2: Im Alter von 58 Jahren. Ja.
3: Mhm. Genau. Und das ist für und sie hat auch noch so viele andere Sachen geschrieben. Also das war so meine Entdeckung der letzten Jahre.
2: Mhm.
3: Hängt auch damit zusammen, dass ich ein großer Freund der Musik von Afrofuturismus bin. Also wenn ihr mal Sun Ra Orchestra hören
2: das
3: könnt.
2: Das sagt mir, war das nicht der mit Nuclear War?
3: Das war, ja, die waren jetzt, leider habe ich sie nicht gesehen, auf dem letzten Jazzfestival in Berlin. Der Marshall ist halt 100 Jahre alt und er durfte nicht reisen. Andere Band mit sehr guten Geschichten aus der aus dem Afrofuturismus ist Comet is Coming.
2: Mhm.
3: Und Black Panther, als die Filme sind natürlich auch Afrofuturismus. Also eine ganze
2: Sandra, Nuclear War, wollen wir doch gleich mal verlinken. Ich tue es mal in unser Pad hier.
3: Ja.
2: Das muss man selbstverständlich mal gehört haben. Schließlich wünschen wir uns ja hinkünftig wieder eine atomwaffenfreie Nacht. Also es gibt diese schwarze Futurismusmusik und dazu gibt es Literatur und darum hat sie was damit zu tun. Okay.
3: Genau, und Black Panther war auch so eine, das war dann die verfilmte Version von Afrofuturismus. Also es gibt eine ganze
2: Bewegung. Also das Black Panther Movement hat sich bei den Science-Fiction-Leuten bedient.
3: Nein, der Film. Dieser Film ist, also das ist im Grunde, Afrofuturismus bedeutet, dass die Leute sich herausgeträumt haben aus ihrer rassistischen Umgebung und gesagt haben, dann können wir auch gleich in den Weltraum.
2: Genau.
3: Und dabei sind sehr interessante Sachen entstanden.
2: Ja, ja, auf jeden Fall. Auch sehr, zum Teil sehr lustig, mit sehr viel Humor so.
3: Sehr viel Humor, sehr schön anzusehen, gute Musik. Manchmal driften gerade Sun Ra Orchester in den Free Jazz ab.
2: Ja, na ja.
3: Okay. Aber sie sind sehr vielfältig und es gibt sie schon sehr, sehr lange.
2: Jetzt steht hier zwischendurch, zwischen Pyro und Parabel der Talente, steht plötzlich MAGA. Das kenne ich als Make America Great Again.
3: Genau, das ist tatsächlich in der Parabel der Talente. Gibt es dann irgendwann im Jahr 2032 oder so, gibt es dann wieder einen amerikanischen Präsidenten, der Make America Great Again als Wahlkampfslogan hat. Und das ist
2: so hängt also alles mit allem zusammen.
3: Wobei MAGA natürlich schon an verschiedenen Stellen im Wahlkampf in den USA benutzt wurde. Aber das ist
2: okay, also Schwachsinnige, hier dürft ihr abbiegen. Verstehe.
3: Es ist gerade die Parabel vom Sämann, wo auch sehr viele, also es brennt auch sehr viel in Kalifornien und das auch noch in zu Jahreszahlen, die jetzt mit unseren sehr dicht zusammenhängen. Das ist es fällt schwer, das nicht für visionär zu halten.
2: Okay. Sehr interessant.
3: Ist zumindest eine sehr...
2: also wir reden immer noch von Octavia Butler, die Parabel der Talente, ja?
3: Genau, die, okay. Also unbedingt lesen und den Rest werde ich mir dann auch...
2: Und dazu die Musik des San Ra Orchestras hören. Ja,
3: ja,
2: sehr gut, sehr gut. Okay.
3: Genau, also das ist tatsächlich ein Thema, wo es noch viel zu entdecken gibt.
2: Ja, schöner Tipp. Kleiner Kulturtipp von Bord der Raumstation unter Berlin, die mindestens genauso real ist wie der Afrofuturismus. So.
3: Genau. Mhm. Ja, und weil wir angefangen haben mit...
2: The Comet is Coming. Da gab es noch neulich so einen Film, Don't Look Up. Hat das was damit zu tun?
3: Nein, das ist tatsächlich... Comet is Coming ist eine Band.
2: Ah, okay.
3: Die müsste, also da gibt's auch sehr viele Videos auf YouTube und sie haben einen sehr, sehr eigenen Stil und sind sehr, also ich höre mir die sehr gerne an.
2: Okay.
3: Sehr, sehr jazzig, sehr, ja.
2: Okay.
3: Anders also, als die anderen.
2: Also wir neben Literatur auch gleich noch eine Musikempfehlung im Kulturpodcast von Bord der abgestürzten Raumstation unter Berlin-Mitte. So, jetzt wird's aber wieder ein bisschen, wir haben ja auch schon einen Großteil der Radiosendezeit fertig. Wie gesagt, diese Sendung wird ein Nachspiel, also eine Fortsetzung haben. Und zwar im Podcast zur Sendung hybr.de für Hyperbandrauschen, dem Radio vom Kommunikationspult des Seabase. Sobald dann die Sendestunde vorbei ist, werden wir sozusagen uns vom Äther in die Bits und Bytes begeben. Jetzt wird's aber ein bisschen ernster. Wir waren ja bei so Themen wie psychologischer Kriegführung und was das mit Science Fiction und so zu tun hat. Ich lese hier Thomas Pynchon, der schreibt sich Pynchon. Den habe ich schon mal gehört und das ist
3: genau,
2: also, das ist nicht so lustig, ne?
3: Also das ist eigentlich müsste man hier sagen, Thomas Pynchon, Against the Day, ich habe es im englischen Original gelesen, hat mich ein Jahr meines Lebens gekostet, weil ich nämlich parallel dazu die Wikipedia, es gibt eine Pynchon-Wikipedia abgearbeitet habe und da wird von dem 1000-seitigen Buch werden ungefähr auf jeder Seite 10 bis 20 Erklärungen abgeliefert. Das heißt, man kommt eigentlich nicht damit durch. Das ist eine Steampunk-Version von Star Trek. Es beginnt auf der Weltausstellung 1890 in Chicago. Und statt in Raumschiffen mit Untertassen und Warp-Antrieb sind es halt unsichtbare Zeppeline, die über dem...
2: Natürlich. Ich verweise auf die Folge damals TM-Podcast Der Zeppelin. Ja.
3: Genau, und dann entwickelt sich unten drunter halt die Geschichte, auch sehr viel, wo wir mit psychologischer Kriegsführung waren, erklärt auch die ganzen Geheimdienste. Mhm. Zum Beispiel in Berlin, in der Wilhelmstraße, da wo jetzt die britische Botschaft ist, saß damals der preußische Geheimdienst. Und der geht dann durch alle Geheimdienste dieser Welt.
2: Die es damals so gab.
3: Die für den Ersten Weltkrieg wichtig waren, also die Mächte. Den russischen, den österreichischen, den britischen, den französischen.
2: Erster Weltkrieg, das war sehr, sehr viel und es sind zum Teil Dinge, mit denen wir uns heute noch rumschlagen. Nicht dem russischen Geheimdienst wird, glaube ich, die Geschichte hier, das antisemitische Pamphlet, wie heißt das? Die Protokolle der Weisen von Zion, genau. Das wird wohl dem zaristischen russischen Geheimdienst zugeschrieben und Teile des deutschen Geheimdienstes im Zweiten Weltkrieg haben auch so ideologische Grundlagen für den Nahostkonflikt gelegt, um die Engländer dort zu ärgern. Und es gibt so ein paar radikale Gruppen, die also tatsächlich Jahrzehnte später immer noch auf diesen Mist referiert haben, den sich irgendwelche Orientalisten in Berlin anno 1915 mal, erdacht haben.
3: Das ist, genau, also es ist ganz fürchterlich, das bekommen wir nachher auch noch. Zu den Weisen von Zion kommen wir nochmal
2: später.
3: Und dieses Buch ist halt, ja, Thomas Pynchon stand immer auf der Nobelpreisliste, auf der Shortlist.
2: Einer von denen, die dadurch bekannt wurden, dass sie 20 Jahre jedes Jahr irgendwie als Kandidat gehandelt wurden.
3: Genau, und da Bob Dylan jetzt den Nobelpreis für die USA bekommen hat und für Lyrik und nicht für Romane, hat er wohl keine Aussicht mehr, aber.
2: Ja, man weiß es nicht.
3: Und von Thomas, was kann man von Thomas Pynchon noch sagen? Er ist bei den Simpsons aufgetreten.
2: Stimmt, ja gut, die Simpsons haben ja manchem ein Denkmal gesetzt, lange bevor sie bekannt wurden.
3: Der Witz ist, es gibt kein Foto von Thomas Pynchon. Mhm. Und bei den Simpsons kam er dann mit einer Papiertüte über dem Kopf.
2: Ah, okay.
3: Er ist auch Physiker und was man auch merkt an seinen Büchern ist, er hat jeden Ort, den er beschreibt, persönlich besucht.
2: Oh, okay.
3: Das heißt, wenn du einen Felsbogen in der Wüste Taklamakan in dem Buch findest, weißt du, er war da.
2: Oha. Ja, damals hatten die Leute noch Budgets oder hatte der Typ einfach so Geld? Oder
3: ich denke mal, er hat Geld, er legt das dann an und was du dann hier auch findest, also das Buch beginnt ja 1890 und spannt dann den Zeitraum bis zum Beginn des Ersten Weltkriegs, wo dann am Ende auch die ganzen Verwicklungen, wo ich nicht genau weiß,
2: wie war sie sind. 1085 Seiten, oh mein Gott.
3: 1085 Seiten gibt's auch auf Deutsch.
2: Mal gucken, wie es auf Deutsch heißt.
3: Gegen den Tag.
2: Gegen den Tag, okay. Ist das inzwischen auch gemeinfrei auf Gutenberg oder
3: noch? Nein, nicht? Er lebt noch.
2: Ah, was? Also,
3: tut mir leid, ich. Moment.
2: Ach stimmt, published 2006. Ich dachte jetzt, das wäre auch so einer, der
3: schon 50 Jahre tot ist. Das wäre schön. Wie gesagt, das ist dieses Buch kostet sehr viel Zeit. Mhm. Und eine ausdrückliche Warnung. Aber wer sich für dieses Thema interessiert, für den ist es eine
2: unerfindliche. Kostet sehr viel Zeit, weil es schrecklich ausgewalzt ist. Also würde es was bringen, eine KI diesen Text parsen
3: Nein.
2: zu lassen?
3: Nein.
2: Das heißt, da stehen wirklich 1086 Seiten Dinge drin.
3: Genau. Und dann dazu das Wiki noch. Und dann hast du, glaube ich, ziemlich tiefe Einblicke von...
2: Zum Buch gibt's ein Wiki sozusagen.
3: Genau, das Pynchon-Wiki.
2: Ja, ich sehe es. Against the Day. Ach, du liebe Zeit. Okay. Und das sagst du, also die Freizeit eines Jahres war bei dir dann...
3: Also das kostet tatsächlich ein ganzes Jahr. Und dann danach ist man aber auch sehr tief in dieser Zeit drin. Mhm.
2: Also in dieser Zeit, in dieser frühen Neuzeit, als Elektrizität überall war und wie gesagt, du sagst, es sei Steampunk-Version von Raumfahrt-Science-Fiction, von
3: Star Trek. Genau, weil die Zeppeline versuchen immer, das Geschehen zu beeinflussen. Es gelingt ihnen nicht, sie bekommen immer Anweisungen mit einem sehr modernen Gerät.
2: Ah, okay.
3: Nämlich einem Faxgerät aus der Zukunft.
2: Der Kopiertelegraph war schon erfunden, nicht?
3: Genau. Und irgendwann klappt das alles nicht mehr so richtig. Dann kommen aus der Zukunft nur noch leere Faxe.
2: Oh, Sie haben so eine Siri, wie wir hier an Bord auch, in die Zukunft rekonstruiert. Okay.
3: Ja, das ist also, irgendwann ist da was schiefgegangen und das passiert dann.
2: 1914
3: und irgendwann, ist garantiert unverfilmbar. Bin gespannt, ob das tatsächlich so
2: mit KI wird das alles in Ordnung kommen.
3: Ja.
2: Okay, also mit anderen Worten, sollte ich mal irgendwann nun so gar nicht mehr wissen. Ich hatte neulich so ein Gespräch mit meinem wirklich sehr hochbetagten Vater, der es geschafft hat, seine sämtlichen Altersgenossen zu überleben und noch so weit beieinander zu sein, dass es gerade noch so zum Bücherlesen reicht. Ansonsten ist man eben alt und nicht mehr so mobil und so. Und der meinte dann so, wir sprachen nicht hierüber, das kannte ich so nicht. Aber ich gab ihm halt so ein paar dicke Bücher. Er meinte so, okay, ich habe mein Leben lang nie Zeit gehabt dafür und jetzt gibt's sonst nichts mehr zu tun. Jetzt kann ich mir das ja vor meinem Ableben auch noch reintun. Und der Typ schafft es also jetzt wirklich so pro Tag mehrere hundert Seiten sich reinzuziehen.
3: Oh, das ist
2: mit seinem alten organischen Hauptspeicher. Ja, aber danach ist er dann auch erschöpft. Wenn man so Ende 80 ist, dann muss man sich danach erstmal hinlegen.
3: Genau.
2: Ja. Also, liebe Leute, ne, ihr wisst, manche Bücher sollte man vielleicht bis zur Crunch-Time seines eigenen Lebens, ist auch Otto und von Papi, zur Crunch-Time des Lebens zurücklegen.
3: Genau, eine weitere Warnung für die nächste Buchempfehlung, die man eigentlich auch unbedingt gelesen haben müsste, aber auch erst im hohen Alter. Karl Kraus, Die letzten Tage der Menschheit.
2: Okay, das ist natürlich fast schon so altbundesrepublikanischer Schulstoff, so ein bisschen, ne? Aber okay, erzähl mal ein bisschen.
3: Wenn wir beim Ersten Weltkrieg waren, das ist also im Grunde das Ganze aus österreichischer Sicht. Mhm. Gibt es auch auf Projekt Gutenberg. Mhm.
2: Das ist ein bisschen gemeinfrei. Karl Kraus ist auch schon ein bisschen länger tot, ja.
3: Und was natürlich unverfilmt, aber falls ihr an eine der Aufführungen kommt, in Berlin waren einige, in Wien waren einige und ich habe es extra nochmal nachgeschlagen, bei den Salzburger Festspielen gibt es welche, unbedingt hingehen.
2: Ja.
3: Das ist ein Theaterstück über 10 bis 12 Stunden.
2: Mhm.
3: Und mittendrin, wenn der Kaiser stirbt, der österreichische Kaiser, gibt es den Leichenschmaus und das ist anders nicht zu auszuhalten. Also das ist im
2: Grunde, man hat auch daraus Kunst gemacht. Der Witz ist ja der, er hat jetzt nicht wie Remarque oder so nach dem Ersten Weltkrieg das verarbeitet, sondern er hat, sobald der Erste Weltkrieg anfing, zu der Katastrophe zu werden, die er wurde, 1915 hat der Typ angefangen. Und er hat im Grunde die 7 Jahre von 15 bis 22, also inklusive dieser völlig irrsinnigen Nachkriegszeit nach dem Ersten Weltkrieg, hat er aufgeschrieben.
3: Genau.
2: Also das ist eigentlich, Karl Kraus hat viele Dinge in Kulturbereich gemacht, aber das ist so das, was von ihm bleibt, ja, die letzten Tage der Menschheit. Das ist zum Teil ein bisschen ironisch gemeint, aber es verarbeitet so dieses The End of the World as we know it Gefühl, was die Leute in der K&K-Monarchie damals hatten.
3: Genau, danach brach alles zusammen. Es begann ja alles irgendwie sehr überschwänglich. Und das Theaterstück hier war in einem, da in Siemensstadt, in dem Bereich, wo dann auch tatsächlich für den Ersten Weltkrieg Soldaten ausgebildet wurden. Und heute ist da eine Drahtziehanlage gewesen und das wird gerade aufgearbeitet. Und die haben das, den ganzen Raum eingesetzt, so dass man da also auch Teile des Schlachtfeldes nachspielen konnte. Es ging wirklich auch dann um den Wahnsinn, den die Medien da gemacht haben. Also wenn man glaubt, die sozialen Medien sind durchgedreht, nein, es waren damals auch die Zeitungen, die haben tatsächlich also auch das Ganze befeuert. Das ist immer meine Frage gewesen, die öffentliche Meinung hat den Kriegseintritt verlangt. Ja, wer verdammt nochmal war denn damals die öffentliche Meinung? Und das waren tatsächlich Schreiberlinge in den Zeitungen, die ihr Geld damit verdient haben, dass ihre Artikel gedruckt wurden und die haben dann einfach diese Hysterie angestachelt.
2: Ja.
3: Das sollte man auch immer fragen. Also es ist nicht nur so, dass die sozialen Medien heute sowas angestachelt haben. Das ist tatsächlich eine Parallele, die man auch mit Papier durchspielen kann.
2: Absolut. Da kann ich vielleicht was einflechten. Also dieser völlige überdrehte Social-Media-Hype der heutigen Zeit und auch die Radikalisierung hat ja nicht nur die Ursache, dass da irgendwelche finsteren Minuspsychologen in Putins Kellern in St. Petersburg sitzen und Desinformation erdenken. Es geht einfach darum, dass möglichst viele Leute in möglichst aufgehetzter Stimmung vor ihrem Bildschirm oder vor ihrem Handy sitzen und die Werbung konsumieren, die ihnen dazu eingespielt wird, oder die Daten erzeugen, die die Werber brauchen, damit am Ende der große, große Verheißungsbutton des Internets, wo drauf steht kaufen, gedrückt wird. So war es 1914 auch. Die Schreiberlinge, wie du so schön sagst, in den damaligen Redaktionen wurden auch aufgepeitscht und aufgehetzt und haben sich gegenseitig fast in den Wahnsinn getrieben und immer noch schneller und immer noch mehr. Zeitungen hatten eine morgens, eine mittags, eine Abendausgabe, ständig Extrablatt, Extrablatt. Worum ging's? Die Journalisten sollten möglichst viel aufgehetzte Stimmung erzeugen, damit die Leute diese Blätter kaufen und damit die Inserenten mehr für die Anzeigen da drin bezahlen. Andere Medien gab's ja nicht, gab ja kein Radio oder sonst was. Also war das einfach ein finanzielles Interesse, eine Zeitung mit möglichst großen Buchstaben zu haben, mit lauter Leuten, die durch die Stadt rennen und immer brüllen, Extrablatt hier und da und immer eine neue Schlagzeile. Das gab es alles schon und das waren einfach finanzielle Interessen. Ich kann noch von 2 Leuten das ganz kurz erzählen. Aus der Bekanntschaft meiner Familie sozusagen. Der eine war der heutzutage nur noch manchen Älteren als Kinderbuchautor bekannte Schriftsteller Erich Kästner, der gebürtig aus Dresden seine Ausbildung, seine Journalistenzeit in 20er Jahren in Leipzig hatte. Der war bekannt mit meiner Oma, war ein ganzes Stück älter als Oma. Sie starben aber im selben Jahr 1974, Erich Kästner, weil er wie soll ich sagen, zu viel Cognac trank und Oma aus anderen Gründen. Aber jedenfalls, sie hatten sich im Zweiten Weltkrieg mal kennengelernt, weil Erich Kästner war ja im Dritten Reich nicht gerade beliebt, hat seine eigenen Bücherverbrennung zugeguckt und ist dann als Filmautor zu diesen Nazi-Monopolfilmanstalten gegangen und hat da eine Weile für einen Papierkorb gearbeitet. Er wurde deswegen nicht verfolgt, weil seine Bücher in der Schweiz auch verlegt wurden und dann war er ein Devisenbringer. Genau wie in der DDR durfte man sich auch im Dritten Reich ein bisschen mehr erlauben. So, und der erzählte mir als ganz kleinem Jungen, ich mochte seine Bücher nicht so, das konnte ich mir aber irgendwie nicht so sagen, außer was eine Respektsperson. Das war also nicht etwa Onkel Erich oder so, sondern das war der Dr. Kästner. Wenn meine Oma sagte, heute Nachmittag kommt Dr. Kästner, kauf mal eine Flasche Cognac und Kaffee, dann musste ich das machen und das war eine Respektsperson und der schrieb mir auch irgendwas in seine Bücher, habe ich alles nicht mehr, aber der erzählte jedenfalls, wie er als junger Mensch in Leipzig in den 20er Jahren immer von seinem Chef getreten wurde, noch reißerischere Artikel zu schreiben. Ähnlichen Fall auch, ich lernte Anfang der 90er Jahre in Greifswald, wo es mich universitär hin verschlagen hatte, den Schriftsteller Wolfgang Köppen kennen. Das war ein westdeutscher Schriftsteller, der in 50er Jahren mal sehr wichtig und berühmt war, dann aber nichts mehr geschrieben hatte. Und irgendwie hatte mein Gymnasium es geschafft, mir diesen Herrn zu ersparen, obwohl seine Bücher zum Teil gut sind. Ich nenne als Beispiel Tauben im Gras, so ein Nachkriegsroman aus München. Jedenfalls, der hatte notgedrungen auch eine journalistische Teilvergangenheit aus Vorkriegszeiten. Und erzählte auch solche Sachen. Und um den haben sich also die damaligen Größen der deutschen Literatur, ich weiß, Günter Grass hat seine Werke im Greifswalder Dom vorgelesen, es gab ein Köppenhaus und Reich-Ranitzky hat Sendungen über den gemacht und so, war also alles ganz, ganz wichtig. Aber der erzählte eben genau das, er musste sich das Brot für seine Existenz zeitweise damit verdienen, dass er reißerische Artikel schrieb halt so. Also das war real und ich bin ja mal gespannt, was aus den Werbefuzzis der heutigen Zeit wird, die jetzt alle durch KI ersetzt werden. Ob da noch mal einer ein ordentlicher Schriftsteller wird, weiß nicht. Also kann ja sein.
3: Na, wir haben ja erstmal die Influencer.
2: Genau.
3: Das ist ja, die versuchen das ja ohne die Verlage zu machen.
2: Ja.
3: Was brauchen sie eigentlich? YouTube und Instagram und TikTok aber das ist dasselbe, dieses Haschen nach Aufmerksamkeit als Mittel, um Nachrichten zu transportieren, ist eine sehr, sehr schlechte Idee.
2: Mhm. Ja.
3: Genau. Ja, das geht nicht zusammen.
2: Und es ist nichts Neues, das ist über 100 Jahre alt, es ist 150 Jahre alt, das Problem. Ja. Also ich will mich als erstes erinnern, Otto von Bismarck. Otto von Bismarck und die Emser Depesche. Man redigiert ein Schriftstück, damit es headline-tauglich ist.
3: Das ist wahrscheinlich sogar noch älter. Es gab damals, das weiß inzwischen niemand mehr, die Neuruppiner Bilderbogen und diese Bilderbogen. Da wurden Moritaten verbreitet mit und natürlich auch christliche Botschaften. Da sind auch sehr viele sehr reißerische Dinge, ne? Also irgendwie Brände und wahrscheinlich schon vor den Zeitungen.
2: Okay, sobald es Druck gab und daher ja Flugblatt, also das Blatt, was eben flog, weil es nicht gebunden war, gab es wahrscheinlich sowas. Ich verweise auf meinen Podcast damals TM, da findet man Dinge dazu. Kommen wir mal zurück zu Karl Kraus und seinem monumentalen Drama Die letzten Tage der Menschheit. Worin besteht die Nerd-Relevanz, also im Wiedererkennungseffekt der Social Media sicherlich, worin noch?
3: Die Social Media, dann, dass große Teile des Kriegs halt Propaganda sind.
2: Mhm, ja.
3: Und dass das durchgehalten wird. Und am Ende geht das Ganze in so eine Stimmung über, wo sie im Grunde den Status halten, also die Militärs und der Adel hält den Status nur dadurch, dass er im Prinzip alle verheizt.
2: Okay.
3: Also das, selbst wenn es am Anfang irgendeinen militärischen Sinn hat, kippte irgendwann die Phase in die Richtung, dass dann nichts mehr zu holen war und dann hat man trotzdem nicht aufgehört, Leute zu verheizen und einfach
2: weiterzumachen.
3: Und
2: also das klassische Problem der Schwierigkeit, einen Krieg, den man mal angefangen hat, irgendwie zu beenden.
3: Ja.
2: Obwohl man weiß, das bringt nichts mehr.
3: Genau, die Kriegswirtschaft hat sich eingerichtet, die Offiziere, also im Grunde der Adel, hatten ein Leben hinter der Front oder nahe an der Front, ohne damit wirklich kämpfen zu müssen. Und irgendwann gingen ihnen dann auch die Soldaten aus, ne? Und das war dann brutal. Und das wird ziemlich gut in den letzten Tagen der Menschheit dargestellt. Also er guckt dann auch in die Lazarette, in die Predigten, was dann gepredigt wird, ne? Also die von beiden Seiten wurde dann im Grunde ja von der Kanzel für den Krieg gepredigt. Mhm. Also das ist eine Entwicklung, die sich sicherlich wiederholen wird beim nächsten.

0: und den Politikern erklärt, Jungs, es ist Feierabend, wir können jetzt aufhören, wir können auch noch eine Million mehr umbringen, aber wir werden das Ding hier nicht mehr gewinnen. Und das wurde dann nicht ihnen, sondern irgendwelchen finsteren Mächten als Verrat ausgelegt und so nahm das Unglück seinen Lauf. Aber vielleicht ist das eine etwas zu kurze Darstellung. Da fällt mir nur ein, der Versuch, einen Krieg rechtzeitig zu beenden, kann auch zu riesengroßen Katastrophen führen.
1: Es ist auf jeden Fall keine Situation mehr, die man rational aushalten kann. Mhm. Und trotzdem muss man da irgendwie rauskommen. Ne? Und in früheren Zeiten, also nach Napoleon oder nach dem Dreißigjährigen Krieg, da war ja dann Diplomatie angesagt. Ne? Dann
0: ja, gut. Die Friedensverhandlungen zum Westfälischen Frieden dauerten ja auch 2-3 Jahre, weil es ließ sich gut verhandeln und man lebte da sehr gut in Münster, nicht?
1: Genau, und das hat dann, und reinschlittern kann man immer und rauskommen ist dann eben die Kunst, vor allen Dingen, wenn man da reinschlittert ohne eine Exit-Strategie.
0: Genau, so war es ja nach Napoleon auch, der Wiener Kongress wurde erstmal unterbrochen, indem man mal groß wiederkam, der Herr Napoleon, und dann eben nochmal, und dann wurde erstmal eine gute alte Zeit gemacht. Wie ich weiß gar nicht, wie der Spruch ist, wäre es so schön, es sei doch immer wieder erstaunlich, wie schnell aus einer bescheidenen Gegenwart eine gute alte Zeit wird.
1: Genau, und dann kam die Restauration und genau. Es wurde alles zurückgedreht, was auch noch positiv von der Französischen Revolution übrig war.
0: Genau, genau.
1: Das sind aber alles Dinge, oh Gott,
0: Das ist ein anderer Podcast. Liebe Hörer an den altmodischen Endgeräten, die Airtime im Äther neigt sich dem Ende zu, auch im Livestream. Wenn ihr weiter hören wollt, dann kann ich versichern, zum Zeitpunkt dieser Radiosendung wird die Podcast-Version erschienen sein und ihr könnt weiterhören auf der Homepage des Hyperbandrauschens unter hybr.de, hybr.de. Thomas und ich machen jetzt mal eine kleine kurze Pause und dann geht's gleich weiter mit einer sehr wichtigen Dame, die diese Geschichte dann weitergedreht hat. Thomas, vielen Dank bis hierhin.

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0: Heute ist ein fantastischer Tag, weil die Kunst und die Gärten wieder zusammenkommen. Ich hoffe, dass Jan euch alles erklären kann, konnte, was mit den gelben Fahnen und den Touren passiert, liebe Künstlerinnen und Künstler. Und ich übergebe jetzt gleich mal an den fantastischen Jan Gottschalk.
1: Ja, genau.
2: Da kommt dieser Applaus hier. Genau. Ich freue mich auch. Ich möchte nochmal wirklich zum Ausdruck bringen, dass dieser Kunstspaziergang hier in den Kleingartenanlagen Bornholm 1 und Bornholm 2 noch weiter. Dass also dieser Kunstspaziergang hier in den Kleingartenanlagen für uns jedes Jahr etwas Besonderes ist. Wir haben es ja auch beschrieben. Wir machen das jetzt schon seit einiger Zeit, ich glaube 5 Jahre oder 6 Jahre. Sind hier immer wieder Künstlerinnen vertreten und es erfreut sich einen regen Zuspruch. Wir haben in diesem Jahr 2 geführte Touren geplant. Die eine Tour wird als Premiere das erste Mal Thorsten Möhn führen und die zweite Tour, da kommt sie, wird geführt von Marina Spuhl. Das ist sehr schön, die beiden Tage. Die beiden Touren treffen sich etwa nach der Hälfte zu einer Performance, wo beide Touren sozusagen am Tag teilhaben können. Und danach wird der zweite Teil des Kunstspaziergangs gemeinsam geführt. Und wir kommen alle wieder hier an und am Ende erwartet hier uns noch ein Konzert von der Flugbase. Ich freue mich und ich möchte nochmal ganz herzlichen Dank sagen. Zum einen natürlich an die Künstlerinnen und Künstler, die sich bei uns beworben haben und die Strapazen auch auf sich genommen haben, das hier mit uns hinzukriegen, die Kunst hierher zu tragen, den Kontakt zu den Gärtnerinnen und Gärtnern aufzunehmen. Auf der anderen Seite möchte ich natürlich auch den Gärtnerinnen und Gärtnern danken, die die Strapazen auf sich genommen haben, ja, mit uns das hier durchzuführen. Genau. Es ist immer wieder jedes Jahr eine neue Herausforderung und man wollte immer noch nicht alles im Griff und manchmal ist es eben auch ein bisschen anders. Aber schlussendlich haben wir es auch in diesem Jahr wieder hingekriegt, also ein herzliches Dankeschön an die Gärtnerinnen und Gärtner aus Bornholm 1 und 2. Und jetzt würde ich sagen, wir sitzen hier und stehen hier alle schön zusammen, Tour 1, Tour 2, dann zusammen und los geht's, oder? Die Künstlerinnen wissen Bescheid, bei wem sie, auf welchem Teil der Tour sie sind. Da würde ich mich freuen, wenn ihr dort mitkriegt und dann auch den Kuchen von eurer Arbeit.
3: Das müssen wir uns entscheiden.
4: Es geht nach oben, ja.

0: Wolfgang Unger, Merle Wiesel, Irene Fehling, Annalisa de Rossi, dessen Korb trage ich, deren Korb trage ich manchmal, Rosalinde Vermeulen, wunderbar, Werner Ahring, nicht ist er hier.
1: So groß geworden.
0: Und es geht weiter. Es ist schlimm, wenn Zettel nicht nummeriert werden, nur als kleiner Tipp. Tomoko Yanagawa. Leider nicht. Und dann haben wir eine gemeinsame Tour. Da ist Ruth dabei, Lübcke, nochmal Rosalinde, Enni Wogner und Jakob, kann sich beruhigen, Ossendorf. Los geht's. Komm einfach mit. Welchen Garten bist du denn?
2: 81. Wir sind wohl am Schluss, am Ende, am
0: okay. Rückweg. Wir aber das ist dann sein. 81 ist bei Marlina.
2: Ja, ist das nicht beim gemeinsamen Teil?
0: Ja, kann auch sein. So, Jungs und Mädels, lasst uns
2: wir losgehen. Klären das, Maria.
3: Patente GeistesitzerInnen.
0: Ich weiß gar nicht.
2: Was kommt vorbei? Achso, wenn wir dann warten,
4: Ich vergesse immer, welcher. Einer von den beiden war halt vor, also das ist übernommen worden von so einer alten Eckkneipe aus Prenzlauer Berg. Die hatten immer Probleme mit ihrem Vermieter und sind jetzt hier. Ich weiß nicht mehr, ob das die ist oder die von dem anderen Bornholm. Das sind noch Arbeiten von letztem Jahr?
0: Der Wolfgang sollte nach vorne kommen, zu mir bitte, ja, weil er muss ja mit an vorderster Front sein. Und die liebe Performerin, ich habe eine dringende Bitte. Wer könnte ihr mit dem Korb helfen so lange? Da ist nämlich die PA drin.
5: Ja, jetzt noch nicht.
0: Noch nicht später hin. Okay, wenn es jemanden gibt, toll. Da
4: so ist schon so viel Zeug.
5: Also wenn es geht, wenn ich tanze und dann muss ich zurückkommen und dann
0: und ein Teil geht hinein. Ihr Lieben, ihr seid so viele. Bitte gruppiert euch hier in diesen Durchblicken zum Teil in den Garten. Teilweise könnt ihr dem Künstler und seiner Frau folgen. Ihr habt hier wunderbare Einblicke. Das Bundeskleingartengesetz freut sich.
3: Ich habe gleich ausgeschmatzt.
4: Ich glaube, dann ich höre ihn besser. Der sieht auch aus, als wenn er leise spricht. Ich gehe da rein.
0: Zum Teil. Der Rest aus Pflanzenerhaltungsgründen hier draußen. Thank you. Nein. Was? Echt? Ja. Wolfgang, ja, komm mal hier schön.
2: Irgendwas ist explodiert.
0: Dass man die nehmen kann.
1: Ja, gut.
0: Und mach bitte die Durchgänge frei. Es gibt auch normales Laufpublikum. Mit Kinderwägen, Fahrrädern, Rasenmäher. So,
2: okay.
0: Also alles, was man hier sieht, ist hergestellt worden aus
1: also da dieser große schwarze Mann, der ist ein Penkman, falls die Leute hier Penk noch kennen, der ist ja schon eine Weile tot. Den gibt es eigentlich sonst nur zweidimensional und bei mir ist er eben dreidimensional geworden. Der Kopf zum Beispiel ist eine Fischbaumwurzel. Der Körper, also diese Hemdarme, kommen von dieser Aprikose da. Auch ganz interessant, also wenn man da reinbohrt in eine Aprikose mit einem ganz normalen Billigbohrer, dann ist der nach zwei Löchern stumpf. Das ist also unheimlich hartes Zeug. Wow. Ja, das ist sozusagen der Penkman. Die andere Herausforderung dabei war, diese Hände zu finden. Also man muss ja ein Stück Abschnitt finden, wo also diese drei Dinge sozusagen als Quirl auseinanderkommen. Da hat dieser Nachbar sehr geholfen, der hat dann nämlich alles Mögliche abgeholzt und da habe ich alles durchgesucht, bis ich dann zwei oder drei solcher Hände hatte. Also ja, okay, jetzt wird's, dann gibt es da diesen Kopf, vielleicht, wenn alle mal ein bisschen beiseite gehen, das ist auch aus einer Baumwurzel entstanden und ja, mit der Kettensäge, wie man das so macht. Und dann gibt es, ich halte es einfach mal hoch, damit es alle sehen, das hier. Das ist Aprikose und die Köpfe sind Flieder. Und da, ich weiß nicht, wie viele Leute hier dabei sind, die das DDR-Kaufhallen-Symbol noch kennen. Ja gut, vielleicht Flashback, ja, oder? Okay, das war es jedenfalls, was mich dazu gebracht hat. Da waren auch drei dreieckige Figuren hintereinander mit einem Körbchen und die hatten auch diese runden Köpfe. Und ja, habe ich noch nicht nämlich wieder gesehen im Schild an der Oder. Und deswegen habe ich gedacht, das müsste man doch mal nachmachen. Und hier ist also, wenn man so will, das ist also Gebrauchskunst, da wachsen dann irgendwann Bohnen hoch, aber das mache ich alle drei Jahre neu. Macht nur wieder Spaß sozusagen, das zusammen zu fummeln. Und dann gibt es hier noch ein böses Tierchen. Der hier, das ist, da sitzt man so, und da liegt ein großer Haufen Baumschnitt. Ja. Und dann habe ich da gesehen, das könnte irgendwie sowas sein wie ein Hund oder so. Und das Bein hat er dann sozusagen extra gekriegt und dann steht er auch sehr schön und guckt ein bisschen böse in die Welt. Ja. So, das ist das, was man aus sozusagen Gartenabfällen machen
0: kann.
1: Und dann gibt es noch eine andere interessante Sache, wenn man sowas sieht hier, und ich bin sozusagen kein ausgebildeter Waldarbeiter oder sowas, und, Kettensäge, ein bisschen Angst habe ich davor, dann stehen aber hier solche Flächen, die kann man jetzt so mit Seidenpapier, also man walzt die dann ein und kann die mit Seidenpapier abreiben und dann setzt man sich dahin und dann trägt man das so und irgendwann sieht man was. Und ja, da habe ich was mit, aber das steckt noch drin. Wenn jemand sowas sehen will, müsste einfach danach nochmal bei mir vorbeikommen, kann ich mal zeigen, wie ich da eine Seelandschaft mit einem kleinen Einstein auf sozusagen generiert habe. Und das heißt dann Einstein on the Beach. Okay, ja, also hat mich gefreut, euch das hier zeigen zu können. Und,
4: Ups, Entschuldigung.
6: Oh, ein junger Kunstaffizionado, sehr gut.
7: Und da war ein Haus rausgekommen, wo das Körper gut aufgepasst wurde.
5: früher mal alles zu dem Radweg. Und dann bin ich auf den Berg und habe mir an dem Lehmboden einen selber einen Weg umgelegt. Und das ist doch einfach nur nichts. Habe ich damit gemacht.
6: Leider haben wir hier keinen.
1: Dieses Künstlerin? Super, dann stell dich doch neben die liebe Ira. Ich meine, lass die Fahne stehen. Ja, stellen Sie da rein. Wir wissen ja jetzt, dass hier Kunst ist.
0: Bitte kommt zusammen, wir müssen ein bisschen beschleunigen. Schnelleren Schrittes, bitte.
5: Kann ich mal helfen? Vielleicht ist er mal auf. Oder kann ich jetzt. Ich weiß nicht, ob ihr von hier gucken wollt oder ob wir rein in den Becher. Rein in den Becher
0: Mutige können vielleicht mit hinterher, der Rest eng um die Künstlerin gruppieren.
2: Also der Titel der Arbeit ist Mit dem Wind und grundsätzlich beschäftige ich mich in der Arbeit so ein bisschen mit dem Übergang zwischen Objekt, Zeichnung, Malerei und gleichzeitig aber auch die Umgebung hier im Garten, die Natur und wir als Menschen, also wie treten wir dem gegenüber, was ist abgebildet, sind vielleicht Strukturen von Pflanzen wiederzuerkennen oder nicht und auch wie verändert sich die Arbeit über die Zeit mit dem Wetter. Also es ist wasserfestes Transparentpapier und die Farbe ist so halb wetterfest und ich bin gespannt, wie sich das jetzt über die nächsten Wochen auch durch Regen, Wind vielleicht weiterentwickelt und sozusagen auch von der Umgebung weitergeschafft wird. Genau.
0: Im besten Babi-Sabi-Sinne. Was ist das Material? Habe ich leider akustisch nicht verstanden.
2: Das ist, wasserfestes Transparentpapier und dann mischt halt also ganz.
0: Das heißt, der Regen und die Sonne wird da eingreifen und ja. Das ist toll. Vorsichtig einmal den Transport zwischen den Gastro-Einheiten aufmachen. Das ist übrigens was Fantastisches, was uns eint, glaube ich, Künstlerinnen und Gärtnerinnen. Wir haben beide mit Vergänglichkeit zu tun, um nicht tot zu erwischen. Das finde ich.
4: Die Zwerge?
5: Nein, ich finde diese Gärten.
0: Das ist das, was uns am stärksten verbindet.
4: Wie unterschiedlich die alle sind, ne?
0: Beinhartes Bantas. Werden wir noch sehen, aber toll, dass du. Was ich sehr schön finde, dass viele Künstlerinnen so eine Interaktion zwischen dem Raum hier und ihrer Kunst versuchen und sich darum bemühen, dass nicht quasi fremd bleibt, sondern dass es hier fantastisch integriert. Weiter geht's, ihr Lieben!
5: Nee, das ist, ja.
0: Ist lass die Passantinnen durch.
5: Nee, immer Unterricht.
4: So, hier nicht? Dort nicht?
0: Doch, aber wollen wir erst...
4: Ah, dort erst.
0: Machen wir erst hier. Okay. Bitte hier auf der Seite, wo Irene ausstellt. Ist Irene da?
4: Da ist sie.
0: Wunderbar. An vorderster Front. Leg los, Irene.
7: Ja, also ich meine, hier steht eigentlich schon alles.
8: Nein, das können wir ja nicht lesen.
7: Ihr könnt nicht lesen, okay, keine Brille dabei. Also, ich habe ganz kleine
5: Figuren. Können Sie diese Gruppe umdrehen? Dort köpfen
7: wir. Die Zwerge wollen auch was hören. Ich habe gedacht, Kleingarten, Gartenzwerge. Klar, Klischee. Und dann habe ich gedacht, okay, aber ich könnte ja die Gartenzwerge tarnen. Dass man sie nicht sieht, also nicht so wie die normalerweise, da sieht man zwei normale, lustige, mit roten Mützen und so das Übliche. Und ja, dann könnt ihr gucken, wir sind jetzt nur in diesem Bereich hier vorne, die von mir.
0: Und vorsichtig, lasst die Passanten
7: in Ruhe. Ja, lasst sie möglichst in Ruhe, also mir das lieb, wenn ihr nicht jetzt so nicht rangeht, sondern möglichst auf dem Weg bleibt oder so dahinter, damit sie nicht alle umkippen.
5: Sind die selbst immer Kriegsansteiger?
1: Naja, ich habe die nachgegossen, aber so eben nach dem Ursprungs-Originalmodell. Und dann bemalt mit Acryl und das ist natürlich lackiert, von wegen könnte ja regnen. Und jetzt sind sie hier und ich glaube, die fühlen sich ganz wohl.
8: Keiner guckt uns an.
4: Doch,
8: doch, der einer guckt uns an. Einer guckt uns an. Schon keiner guckt uns
4: an. Der dunkelgrüne guckt.
8: Ein bisschen schüchtern.
7: Gar keiner.
4: Der dunkelgrüne auch nicht.
7: Nee, die wollen die Haare stürmen.
9: Die Sonne ist in meinen Schrebergarten gefallen, direkt mir vor die Füße. Weil ich gerade Blumen gieße, zischt es. Ich glaube, mein Heimgeh wird es halt nichts. Ein Wiesentier schon bis zum Gartentier. Der Gartenzwerg direkt vor mir fängt mir sofort an zum Tanzen an. So hasse ich schon die Luft, dass ich fast nicht mehr schauen kann.
4: Für Aufnehmen
9: und
4: nicht? Nee, aber. Also ich, na doch, wahrscheinlich schon. Aber ich nehme halt in einem anderen Programm auf, als in der Firma. Und wenn das an dem Kabel zieht, dann hört man das.
0: Ja, das ist doof. Schritt 1, ja, man, das hat immer einen freien Kopf. Sieht schön aus, wenn der Kopf reinkommt. Und danach muss man das auskühlen lassen und dann wird es mit Halböl angestrichen.
4: Ich bin neidisch auf die Jacke von der kleinen Mädchen.
5: Ja, die ist so toll. Die dich auch kennen. Du bist sofort da. Du auch, oder? Ja, wenn ich mal eine finde oder sehe, bringe ich sie dir mit. Wenn die nur zu groß ist, dann das bin ich dir.
4: Genau.
5: Das ist von daher. Wenn dir zu klein ist, dann zu dir.
0: Annalisa, wie viel Platz brauchst du?
10: Also, hallo, guten Tag. Annalisa de Rossi ist mein Name. Ich bin Musikerin und Tänzerin. Und ich liebe Kunst in ungewöhnlichen Orten zu bringen. Deswegen habe ich mich entschieden, in diesem Weg, obwohl ich gar nicht wusste, wie hier aussieht. Ich bin an dieser da. Und ich habe die Informationen bekommen, ich starte mit Ihnen hier und mache auf dem Weg verschiedene Stationen, wo ich in Bewegung und Sound rein assoziativ arbeiten. Also was ich für Ideen hatte, als ich hier spazieren ging. So, die Sache ist so, wenn jemand Kopfhörer hat und mobilen Daten, könnte sich hier einloggen, dann ist der Sound besser zu hören. Ansonsten verhelfe ich mich mit einem Mini-Box, aber in der Luft ist vielleicht so, in der freien Luft nicht so gut zu hören. Also hat jemand die Möglichkeit, sich einzuloggen? Dann,
5: ja, und ich kann
10: erstmal, ich gebe dann das Zeichen, wann es losgeht.
5: Super.
0: Und du tanzt auf dem Weg?
10: Ich tanze auf dem Weg, ja.
0: Zur nächsten Station?
10: Zu mehreren Stationen. Also ich bin bis Tulpenweg. Müssen Sie mich aushalten oder einfach gehen? Okay?
0: Wir bewegen uns jetzt hier dem Weg folgend bis zur nächsten Kreuzung und dann alle nach rechts, bitte.
10: Genau.
0: Vielen Dank. Du sagst mir, wenn du fertig bist, Annalisa. Dann
10: ja, genau. Dann muss ich das jetzt hier natürlich auch bei mir anmachen. Für Sie, die nicht den Ton haben. Wollen wir starten? Warten. Ja, das ist ungewöhnlich. Okay, und wir starten in Nummer 1.
0: Ich kann den hochhalten.

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0: hören und spazieren. Unterwegs mit Niki Matita und ihrer Begleitung.
1: Ja.

Hi Nadine.

Thank you.

Mhm.

0: schön.
1: Natürlich. Vielen Dank.
0: Das kommen noch zwei Stationen. Sehr ja.
1: Gut. Wir müssen bis zu.
0: Ja, genau, aber ich habe hier die nächste Station.
1: Okay, gut.
0: Ja, ich wäre hier.
2: Rückt auf, bitte.
1: Weil es hier besonders eng ist.
0: Der Sound.
1: Vielleicht den Weg frei machen.
0: Also, ich zeige es wieder hin, falls jemand das möchte.
3: Aber wir gehen jetzt weiter, oder?
0: Wir starten von hier. Erstmal tanzen wir hier 20 hier und dann geht es weiter. Ja? Okay, dann starte ich auf. Und zwei. Und los. Junges Gemüse und ältere Sorten. Bitte vermischen!

0: Heizung.
1: Das sind jetzt die Kühe hier.
2: Das ist

0: Die andere Kneipe ist da runter. Ja, wenn das jetzt echt nur eine Stunde dauert, dann hätte ich ja noch eine Stunde Zeit.
1: Ich muss nur heute Abend kommen. Also ich muss heute Abend, das ist ja gar nicht nur Schutz. Ja, das ist immer noch ein bisschen Zeit. Das ist schön. Aber Schnitzel müssen wir, glaube ich, kann ich heute nicht essen. Aber du natürlich.
0: Mal gucken.
1: Aber ein Stück Schnitzel werde ich auch noch.
0: Wir müssen auch mal in die Barschaft
2: checken. Wir haben bei dem anderen, ja, wie es hieß, Bornholm 2.
0: Ja, das ist auch ein Wiederholungstäter.
1: Das ist auf jeden Fall ein Abendregel. Das ist zwar nicht viel, aber irgendwie ist so die ganze Zeit ein Abo. Das ist dann auch interessant.
0: Thorsten Löhn, der Vorstand von Bonner M2. Also sind ja zwei Anlagen.
3: Vielleicht auch hinter Annalisa positionieren, ja, damit wir hier Durchlauf haben.
0: Ja. Ist auch wieder dabei.
3: Ja.
4: Wir wären die dritte und letzte Soundstation.
3: Achtung, Kinderwagen noch, den vorbeilassen bitte.
4: Genau, falls jemand das hat. Möchte das noch jemand oder machen wir mit der Box?
3: Box und Smartphone.
4: Dann, ich warte das dritte.

0: Ja, bei mir, da
1: haben wir den Kölner.
0: Ah, du bist aus Köln?
1: Ursprünglich aus Karlsruhe. Und habe aber in Köln unter anderem auch studiert und habe Media gemacht. Und seitdem studiere ich das halt auch. Also die Videokünstler und Filme.
0: Köln war ich gern. Ah, die ist ja auch zum Arbeiten. Weiß ja nicht, was ich.
2: Oh wow, Snacks!
3: Ist das gratis?
2: Entschuldigung.
3: Ja, ist das gratis?
2: Ich hätte gerne einen.
4: Ich habe gefilmt und es ist so tief reingegangen.
2: Kaffee?
0: Das Kaffee.
4: Genau. Hier Pausenstation, da Performance.
5: Ich studiere Kunst.
3: Kann man beides machen?
4: Unbedingt. Das ist der Plan.
3: Ja.
2: Sitzen. Bitte.
3: Ja.

0: Das bedeutet.
1: Unbedeutend.
0: Das ist die Unbedeutung.
1: Voluntary.
2: Bedeutung.
1: Heilig.
0: Bedeutung.
1: Heilig.
2: Befehl.
1: Unfreiwillig.
3: Unfreiwillig. Unfreiwillig. Zu hören吗？你想要战争吗？你想要和平吗
1: ？Voluntary.
3: 自愿的吗
1: ？Unvoluntary.
3: 自愿的吗
1: ？Voluntary.
3: 自愿的吗？
1: Freiwillig.
3: Unzuwählen. Unzuwählen.
1: Unvoluntary.

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